0: Verbraucherschützer warnen deshalb vor steigenden Preisen. Die Opposition fordert die Bundesregierung auf, aktiv zu werden. Das Bundeswirtschaftsministerium versucht zu beruhigen und sagt, es sei keine Mangellage zu erwarten. Der Chef der Bundesnetzagentur Müller appelliert im ZDF an Versorger, ihre Speicher zu füllen.
1: Es ist genug Gas verfügbar. Man muss es nur einkaufen und auch in Deutschland, in Europa einspeichern. Das kann man Stand heute auch noch schaffen. Man muss dafür nur jetzt richtig ranklotzen.
0: Die Gaspreise sind in diesem Sommer wegen des Iran-Kriegs ungewöhnlich hoch, weshalb Händler weniger Gas für den Verkauf im Winter einkaufen. Der Aufbau von Fähigkeiten zur Abwehr von Drohnen wird für die Bundespolizei in den kommenden Jahren eine Daueraufgabe und große Herausforderung sein. Das betonte Bundesinnenminister Dobrindt bei einem Besuch der Fliegerstaffel der Bundespolizei im hessischen Fuldatal. Er erwarte ein Wettrüsten mit Angreifern, die immer neue Technik entwickeln. Die neue Drohnenabwehreinheit soll bis zum Jahresende von 70 Einsatzkräften auf 300 anwachsen. Das ist eine Reaktion auf den Vorfall Anfang August mit einer mit Sprengstoff bestückten Drohne am Flughafen Leipzig-Halle. Ein Tupfer verbleibt im Kieferknochen, Laborwerte werden vertauscht. Fast 12.000 mutmaßliche Behandlungsfehler haben Experten im vergangenen Jahr im Auftrag der Krankenkassen begutachtet, mit zum Teil gravierenden Folgen. In jedem vierten Fall haben die Patienten gesundheitliche Schäden davongetragen.
2: Dem falschen Patienten wird eine Niere entfernt, eine Horrorvorstellung. Doch 150 solcher und ähnlicher absolut krasser Fälle gab es tatsächlich, etwas mehr als im Jahr zuvor. Und für solche schweren, aber vermeidbaren Fehler fordern die Experten ein verpflichtendes Meldesystem. Knapp 100 Patienten starben sogar durch Behandlungsfehler. Claudia Wächter, Nachrichtenredaktion.
0: Zum Fußball. Jungstar Said Elmala spielt auch in der kommenden Saison beim 1. FC Köln. Der 19-Jährige verlängerte seinen Vertrag vorzeitig um ein Jahr bis 2031. Das teilte der Bundesligist mit. Um Elmala hat es in den vergangenen Monaten immer wieder Wechselspekulationen gegeben. Borussia Dortmund hatte sich zuletzt aus dem Poker um eine Verpflichtung des Offensivspielers zurückgezogen.
3: Das Wetter.
4: Ja, das Wetter drückt derzeit auf die Wiederholungstaste. Auch jetzt in der Nacht wieder sehr bewölkt. Hin und wieder auch mal ein Regenschauer dabei. Temperaturen so zwischen 9 und 14 Grad. Nachher ziehen auch immer mal wieder kräftige Regenschauer durch. Allerdings erst am späten Nachmittag. Vorher ist es dann so ein bisschen bewölkt. Hier und da ein bisschen Sonne. Der Samstag wird dann schon wechselnd bewölkt mit weniger Regen.
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6: A45 Hagen-Gießen zwischen Meinertshagen und Drolshagen, dichter Verkehr, 10 Minuten Zeitverlust. Wir wünschen allen unterwegs gute Fahrt.
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4: Gleich so eine coole Freitags-Wochenendnummer und ich finde, an diesem frühen Freitag können wir damit anfangen, schon so ein bisschen aufs Wochenende zu schielen, ja? The Bowser mit Magnetic gleich nach Rita Ora.

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0: aus den 90ern. Ace of Base und Beautiful Life. Und das Leben ist ja besonders schön, wenn man auch mal ein bisschen was zu lachen hat. Diese Frau sorgt dafür.
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3: 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Antwort egal. 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Und sie, ja, gibt's so Tage. 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Da geht mir noch glücklicher, als man gekommen ist. Ja.
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1: Das Wetter der Nacht, das kennen wir noch aus der letzten Nacht. Ja, es ist quasi fast genauso. Also bewölkt, immer mal wieder hier und da ein Regenschauer, aber nicht überall. Temperaturen so zwischen 13 und 15 Grad. Nachher bleibt es dann bewölkt bei uns erst so am Freitagnachmittag. Also später kommen mehrere kräftigere Regenschauer zu uns. Da kann örtlich auch mal Starkregen dabei sein. Temperaturen, die bleiben in etwa so bei 23, 24 Grad nachher im Tagesverlauf. Der Samstag, der wird dann schon ein bisschen wechselnd bewölkt, kommt auch ab und zu mal die Sonne raus mit ein bisschen weniger Regen.
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2: A40 Dortmund-Essen zwischen Dortmund-Hombruch und Dortmund-Barob, 1 Kilometer Stau. Wir wünschen allen unterwegs gute Fahrt.
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1: So, hängt ihr gerade noch in der Nachtschicht drin? Kein Problem, wir sind doch bei euch. Wir beliefern euch mit Musik, damit die Nachtschicht quasi sehr schnell gefühlt rumgeht. Zum Beispiel jetzt Mary J. Blige. Sehr, sehr coole Nummer. Hier ist Family Affair. Euch eine schöne Nacht.

0: Ja, von gar nicht mal allzu langer Zeit hatte Alex Warren noch echte Geldprobleme. Aber ich glaube, das dürfte wirklich vorbei sein, weil er diesen Hit geschrieben hat. Ordinary, hier bei uns im besten Mix. Jetzt übernimmt gleich Johanna Tänzer für euch. Die bringt euch gut durch die Nacht. Ich bin Kevin Zimmer und raus. Mich gibt's morgen wieder.
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1: Ich bin David Riemer. In den nächsten Monaten startet die Heizsaison. Die Gasspeicher sind in diesem Jahr nur halb gefüllt. Das Bundeswirtschaftsministerium versucht allerdings zu beruhigen. Eine Gasmangellage sei im kommenden Winter nicht zu erwarten.
2: Entscheidend sind ja nicht nur die Speicher, betont das Ministerium. Gas komme auch über Pipelines aus Norwegen, anderen EU-Ländern und den LNG-Terminals. Außerdem, eine angespannte Marktlage sei noch keine Versorgungskrise. Aber man werde sich kümmern, falls nötig. Verbraucherschützer haben aber bereits vor steigenden Gaspreisen gewarnt. Und auch die Linke mahnt, die Wirtschaftsministerin müsse endlich aktiv werden. Claudia Wächter, Nachrichtenredaktion.
1: Die Bundespolizei muss sich in den kommenden Jahren verstärkt gegen Drohnenangriffe wappnen. Das dürfte herausfordernd werden, denn Bundesinnenminister Dobrindt rechnet mit einem Wettrüsten zwischen der eigenen Drohnenabwehr und Angreifern. Die neue Einheit soll bis Jahresende auf 300 Beamte anwachsen. Grund ist der schwerwiegendste Vorfall mit einer Drohne. Sie war Anfang August mit Sprengstoff und Zündmechanismus am Flughafen Leipzig-Halle entdeckt worden. Viele Politiker vermuten, dass Russland dahinter steckt. Dänemark als Urlaubsland erlebt einen Ansturm. Im ersten Halbjahr wurden rund 26 Millionen Übernachtungen gezählt. Das ist ein Rekord. 7,5 Millionen Übernachtungen gingen davon auf das Konto deutscher Urlauber.
3: Die Faszination Skandinavien ist offenbar ungebrochen. Und für deutsche Urlauber ist Dänemark als direktes Nachbarland schon lange ein Top-Ziel. Dass die Zahlen in diesem Jahr nochmal deutlich gestiegen sind, dürfte neben der nordischen Gelassenheit auch mit dem Wetter zusammenhängen. Denn während Südeuropa und auch Deutschland selbst wochenlang unter einer Hitzeglocke hingen, war es hoch im Norden deutlich angenehmer. Hotels, Ferienhäuser und auch Campingplätze waren dabei gleichermaßen gefragt. Diana Kramer, Nachrichtenredaktion.
1: Nach dem schweren Erdbeben in Kolumbien ist die Zahl der Toten auf 319 gestiegen. Über 4.500 Menschen wurden verletzt. 260 weitere gelten als vermisst, teilten die Behörden mit. Die Regierung hat für 15 betroffene Bezirke einen 30-tägigen Notstand ausgerufen. Damit kann sie unter anderem schneller Geld für Nothilfe und Wiederaufbau mobilisieren und staatliche Mittel umschichten.
0: Das Wetter.
4: Die Nacht ist angenehm kühl bei 15 bis 12 Grad. Dazu ist es locker bewölkt und es bleibt meistens trocken. Der Tag startet dann erst sonnig und später zieht sich's dann wieder zu bei um die 23 Grad.
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5: A40 Dortmund-Essen zwischen Dortmund-Hombruch und Dortmund-Barob. 1 Kilometer Stau. Und A46 Wuppertal-Düsseldorf zwischen Wuppertal-Sonnborn und Hahn-Ost. 2 Kilometer stockender Verkehr. 5 Minuten Verzögerung. Wir wünschen allen unterwegs gute Fahrt.
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4: Hallo zusammen. Eine schöne Nacht wünsche ich. Johanna Tänzer ist hier. Bin bei euch. Leute, sag mal, kennt ihr das Masupilami? Ganz ehrlich, mir hat das erst gar nichts gesagt. Das ist aber so ein gelbes Comic-Tier mit schwarzen Punkten. Und das ist jetzt in den Kinos. Ob wir uns das Ding angucken müssen, das klären wir gleich.

0: ihr dieses Viech hier?
1: Oba! Oba, Oba, Oba! Oba! Oba, Oba!
0: Ja. Es sagt sehr gerne Huba Huba, das ist das Marsupilami. Das ist gelb, hat schwarze Flecken und lebt in einem Land namens Palumbien. Leute, das war in den 90ern ein Riesending im Fernsehen und Filmexperte Jörg Albrecht, jetzt gibt's einfach einen Kinofilm mit ihm, ne?
2: Ja, ein Film, der in Frankreich bereits richtig abgeräumt hat. Über 6 Millionen Kinogänger wollten da das Marsupilami schon sehen. Aber bis das niedliche Tierchen im Film zum ersten Mal auftaucht, vergeht eine ganz schön chaotische halbe Stunde, hinter einem Zoo-Mitarbeiter den Auftrag bekommt, ein wertvolles Paket auf einem Kreuzfahrtschiff von Südamerika nach Frankreich zu schmuggeln.
3: Es gibt eine Regel: öffne niemals das Paket. Und du nimmst deine Frau und deinen Sohn mit. Zusammen fällt er weniger auf.
4: Okay, kein Problem.
2: In diesem Paket befindet sich ein großes Ei, aus dem dann an Bord des Schiffs das seltenste und wertvollste Tier der Welt schlüpfen wird. Eben das Marsupilami. Und das hat natürlich seinen ganz eigenen Kopf.
5: Mach das nicht, nein!
4: Was ist hier los?
5: Es trinkt das Duschgel.
0: Okay, wow. Aber auf dieser Kreuzfahrt geht wahrscheinlich mehr ab als auf dem Traumschiff zum Beispiel, ne?
2: Das kann ich garantieren, aber dieses Chaos muss man schon auch mögen. Von dem ganzen Klamauk, den Zoten und dem Slapstick wird man nämlich regelrecht erschlagen. Und mittendrin ist dann natürlich noch das niedliche Tierchen. An die Klasse der Paddington-Abenteuer, da reicht das Marsupilami nicht ran. Aber als turbulentes Familienabenteuer geht der Film in Ordnung.
0: Okay, und dann ist noch die Horrorfilmreihe Insidious gestartet. Achtung, mit einem 6. Teil.
2: Wobei ich zugeben muss, meine Gänsehaut bei dieser Reihe war überschaubar. Und daran ändert jetzt auch Ausgabe 6 nichts. In der gibt's neues Personal. Eine junge Mutter macht die Entdeckung, dass sie in die Anderswelt, ins Jenseits reisen kann. Aber sie kann sogar noch mehr. Und zwar
6: Dämonen in die Menschenwelt zurückbringen.
7: Es muss aufhören, ich brauche Hilfe.
2: Dem kann ich eigentlich nichts hinzufügen. Aufhören wäre auch ein super Ratschlag für diese Reihe. Außer ein paar müden Jumpscares und einer bescheuerten Story hat Insidious 6 nichts zu bieten.
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0: Das Wetter.
1: Es ist locker bewölkt, Regen soll es keinen geben und es ist angenehm frisch bei 15 bis 12 Grad in den Tiefstwerten. Im Verlauf des Tages wird es erst sonnig und trocken, später zieht sich's dann aber wieder zu und es werden es um die 23 Grad.
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2: A30 Osnabrück-Bad Oeynhausen zwischen Bad Oeynhausen-Ost und Kreuz Bad Oeynhausen 2 Kilometer Stau. Wir wünschen allen unterwegs gute Fahrt.
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1: Hallo. Eine schöne Nacht mit uns. Johanna Tänzer ist hier bei euch. Und wenn ihr gerade im Auto unterwegs seid, dann geht's euch hoffentlich gerade nicht wie dem Herbert hier.
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1: Ich bin David Riemer. Bei der Abwehr von Drohnen erwartet Bundesinnenminister Dobrindt in den kommenden Jahren ein Wettrüsten mit Angreifern, die immer neue Technik entwickeln. Gleichzeitig fordern die Grünen im Bundestag festzulegen, dass die Bundespolizei hauptverantwortlich für die Drohnenabwehr zuständig ist.
2: Die Drohnenabwehr ist im Moment nämlich vor allem Sache der Länderpolizeien und das bedeutet, so die Grünen, unklare Zuständigkeiten und Sicherheitsrisiken. Außerdem fordern sie eine Art Superüberwachung aller kritischen Standorte bei uns. Die Weichen dafür müssten auf einem Drohnengipfel im Kanzleramt gestellt werden. Sicher ist, die Drohnentechnik, die entwickelt sich rasend schnell. Eine Riesenherausforderung, gibt auch der Bundesinnenminister zu. Claudia Wächter, Nachrichtenredaktion.
1: Das Bundeswirtschaftsministerium versucht Sorgen zu zerstreuen, dass es im kommenden Winter Engpässe bei der Gasversorgung geben könnte. Nach aktuellem Erkenntnisstand sei eine Gasmangellage nicht zu erwarten, heißt es in einem Papier des Ministeriums. Einen staatlichen Eingriff schließt man aber für die Zukunft nicht aus. Man nehme es ernst, dass die deutschen Gasspeicher deutlich weniger gefüllt seien als in den vergangenen Jahren. Wegen eines Feuers im Hürtgenwald in der Eifel in Nordrhein-Westfalen hat es vor einer Woche Evakuierungen gegeben. Jetzt ist der Brand komplett gelöscht. Auch im Brandgebiet im Naturschutzgebiet Hohes Venn im belgischen Grenzgebiet zu Deutschland hat sich die Lage entspannt.
3: Große Erleichterung beim Bürgermeister von Hürtgenwald, der sich bei allen Einsatzkräften und freiwilligen Helfern für ihren unermüdlichen Einsatz bedankt. Kein Haus sei zu Schaden gekommen. Das vom Feuer betroffene Gebiet bleibt allerdings gesperrt, damit kein neuer Brand ausgelöst wird und weil beschädigte Bäume noch umstürzen könnten. Im Hohen Venn sind die Flammen nach offiziellen Angaben unter Kontrolle. Vollständige Entwarnung haben die Behörden aber noch nicht gegeben. Jan-Henner Reitzer, Nachrichtenredaktion.
1: 9- bis 10-Jährige sollen künftig eine neue Vorsorgeuntersuchung, bekannt als U-Untersuchung, beim Kinderarzt als Kassenleistung bekommen. Das hat der gemeinsame Bundesausschuss beschlossen, der festlegt, welche medizinischen Leistungen gesetzlich Versicherte in Anspruch nehmen können. Untersucht werden sollen insbesondere ein mögliches Übergewicht, die körperliche Aktivität, die Bildschirmzeit und psychische Auffälligkeiten. Bisher gibt es U-Untersuchungen als Kassenleistung bis kurz nach dem 5. Geburtstag der Kinder.
4: Das Wetter.
5: Der Freitag startet sonnig und leicht bewölkt. Später zieht sich's aber wieder zu und dann kann auch Regen runterkommen. Die Temperaturen, die gehen hoch bis auf 23 Grad.
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6: Zurzeit liegen uns keine Meldungen vor. Wir wünschen allen unterwegs gute Fahrt.
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5: Hi zusammen, eine schöne Nacht wünsche ich euch. Johanna Tänzer ist hier. Der offizielle Sommerhit des Jahres ist ja Shakira und Burner Boy mit Die Die. Spielen wir euch ja auch. Ich finde aber, Bibi Rexha hätte diesen Titel auch verdient. Also New Religion läuft auch diesen Sommer rauf und runter. Ist einfach ein Mega-Song, muss man sagen.
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0: Bryan Adams mit Heaven hier in der Nacht. Wir sind bei euch. Wie steht ihr denn so zu Horrorfilmen? Ich ja gar nicht. Ich hasse es, aber alle anderen freuen sich, glaube ich, krass, weil Insidious 6 läuft jetzt in den Kinos, haben wir euch eben auch schon vorgestellt. Für unseren Hannes gibt's allerdings genug Gruseliges im Alltag.
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2: Wieso gucken Menschen Horrorfilme? Ich meine, ich finde die auch super. Die dürfen nur nicht so gruselig sein, sonst habe ich ja Angst. Und wenn ich mich gruseln will, dann mache ich zu Hause einfach mal den Siphon sauber. Ja, da sind Haare drin, das sieht aus, als würde ich die Kleine von The Ring da rauspopeln. Aber wo fängt Horror überhaupt an? Ist die Saw-Reihe Horror oder medizinisches Fortbildungsmaterial? Ist der Exorzist einfach nur eine besondere Folge von Die Supernanny? Und was ist überhaupt mit der Teufeltrick Prada? Wer schreibt so einen kranken Müll eigentlich? Sitzt du zu Hause am Esstisch, guckst deine Kinder an, wie sie Spaghetti Bolo essen und denkst, ein Film über Dämonen, das wär's. Oder steckst du in der Scheidung und drehst danach Die Heimsuchung. Obwohl, auf sowas kommst du ja eher, wenn du in Urlaub willst und niemand für einen Hund hast. Naja, also für mich ist das nix. Ich schlafe ja schon schlecht, wenn ich Bambi gucke. Also immer dran denken, es sind nur Filme. Geister gibt es nicht und Mumien sind nur eingewickelte, sehr alte Menschen.
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0: Das Wetter.
1: Der Tag startet mit Sonnenschein und lockeren Wolken. Dazu bleibt es erstmal trocken. Aber später gegen Nachmittag zieht es sich zu und es kommen Schauer und Gewitter dazu. Es wird aber angenehm mild bei 20 bis 23 Grad.
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2: A30 Osnabrück-Bad Oeynhausen. Zwischen Bad Oeynhausen-Ost und Kreuz Bad Oeynhausen 2 Kilometer Stau. Und A61 Mönchengladbach-Koblenz zwischen Türnich und Gümnich 1 Kilometer stockender Verkehr. Wir wünschen allen unterwegs gute Fahrt.
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1: Hallo, schön, dass ihr da seid. Wir halten euch wach. Und zwar hier mit unserem Gelaber. Johanna Tänzer hier, hi. Und aber auch mit der Musik. Die hier geht nämlich richtig nach vorne. Loreen, Euphoria, viel Spaß.

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1: Ich bin David Riemer. Der Deutsche Städtetag fordert den Umbau der Pflegeversicherung zu einer Vollversicherung. Damit sollen Menschen, die ihr Leben lang gearbeitet haben, nicht wegen der Pflegekosten in die Sozialhilfe fallen. Das sagte Städtetagspräsident Jung der Neuen Osnabrücker Zeitung. Grund für den Vorstoß sei die zunehmende finanzielle Überlastung der Kommunen. Ihre Defizite liegen laut Jung bei 30 Milliarden Euro jährlich. Die von Waldbränden betroffene Fläche in Europa könnte sich durch den Klimawandel verdreifachen. Zu diesem Ergebnis kommt die Studie eines internationalen Forschungsteams, das aber auch Möglichkeiten nennt, wie diese Entwicklung vermieden werden kann.
2: Dieser Sommer mit deutlich überdurchschnittlich vielen und flächenmäßig großen Waldbränden hat schon gezeigt, was in Zukunft häufiger vorkommen könnte. Besonders betroffen waren Frankreich, Spanien und Griechenland. Aber auch in Deutschland gehen die Autoren von mehr Wald- und Flächenbränden aus, je nachdem, wie viel wärmer es tatsächlich noch wird. Um Auswirkungen zu verkleinern, raten sie, Feuerwehr und andere Einsatzkräfte besser auszurüsten und vermehrt auszubilden und die Erderwärmung möglichst aufzuhalten. Jan-Henner Reitze, Nachrichtenredaktion.
1: In den nächsten Monaten startet die Heizsaison. Die Gasspeicher sind in diesem Jahr nur halb gefüllt. Das Bundeswirtschaftsministerium versucht allerdings zu beruhigen. Eine Gasmangellage sei im kommenden Winter nicht zu erwarten, heißt es.
3: Entscheidend sind ja nicht nur die Speicher, betont das Ministerium. Gas komme auch über Pipelines aus Norwegen, anderen EU-Ländern und den LNG-Terminals. Außerdem, eine angespannte Marktlage sei noch keine Versorgungskrise. Aber man werde sich kümmern, falls nötig. Verbraucherschützer haben aber bereits vor steigenden Gaspreisen gewarnt. Und auch Die Linke mahnt, die Wirtschaftsministerin müsse endlich aktiv werden. Claudia Wächter, Nachrichtenredaktion.
1: Zum Fußball. Jungstar Said Elmala spielt auch in der kommenden Saison beim 1. FC Köln. Der 19-Jährige verlängerte seinen Vertrag vorzeitig um ein Jahr bis 2031. Das teilte der Bundesligist mit. Um Elmala hat es in den vergangenen Monaten immer wieder Wechselspekulationen gegeben. Borussia Dortmund hatte sich zuletzt aus dem Poker um eine Verpflichtung des Offensivspielers zurückgezogen.
4: Das Wetter.
5: Der Freitag startet sonnig und leicht bewölkt. Später zieht sich's aber wieder zu und dann kann auch Regen runterkommen. Die Temperaturen, die gehen hoch bis auf 23 Grad.
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6: A3 Frankfurt-Köln zwischen Rösrath und Königsforst. Dichter Verkehr, 10 Minuten Zeitverlust. Und A30 Osnabrück-Bad Oeynhausen zwischen Bad Oeynhausen-Ost und Kreuz Bad Oeynhausen. 2 Kilometer stockender Verkehr. Wir wünschen allen unterwegs. Gute Fahrt.
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5: Ja, hallo zusammen. Guten Morgen und herzlich willkommen am schönsten Tag der Woche. Es ist endlich Freitag. Ich bin Johanna Tänzer. Moin zusammen.

0: Kurz nach fünf, guten Morgen.
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0: Kollege Robert Jans ist wieder da. Guten Morgen.
2: Oh, wir im Chor, neben Chor toll. Tatsächlich.
0: So, erzähl, was bringt der Freitag?
2: Heute startet erstmal die neue Runde im DFB-Pokal und gleich zwei NRW-Vereine sind am ersten Abend dabei. Ab 18 Uhr empfängt Drittligist Preußen Münster den Karlsruher SC und für den Oberligisten SC St. Tönnies. Oh, für die gibt es ein echtes Highlight. Die spielen ebenfalls um 18 Uhr gegen Bundesligist Eintracht Frankfurt. Und später am Abend trifft dann noch Hansa Rostock auf den VfB Stuttgart. Insgesamt läuft die erste Pokalrunde bis Montag. Und ich sehe schon, du möchtest nachfragen. Ja, ich beantworte es dir. Dortmund und Bayern, die steigen wegen des Supercups erst Anfang September dann ein.
0: Ach gut. Ja,
2: bist du beruhigt?
0: Ja,
2: ne?
0: Ja, total. So, in Aachen wird es heute spannend bei der Reit-WM. Ne? Da wird nämlich ein Weltmeister gekürt.
2: Genau. Im Springreiten fällt heute Abend die Entscheidung im Mannschaftswettbewerb. Heute Abend läuft unter Flutlicht der zweite Umlauf des Teamfinals und die Fehlerpunkte der bisherigen Prüfung, die werden dann zusammengerechnet und am Ende, da ist die Mannschaft mit den wenigsten Punkten Weltmeister.
0: Und wer heute mit dem Auto ins Wochenende startet, der braucht wahrscheinlich ein bisschen Geduld.
2: So ist das. Der ADAC erwartet gerade heute Nachmittag besonders viel Reiseverkehr. Viele Urlauber sind natürlich auf dem Heimweg. Und als besonders staugefährdet gelten da unter anderem die A1, die A2 und die
0: A3.
2: Richtig. Und ab heute Abend kommen auch noch mehrere größere Sperrungen dazu, zum Beispiel auf der A40 in Bochum und Duisburg, sowie auf der A52 bei Essen, weil sonst wäre es ja langweilig.
0: Ja, genau, so ist es. Also Pokalstart, WM-Entscheidung in Aachen und möglicherweise ziemlich volle Autobahnen.
2: Nee,
0: wir sind bei euch. Ja, schön, ehrlich.
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1: Hi, guten Morgen zusammen. Hallo am Freitag. Schön, dass ihr da seid. Johanna Tänzer ist hier. Vor ein paar Tagen hatte erst Madonna Geburtstag. Sie ist einfach 67 geworden. Aber für sie ist das ja so.

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0: Ein Banger am Freitagmorgen. Die Backstreet Boys mit I Want It That Way. Guten Morgen.
1: Augenblick mal. Irgendwo im französischen Nirgendwo liegt Taizé. Ein kleines Örtchen mit einer bemerkenswerten Geschichte. Hier hat 1940 der Schweizer Frère Roger einen Männerorden gegründet, der bis heute Woche für Woche Tausende von Jugendlichen aus allen Ländern der Welt anzieht. Es geht hier um Versöhnung, um friedliches Miteinander, um Achtsamkeit und um innere Einkehr. Eine Woche lang Besinnung aufs Wesentliche. Teilnehmerin Ava tut das gut, wie sie sagt. Ich habe hier die Ruhe genossen und tatsächlich weniger aufs Handy geschaut. Einfach so. Und für Lev ist die Zeit dort besonders prägend. Ich glaube eigentlich gar nicht an Gott, aber hier konnte ich einmal ganz frei darüber nachdenken und möchte weiter an meinen Fragen arbeiten. Die Woche ist einfach strukturiert. Feste Gebetszeiten, feste Essenszeiten. Dazwischen am Vormittag Bibelstudium und Kleingruppenarbeit mit Diskussionen über Lebensfragen. Am Nachmittag Housekeeping, also Kloputzen mit guter Laune. Eine Struktur, in die sich die Gäste fallen lassen können. Stille, Entschleunigung, all das, was im Alltag oft guter Laune. Eine Struktur, in die sich die Gäste fallen lassen können. Stille, Entschleunigung, all das, was im Alltag oft verloren geht.

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1: Mit Malte Albrecht, guten Morgen. Gute Nachrichten aus der Eifel und aus Belgien. Die beiden großen Waldbrände sind unter Kontrolle. Die ersten Einsatzkräfte vor Ort konnten Entwarnung geben. Thorsten Adolfs aus dem News-Team. Schauen wir zunächst mal auf den Hürtgenwald.
2: Ja, da wurde schon zusammengepackt. Der Herr Bürgermeister von Hürtgenwald-Kranen hat am Abend mitgeteilt, dass die Löscharbeiten komplett beendet sind. Mittlerweile haben die letzten Einsatzkräfte das Gebiet verlassen. Das ist eine große Erleichterung für die rund 1800 Menschen, die wegen der Flammen sogar ja zeitweise ihre Häuser verlassen mussten. Das Waldgebiet bleibt aber noch gesperrt, weil viele Bäume durch die Hitze instabil sind und deshalb für Spaziergänger gefährlich sein könnten. Grundsätzlich gilt in den Wäldern, man sollte immer auf den markierten Wegen bleiben und bestehende Absperrungen beachten, um sich nicht in Gefahr zu bringen.
1: Etwas weiter westlich im belgischen Naturschutzgebiet Hohes Venn und in Monschau gibt es auch positive Signale.
2: Genau, dort kommen die Einsatzkräfte voran, auch wenn die Situation noch etwas mehr Aufmerksamkeit erfordert. Die Flammen im Hohen Venn sind weit gehend unter Kontrolle und auf deutscher Seite in Monschau ist der Einsatz der Feuerwehr beendet. Die Evakuierungen dort wurden aufgehoben und alle Menschen durften wieder zurück in ihre Wohnungen. Die Kräfte vor Ort behalten die Lage aber weiter genau im Auge, denn im östlichen Teil des Feuers Richtung deutsche Grenze könnten einzelne Brandherde nochmal aufflammen. Vor allem aus der Luft wird versucht, die letzten Flammen komplett unter Kontrolle zu bringen. 7 Löschflugzeuge und Hubschrauber sind im Hohen Venn noch im Einsatz.
1: Danke, Thorsten. Und das sind weitere Nachrichten. Seit 2 Jahren gilt ein Grenzwert für Cannabis beim Autofahren. Laut einer aktuellen Umfrage der Versicherer zeigt die Regelung bisher aber nur bedingt Wirkung. In den vergangenen 12 Monaten setzte sich trotzdem jeder 5. Befragte kurz nach dem Konsum ans Steuer. Der Städtetag ist dafür, eine Pflegevollversicherung einzuführen. So würden Menschen, die ihr Leben lang hart gearbeitet haben, nicht mehr wegen der Pflegekosten in die Sozialhilfe fallen, sagte Städtetagspräsident Jung der NOZ. Youngster Elmala bleibt beim 1. FC Köln. Der 19-Jährige hat seinen Vertrag vorzeitig um 1 Jahr bis 2031 verlängert. Das teilte der Bundesligist am Abend mit. Außerdem trägt Elmala künftig die legendäre Rückennummer 10 von Lukas Podolski. Zuletzt hatte sich laut Medienberichten unter anderem RB Leipzig für Elmala interessiert. Einen Banküberfall mit KI planen ist keine gute Idee. Trotzdem hat ein 23-Jähriger aus dem US-Bundesstaat Nebraska genau das gemacht. Unter anderem hatte er ChatGPT gefragt, wie lange es denn dauert, bis die Polizei da ist. Wirklich clever hat sich der Mann aber nicht angestellt. Kameras filmten sein unmaskiertes Gesicht und auch sein Auto samt Kennzeichen. Inzwischen stand der Bankräuber vor Gericht. Der 23-Jährige muss für gut 10 Jahre ins Gefängnis. Und das waren die Nachrichten mit Malte Albrecht.
3: Tja, da hat er ihn wohl gewonnen, ne? Den Preis für den dümmsten Räuber in dieser Woche. Naja, wir kommen um 6:02 zum Wetter für den Märkischen Kreis. Viele Wolken heute am Freitag bei uns, bei maximal 21 Grad in der Spitze. Gegen Abend ist dann auch wieder Regen angesagt. In Werdohl an der Schlachtbrücke haben wir in diesem Moment 12 Grad, 13 sind es in Iserlohn auf dem Fritz-Kühn-Platz. Und wir gucken noch kurz aufs Wochenende, da bleiben wir unter 20 Grad, also relativ kühl für August. Es gibt einen Mix aus Sonne und Wolken. Der Sonntag wird ganz freundlich, morgen am Samstag ist aber noch viel Regen mit dabei.
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3: Der Radio MK Verkehr, der beste Verkehrsservice für unseren Märkischen Kreis und ganz Südwestfalen. Und es gibt tatsächlich schon eine Meldung, A1 Münster Richtung Köln, zwischen Kreuz Dortmund-Unna und Westhofener Kreuz, 4 Kilometer Stau. Da braucht ihr eine knappe halbe Stunde länger. Falls ihr noch was anderes gesehen habt, meldet's gerne kostenlos rein. Die Nummer dafür ist die 08150 500.
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3: Es geht so langsam in Richtung Wochenende. Das ist der Freitagmorgen. Pamina Klee hier für euch. Jetzt mit Cyril und Stumbling In den Hits im besten Mix.

0: Linkin Park und Heavy Radio MK hier für euch. Am Freitagmorgen 9:09 haben wir es jetzt. Vielleicht ja, müssen wir mal so einen anderen Ton anschlagen gegenüber unseren Eishockey-Podcast-Hosts Mirko und Felix. So in diesem Stil hier.
1: Halt, stopp! Das bleibt alles so, wie es hier ist. Und es wird hier nichts dran rütteln.
0: So, Donnerstag ist Podcast-Tag und da wird sich auch nichts dran rütteln. Es bringt hoffentlich was, diese Ansage für die nächsten Folgen von Kühe, Schweine, Iserlohn. Die aktuelle Folge ist jetzt halt mit ein bisschen Verspätung online, nennt sich von wegen immer Donnerstags. Naja, immerhin haben die beiden das Problem ja schon selber erkannt. Zu Gast ist in der Folge Janne Kujala, das ist der Assistenz- und Athletikcoach der Iserlohn Roosters. Für ihn war früher wahrscheinlich Eishockey der gefährlichste Sport, den er so machen konnte. Heute ist es, Achtung, Padel-Tennis. Ja, darf er nicht mehr in seiner Freizeit spielen, erzählt er im Podcast.
2: Letztes Jahr war der linke Achillessehne und der Arzt hat gesagt, könnte auch rechte sein und deswegen nehme ich kein Risiko mehr an.
3: Okay.
0: Ja gut, dann einfach volles Risiko aufs Eis, ne? Damit unsere Iserlohn Roosters eine gute Saison spielen. Unseren Eishockey-Podcast Kühe, Schweine, Iserlohn findet ihr wie immer auf radio-mk.de und natürlich auch beim Podcast-Dealer eures Vertrauens. Viel Spaß beim Reinhören und jetzt bei Katrina and the Waves hier auf Radio MK.

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0: Seid ihr bereit für Abend 3 von 3? Radio MK hier am Freitag um 6.23 Uhr gleich. Morgen kommt das große Finale im Iserlohner Barendorf. Abracadabra, das Elektro-Open-Air-Festival. Das bringt nochmal eine Ladung DJs auf die Bühne, sagt Bernd Sommerfeld aus dem Orga-Team.
1: Wir haben wieder mal zwei Bühnen mit am Start, wo Iserlohner und regionale DJs mit auftreten. Und erneut auch wieder einen internationalen Headliner mit am Start mit Bowski, der einer der heißesten Newcomer ist aktuell und am Ende auch die Mainstage, den Katzentempel, mal ordentlich einheizen wird, sodass am Ende auch die vielleicht ein bisschen kühleren Temperaturen gar nicht mehr so zu tragen kommen.
0: Ja, mit Sicherheit. Also wenn ihr zu Bowskis Musik tanzt, da wird euch sicher sehr, sehr schnell warm. Überzeugt? Letztes Mal Abracadabra für dieses Jahr. Morgen im Iserlohner Barendorf zwischen den Fachwerkhäusern. Also richtig schöne Kulisse. Ab 17 Uhr geht's dann schon los. Gehört habt ihr davon auf Radio MK bei eurer guten Morgenmacherin Pamina Klee.

0: das sind doch mal gute Nachrichten in wirtschaftlich eher schwierigen Zeiten, wenn wir es mal nett formulieren, die das in ja etwas finanzielle Schieflage geratene Gartencenter Augsburg in Iserlohn, das ist gerettet. Das ist jetzt ein Thema bei Manfred Uhl in den Radio MK Nachrichten um 6:30.
1: Schönen guten Morgen. Der größte Brand in der Geschichte Nordrhein-Westfalens ist nach einer Woche gelöscht. Das teilte der Bürgermeister von Hürtgenwald, Stefan Kranen, auf der Webseite der Gemeinde mit. Die letzten Einsatzkräfte ziehen sich jetzt aus dem Brandgebiet zurück. Kranen zeigte sich erleichtert und dankbar, dass weder Menschen noch Häuser zu Schaden gekommen seien. Das Waldgebiet bleibt bis auf Weiteres gesperrt, weil viele Bäume durch das Feuer geschwächt und instabil sind. Der Deutsche Städtetag fordert den Umbau der Pflegeversicherung zu einer Vollversicherung. Damit sollen Menschen, die ihr Leben lang gearbeitet haben, nicht wegen der Pflegekosten in die Sozialhilfe fallen, sagte Städtetagspräsident Jung der Neuen Osnabrücker Zeitung. Er fordert außerdem einen Deckel für die Eigenanteile von Heimbewohnern. Grund für den Vorstoß ist die zunehmende finanzielle Überlastung der Kommunen. Ihre Defizite liegen laut Jung bei 30 Milliarden Euro jährlich. Gute Nachrichten für die Mitarbeiter des Gartencenters Augsburg in Iserlohn und der Region. Das Unternehmen ist gerettet. Laut den Sanierungsgeschäftsführern übernimmt die Familie Seema aus Dortmund alle 7 Standorte. Damit sind die insgesamt rund 360 Arbeitsplätze gesichert. Das Gartencenter Augsburg hatte Ende Juni wegen gestiegener Kosten und Kaufzurückhaltung Insolvenz in Eigenverwaltung angemeldet. Zum 1. September wird die Übernahme jetzt offiziell. Für euch als Kunden ändert sich nichts. Die Filialen bleiben wie gewohnt geöffnet. Nur die Unternehmenszentrale zieht demnächst von Schwerte nach Dortmund um. In Iserlohn fordert die Grünen-Fraktion ein langfristiges Konzept gegen die Blaualgen im Seiler See. Laut einer aktuellen Anfrage an den Bürgermeister reicht es nicht aus, einfach auf kühleres Wetter zu warten. Aktuell setzt die Stadt Pumpen ein, um das Wasser mit Sauerstoff anzureichern. Für die Grünen ist das aber nur eine Symptombekämpfung für das beliebte Naherholungsgebiet. Weil das Problem durch den Klimawandel fast jeden Sommer auftrete, wollen die Politiker wissen, wie die Nährstoffeinträge verringert werden können. Sie fordern naturnahe Sanierungsansätze und verlangen Messdaten zur Wirksamkeit der bisherigen Maßnahmen. Blaualgen, auch Cyanobakterien genannt, sind gefährlich, vor allem für Hunde und Kinder.
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1: In Schalksmühle ist wieder Open-Air-Kino auf dem Rathausplatz angesagt. Morgen läuft dort ab Einbruch der Dunkelheit der Film Sommer auf Asphalt, eine warmherzige Vater-Tochter-Komödie. Der Kinoabend beginnt morgen gegen 20 Uhr mit einer Auswahl von Getränken und Snacks aus den Angeboten heimischer Vereine. Zusätzlich hat die Gastronomie rund um den Rathausplatz in Schalksmühle geöffnet. Mehr dazu und weitere Meldungen findet ihr auf radiomk.de und in unserer App.
0: Dankeschön, Manni. 6.33 Uhr haben wir es jetzt gleich an diesem Freitagmorgen. 12 Grad, die messen wir in diesem Moment in Neuenrad am Flugplatz und auch in Halfa am Bollberg. 21 sind heute in der Spitze drin. Dazu sind ja wieder viele Wolken unterwegs. Wenn wir Glück haben, guckt die Sonne aber zwischendurch mal vorbei immerhin. Gegen Abend soll es dann auch wieder nass werden und morgen am Samstag geht es weiter mit eher wechselhaftem Wetter. Viel Regen dabei. Der Sonntag sieht aber freundlicher aus und an beiden Tagen bleiben wir unter 20 Grad. Der Radio MK Verkehr, der beste Verkehrsservice für unseren Märkischen Kreis und ganz Südwestfalen. Wir gucken auf die A1, Münster Richtung Köln. Zwischen Kreuz Dortmund-Unna und Westhofener Kreuz gibt es 5 Kilometer Stau. Knapp 40 Minuten solltet ihr da aktuell länger einplanen. Und falls ihr drin steht, haltet durch. Ich bin auf jeden Fall bei euch. Und falls ihr noch was anderes gesehen habt, wenn ihr euren Frust loswerden wollt, gebt gerne Bescheid. 08000 150 500. Ein kostenloser Anruf und dann habt ihr euren Hinweis schon abgegeben.
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0: Da ist er ja endlich, der Freitag. Pamina Kleche für euch. Wir starten zusammen rein in den Tag. Jetzt mit Bad Memories.

Falling in Love. 20 vor 7 haben wir es am Freitagmorgen. Einen schönen guten Morgen mit Radio MK. Und sag mal, reden die Iserlohner diese Woche eigentlich noch über irgendwas anderes?

0: Da muss man direkt mitschunkeln, ne? Das Iserlohner Pilsener, das gute Isepi, es kommt zurück nach 12 Jahren. Das Traditionsbier wurde tatsächlich neu aufgelegt von einem lokalen Team um den Markeninhaber Daniel Engel und die Waldstadt Braumanufaktur. Es soll aber jetzt nicht einfach irgendein neues Pilsener werden. Der Geschmack von früher kommt tatsächlich auch zurück. Herb, frisch, typisch Iserlohner, sagt Daniel Engel dazu.
1: Also es ist in jedem Fall so nah dran, dass wir bei unserem internen Tasting aus mitwirkenden Initiatoren und Freunden so einen richtigen gemeinschaftlichen Flashback-Augenblick hatten. Dieses Herbe ist wieder da, dieses Frische, dieses Tolle, was Iserlohner Pilsner zu den besten Zeiten auch ausgemacht hat, das ist alles wieder da.
0: Ja, wenn ihr jetzt denkt, ja, ist ja alles schön und gut, aber wo und wann kann ich denn probieren? Beruhigt euch, schon ganz bald.
1: Also der erste öffentliche Ausschank von Iserlohner Pilsener findet im Rahmen des Brückenfests in Lettmarte statt. Und zwar nicht auf der Brücke, sondern unten auf der Promenade. Dort steht der Schankwagen der Waldstadt Braumanufaktur. Seid schnell, wir haben nur ein paar hundert Liter Iserlohner Pilsener noch übrig. Der zweite Sud ist aufgesetzt und kommt dann tatsächlich auch in den Handel.
0: Ja, Anfang November soll es dann soweit sein. Dann ist es wieder da, das Isepi. Das Iserlohner Pilsener. Für Bierliebhaber wahrscheinlich jetzt schon das Comeback des Jahres. Gehört habt ihr davon auf Radio MK. Und jetzt gibt's Kim Wilde. You keep me hanging on in den Hits im besten Mix. Guten Morgen.

0: Teddy Swims ist Mr. Know-It-All und er bringt uns rein in den Freitag im Märkischen Kreis. 6.49 Uhr haben wir es jetzt gleich. Schönen guten Morgen. Ja, wir denken nicht so gerne an das zurück, was Alexandra Hartwig hier anspricht. Sie ist Klimaschutzbeauftragte des Märkischen Kreises und kennt sich bestens aus mit Extremwetterlagen.
1: Gerade Starkregen kann in sehr kurzer Zeit leider auch enorme Schäden anrichten. Und das mussten wir im Märkischen Kreis leider schon mal 2021 miterleben.

0: Vollgelaufene Keller, überflutete Straßen oder auch überlastete Bäche.
1: Ja, aber nicht nur sowas wie die Flut vor 5 Jahren kann uns immer wieder treffen. Auch anhaltende Hitze, wie wir sie diesen Sommer ja hatten, oder die Waldbrände aktuell. Das sind alles Extremwetterlagen. Und genau um die geht es morgen bei uns in Meinerzhagen auf dem Otto-Fuchs-Platz. Da ist nämlich Extremwettertag. Da können wir uns anschauen, wie wir unser Zuhause besser schützen können. Vor Ort ist die Feuerwehr, das THW, das DRK. Die zeigen alle ihre Fahrzeuge. Und es gibt eine Live-Demonstration der Starkregen-Gefahrenkarte.
0: Ich kann dort nachschauen, wie meine eigene Straße bei einem Extremwetterereignis und Starkregen betroffen sein könnte. Welche Fließwege nimmt zum Beispiel das Wasser oder wo staut es sich an? Das ist keine Vorhersage für den nächsten Regen, aber eine sehr gute Grundlage, um zu sehen, welche Vorsorgemaßnahmen kann ich bei mir zu Hause auf meinem Grundstück treffen.
1: Der Extremwettertag in Meinerzhagen, morgen von 12 bis 16 Uhr auf dem Otto-Fuchs-Platz, ist eine Mischung aus Action und Info. Und was sonst noch an diesem Wochenende bei uns im Märkischen Kreis so geht, was ihr alles so unternehmen könnt, das steht wie immer auf radio.mk.de im Eventkalender.

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1: Mit Malte Albrecht. Guten Morgen. Seit 2 Jahren gelten die Cannabis-Grenzwerte im Straßenverkehr. Die Versicherer haben dazu jetzt Bilanz gezogen und die fällt ernüchternd aus. Viele Konsumenten sitzen demnach bekifft am Steuer, obwohl sie über die Grenzwerte Bescheid wissen. Thorsten Adolfs aus den Nachrichten. Durch die neuen Regeln hat sich bis jetzt also kaum etwas gebessert.
2: Genau, laut einer aktuellen Untersuchung der Unfallforschung der Versicherer fahren viele Menschen, die regelmäßig Cannabis rauchen, auch regelmäßig bekifft. Das Erschreckende daran, obwohl fast 9 von 10 Befragten den gesetzlichen Grenzwert von 3,5 Nanogramm genau kennen, ist er knapp einem Drittel davon völlig egal. Die Experten sagen, dass gerade bei regelmäßigen Konsumenten die Hemmschwelle extrem niedrig ist, weil das Gefahrenbewusstsein fehlt. Viele würden massiv unterschätzen, wie stark Cannabis die eigene Fahrtüchtigkeit einschränkt, und die Versicherer sagen, da muss dringend noch mehr aufgeklärt werden, damit die Straßen für alle sicher bleiben.
1: Was passiert eigentlich, wenn man bekifft in einen Unfall verwickelt wird? Bleibt da der Versicherungsschutz bestehen?
2: In der Regel nicht. Wer unter Drogeneinfluss fährt, riskiert seinen Versicherungsschutz. Der Gesamtverband der deutschen Versicherungswirtschaft warnt deutlich, wenn man einen Unfall verursacht, weil man durch den THC-Konsum nicht mehr sicher fahren kann, dann kommt zwar die Kfz-Haftpflicht für den Schaden des Opfers auf, aber sie holt sich das Geld anschließend vom Verursacher zurück, und dieser Regress, der kann dann in die Tausende gehen.
1: Danke, Thorsten. Und das sind weitere Nachrichten. Der große Waldbrand in Hürtgenwald im Kreis Düren ist gelöscht. Das hat Bürgermeister Kranen am Abend mitgeteilt. Die letzten Einheiten ziehen sich eine Woche nach Ausbruch des Feuers zurück. Auch der Brand im Hohenfenn ist zunehmend unter Kontrolle. Entwarnung gibt es in Belgien aber noch nicht. Wirtschaftsverbände und Großkonzerne drängen die Bundesregierung zu schnellen Reformen. In einem gemeinsamen Schreiben fordern unter anderem BMW, Siemens, Audi und Porsche eine Entlastung bei den Sozialabgaben, berichtet die Mediengruppe Bayern. Die Unternehmen sehen wegen hoher Energiekosten die Wettbewerbsfähigkeit gefährdet. Wegen Bauarbeiten wird die wichtige Bahnstrecke zwischen Düsseldorf und Köln ab heute Abend für 2 Wochen gesperrt. Unter anderem werden Gleise und Brücken erneuert. An diesem Wochenende gibt es außerdem mehrere Autobahnsperrungen im Ruhrgebiet. Betroffen sind Abschnitte auf der A2, A40 und A52. Beim Thema Videobeweis bekommen die Fußballfans jetzt Rückendeckung aus der Bundesliga. Der FC Augsburg spricht sich klar für die Abschaffung des VAR aus. Geschäftsführer Ströll kritisiert im Kicker, dass der Videoschiedsrichter häufig neue Diskussionen schaffe, anstatt alte zu lösen, und dass die Emotionen dabei auch auf der Strecke bleiben. Mehrere Fanszenen planen jetzt am Pokalwochenende größere Protestaktionen in den Stadien. Und das waren die Nachrichten mit Malte Albrecht.
3: Vielen Dank, Malte. 7:02 haben wir es am Freitagmorgen. 21 Grad, die sind heute drin an diesem Tag bei uns im Märkischen Kreis. Dazu gibt es viele Wolken, auch mal ein bisschen Sonne zwischendurch, und Richtung Abend wieder Regen. Bei uns in Herschert am Backhaus sind es in diesem Moment 11 Grad, in Altena an den Arbeiterwohnhäusern 12. Und morgen ist auch noch regnerisch, der Sonntag ist aber trockener. An beiden Tagen an diesem Wochenende dann eher kühl für Augen. August, nämlich unter 20 Grad.
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3: Wir kommen zum Radio MK Verkehr. Das ist der beste Verkehrsservice für unseren Märkischen Kreis und ganz Südwestfalen. Die A1 Münster Richtung Köln zwischen Unna und Westhofener Kreuz steht ja schon ziemlich lang. 6 Kilometer Stau gibt es da, mindestens mal so 40 Minuten mehr Zeit solltet ihr da einplanen. Dann die A45 Hagen Richtung Dortmund zwischen Kreuzhagen und Westhofener Kreuz, 2 Kilometer stockend. Da macht es nur 5 Minuten plus. Und falls ihr noch was anderes gesehen habt, steht ihr noch irgendwo im Stau oder habt einen Blitzer entdeckt, dann meldet es gerne rein über unsere Staupiloten-Hotline, die 08000 150 500.
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3: So, 7:04, es wird Zeit für meinen zweiten Kaffee des Tages. Vielleicht für euren ersten. Je nachdem, wie es bei euch läuft. Vielleicht ist es auch ein Tee. Ist auch in Ordnung. Ist doch alles erlaubt hier bei uns. Und dazu gibt es die Hits im besten Mix. Gleich Aerosmith, Crying, Musik aus den 90ern. Und das hier ist Michael Schulte, 5 a.m. Und ich bin Pamina Klee. Jetzt habe ich aber alles gesagt. Tschüss.

0: Schönen guten Morgen mit Aerosmith und Crying in den Hits im besten Mix. Es ist Freitag, 12 nach 7 jetzt. Hochzeiten sind was Tolles, ne? Und weil die so toll sind, feiern die manche sogar mehrmals. Also jetzt nicht mehrmals mit dem gleichen Partner, schon mit einem neuen. Es soll ja spannend bleiben.
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2: Wer zum zweiten Mal heiratet, ist entspannter. Schon der Junggesellenabschied ist anders wild. Ein Grauburgunder beim Italiener und um 21 Uhr sagt dann der Bräutigam, dass er mal ins Bett geht, weil...
3: Ja, ich muss ja morgen früh wieder mit dem Hund.
2: Das Eheversprechen fällt auch realistischer aus.
4: Ich will dich lieben und ehren. Erstmal, bis das Familiengericht uns scheidet.
2: Bei der Feier dann kein Shishi, alles ganz erwachsen, ganz entspannte Reden mit vielen Seitenhieben auf die Ex-Partner.
4: Du bist die Einzige für mich und meine Ex eine einzige Enttäuschung.
2: Und spät abends bringen dann alle Gäste ihre Patchwork-Kinder, die sie aus erster, zweiter oder dritter Ehe haben, ins Bett. Und dann wird ganz bescheiden und erwachsen eine so orgienartige Party gefeiert, dass viele Gründe für neue Scheidungen passieren und für dritte Hochzeiten.
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0: Cracker, Follow Me, was ganz Entspanntes zum Start in diesen Freitag im Märkischen Kreis. 7.25 Uhr haben wir es jetzt. Schönen guten Morgen mit Radio MK. Ja, und am Wochenende wird nochmal gezaubert beim Abracadabra-Festival bei uns in Iserlohn. Das ist Newcomer Bofsky, der ist mit dabei, er ist einer von vielen DJs aus dem Line-Up. Morgen ist der dritte Festivalabend von dreien, es ist also Finale für dieses Jahr für das Elektro-Festival. Das Wetter, muss man sagen, war bei den ersten Abenden im Juli und August besser, wärmer, sommerlicher. Aber Bernd Sommerfeld aus dem Orga-Team macht sich da gar keine Sorgen.
1: Wir sind vollster Euphorie, dass es auch trocken bleiben wird. Am Ende würde ich jetzt nochmal empfehlen, dass man sich vielleicht so einen kleinen Regenponcho, so ein dünnes Ding mit einfach mal mitnimmt. Wir machen am Ende mit guter Musik, heißen Tänzen und leckeren Getränken uns den Sommerabschluss selbst.
0: Ja, das ist doch ein Plan. Wenn ihr dabei sein wollt, morgen ab 17 Uhr geht's los im Iserlohner Barendorf Abracadabra Festival. Ein letztes Mal für dieses Jahr. Gehört habt ihr davon auf Radio MK. 4 Minuten noch, dann ist es 7:30 an diesem Freitagmorgen.

0: Starkregen, Hitze, Tornados. Ja, der Klimawandel schlägt ordentlich zu. Und wie können wir uns dagegen schützen? Das ist Thema morgen bei uns in Meinerzhagen. Und mehr darüber gibt es jetzt in den Radio MK Nachrichten vom Kollegen Manfred Uhl. Guten Morgen.
1: Schönen guten Morgen. 7 Staaten fordern Israel auf, die umstrittenen Pläne für ein Siedlungsprojekt im Westjordanland zurückzunehmen. Neben Deutschland stehen Frankreich, Großbritannien, Italien, Kanada, die Niederlande und Norwegen hinter der Erklärung. Die Siedlungspläne gefährdeten nicht nur eine Friedenslösung im Nahen Osten, auch Israels internationales Ansehen werde weiter beschädigt, heißt es. Das israelische Bauministerium hatte zuvor eine Ausschreibung für den Bau von mehr als 1200 Wohneinheiten für das Projekt veröffentlicht. Eine Bebauung in dem Gebiet würde das Westjordanland faktisch in einen nördlichen und einen südlichen Teil aufspalten. Der große Waldbrand bei Hürtgenwald in der Eifel ist vollständig gelöscht. Die letzten Einheiten ziehen sich aus dem Brandgebiet zurück, wie der Bürgermeister der Gemeinde am Abend mitteilte. Das Feuer war vor einer Woche ausgebrochen. Ein Ortsteil von Hürtgenwald im Kreis Düren musste zwischenzeitlich evakuiert werden. Der Märkische Kreis rüstet sich für extremes Wetter und in Meinerzhagen will er morgen zeigen, wie gut er darin bisher ist. Beim großen Extremwettertag. Dann zeigen von 12 bis 16 Uhr Feuerwehr, THW und DRK auf dem Otto-Fuchs-Platz, wie sie bei Starkregen, Hitzewellen oder Waldbränden arbeiten. Ihr könnt euch dort schwere Geräte wie Großpumpen ansehen oder bei einer Live-Vorführung checken, wo das Wasser bei euch im Viertel gefährlich werden könnte. Laut Kreisverwaltung geht es vor allem darum, dass ihr wisst, wie ihr euer Zuhause und euch selbst im Ernstfall besser schützen könnt, zum Beispiel mit speziellen Flutboxen für den Keller. In Lüdenscheid wird es morgen bunt. Der Verein CSD Lüdenscheid lädt zum 4. Christopher Street Day in die Stadt ein. Das Motto in diesem Jahr lautet Queer Galaxy, Raum für alle. Damit soll ein Zeichen für Vielfalt und gegen Ausgrenzung gesetzt werden. Los geht es morgen um 14 Uhr am Lüdenscheider Bahnhof. Eine halbe Stunde später startet der Demonstrationszug und zieht bis in den Rosengarten. Dort gibt es im Anschluss ein großes Straßenfest mit Live-Musik, Kinderschminken und vielen Infos. Alle, die friedlich mitfeiern wollen, sind dazu herzlich eingeladen.
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1: In Schalksmühle ist wieder Open-Air-Kino auf dem Rathausplatz angesagt. Heute Abend läuft dort ab Einbruch der Dunkelheit der Film Sommer auf Asphalt. Das ist eine warmherzige Vater-Tochter-Komödie. Der Kinoabend beginnt heute gegen 20 Uhr mit einer Auswahl von Getränken und Snacks aus den Angeboten heimischer Vereine. Zusätzlich hat die Gastronomie rund um den Rathausplatz in Schalksmühle geöffnet. 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
0: Dankeschön, Manni. 7.33 Uhr haben wir es jetzt gleich am Freitagmorgen. Wir gucken mal rüber zu Hönni. Das ist ja unser Radio MK Mammut. Das steht in Balverum, aktuell bei 12 Grad. In Kirsbach am Volme Freizeitpark sind es 11 und 21 sind heute in der Spitze drin. Dazu sind ja ziemlich viele Wolken unterwegs. Es kann aber auch immer mal wieder die Sonne ein bisschen durchgucken zumindest. Abends ist dann wieder Regen angesagt und so geht es dann auch morgen am Samstag weiter. Also immer mal wieder ein Regenschauer. Der Sonntag sieht aber trockener und ein bisschen freundlicher aus mit mehr Sonne. Es bleibt aber für August relativ kühl, unter 20 Grad. Der Radio MK Verkehr, der beste Verkehrsservice für unseren Märkischen Kreis und ganz Südwestfalen. Die A1, Dortmund Richtung Köln. Zwischen Schwerte und Hagen Nord gibt es 5 Kilometer stockenden Verkehr. 10 Minuten braucht ihr länger. Dann die A45, Hagen Richtung Dortmund. Zwischen Kreuzhagen und Westhofener Kreuz. 1 Kilometer Stau, 5 Minuten sollten da extra reichen. Und wenn ihr noch was anderes gesehen habt, meldet es gerne kostenlos rein über unsere Staupiloten-Hotline. Die 08000 150 500.
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0: Und mit den Hits im besten Mix. Ohne die geht hier gar nichts. Kygo und Tina Turner jetzt. What's Love Got to Do With It? Ich bin Pamina Klee. Guten Morgen.
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Radio MK spielt euch The Goo Goo Dolls und Iris. Das ist ja ungefähr so das Gegenteil von dem, was heute Abend beim Mendener Sommer abgeht. Auf der Bühne steht dann nämlich der Mendocino Express.

Die machen auf jeden Fall gute Stimmung. Es wird eine große Schlagerparty ab 20 Uhr auf dem Platz vor dem alten Rathaus. Wie immer umsonst, aber nur noch heute Abend, denn das ist das letzte Mal Mentener Sommer für dieses Jahr. Radio MK hier für euch, jetzt mit Tiffany Harris, Vertigo, Pamina Klee hier.

0: Sorry seems to be the hardest word auf Radio MK. Ja, dieser Song, der passt gut zu diesem Thema hier. Vielleicht müssen wir nämlich mal einen anderen Ton anschlagen gegenüber unseren Eishockey-Podcast-Hosts Mirko und Felix. Eher so in diesem Stil. Nicht so ruhig wie bei Blue.
1: Halt, stopp! Das bleibt alles so, wie es hier ist. Und es wird sich hier nichts dran rütteln.
0: So nämlich, Donnerstag ist Podcast-Tag und da wird sich nichts dran rütteln. Es bringt hoffentlich was, die Ansage für die nächsten Folgen von Kühe, Schweine, Iserlohn. Die aktuelle Podcast-Folge ist jetzt mit ein bisschen Verspätung online, denn ihr merkt, es ist ja schon Freitag, ne? Er nennt sich von wegen immer donnerstags. Naja, immerhin haben die beiden das Problem ja schon selber erkannt. Zu Gast ist in der Folge Janne Kujala, der Assistenz- und Athletikcoach der Iserlohn Roosters. Für ihn war früher wahrscheinlich Eishockey der gefährlichste Sport, den er so machen konnte. Heute ist es, Achtung, ganz gefährlich, Paddle-Tennis. Ja, darf er in seiner Freizeit nicht mehr spielen, erzählt er im Podcast.
2: Letztes Jahr war der linke Achillessehne und der Arzt hat gesagt, könnte auch rechte sein und deswegen nehme ich kein Risiko mehr an.
0: Okay. Ja gut, dann einfach volles Risiko aufs Eis, ne, damit unsere Iserlohn Roosters eine gute Saison spielen. 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Schönen Freitagmorgen, 7.48 Uhr.

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1: Mit Malte Albrecht. Guten Morgen. Viele Gaskunden machen sich Sorgen, weil die Gasspeicher in Deutschland im Moment nur halb gefüllt sind. Das Bundeswirtschaftsministerium gibt aber Entwarnung. Thorsten Adolfs aus dem News-Team. In Berlin sieht man keine Gefahr für einen Versorgungsengpass im Winter.
2: Nein, und das, obwohl die Lage tatsächlich historisch ist. So wenig Gas wie jetzt hatten wir seit Beginn der Aufzeichnungen im Jahr 2011 zu dieser Jahreszeit noch nie in den Speichern. Laut des Branchenverbandes Ines liegen wir aktuell bei nur 49%, während es letztes Jahr um die Zeit ungefähr 67% waren. Das Problem im Moment ist, Gas einkaufen und einlagern lohnt sich für Händler wirtschaftlich kaum, weil die Preise auf dem Markt wegen der blockierten Straße von Hormuz gerade extrem hoch sind. Viele fürchten deshalb, dass bei einem richtig harten Winter die Vorräte nicht reichen könnten, um uns alle zu versorgen.
1: Wie plant die Regierung vor?
2: Also das Bundeswirtschaftsministerium sagt, wir müssen keine Angst vor einer Gasmangellage haben. Die Versorgungssicherheit hänge nicht nur von den Speichern ab, sondern auch von Lieferungen durch Pipelines aus Norwegen, über Flüssiggasterminals und über unsere europäischen Nachbarn. Das Ministerium nimmt die Sorgen der Bürger zwar ernst, sieht aber erstmal die Gasfirmen und Händler in der Pflicht vorzusorgen. Staatliche Eingriffe seien im Moment nicht nötig, heißt es. Die Regierung sagt aber auch, für den Fall der Fälle habe man Pläne in der Schublade, um bei einer Verschlechterung der Lage sofort und gezielt eingreifen zu können.
1: Danke, Thorsten. Und nun weitere Nachrichten im Überblick. Der große Waldbrand in Hürtgenwald im Kreis Düren ist komplett gelöscht. Die letzten Einsatzkräfte ziehen jetzt aus dem Gebiet ab, das sagt am Abend Bürgermeister Kranen. Auch das Feuer im Hohen Venn ist immer besser unter Kontrolle. Eine Entwarnung gibt es dort aber noch nicht. Der Landkreistag stellt sich hinter die Pläne von Bundesfamilienministerin Prien, den Unterhaltsvorschuss für 17- und 18-Jährige zu streichen. Bedürftige Jugendliche seien trotzdem über andere Sozialleistungen abgesichert, sagt der Hauptgeschäftsführer Ruge der RP. Seit 2017 habe sich die Zahl der Leistungsberechtigten verdoppelt und die Ausgaben fast vervierfacht. In Förde sprengt der Energiekonzern RWE am Mittag das Kesselhaus eines stillgelegten Steinkohlekraftwerks. Die rund 90 Meter hohe Anlage soll gegen 12 Uhr fallen. RWE plant an dem Standort ein neues wasserstofffähiges Gaskraftwerk. Heute startet die erste Runde des DFB-Pokals. Traditionell kommt es dabei zu Duellen zwischen Fußballclubs aus dem Profi- und dem Amateurbereich. Los geht es erstmal mit 4 Partien. Eintracht Frankfurt startet um 18 Uhr beim SC St. Tönis aus der Oberliga Niederrhein. Gleichzeitig muss Karlsruhe zu Preußen Münster und Kaiserslautern trifft auswärts auf Waldhof Mannheim. Um 20.45 Uhr spielen dann noch Rostock und Stuttgart gegeneinander. Und das waren die Nachrichten mit Malte Albrecht.
3: Dankeschön, Malte. 8:03 haben wir es jetzt gleich am Freitagmorgen. Und wir gucken zusammen aufs Wetter für den Märkischen Kreis. Ja, es sind wieder viele Wolken unterwegs, aber so ein bisschen blauer Himmel und Sonne kommt auch immer mal wieder durch. Bei maximal 21 Grad heute in der Spitze. Richtung Abend wird es ein bisschen ungemütlicher, da ist wieder Regen angesagt. Aktuell haben wir 12 Grad in Meinerzhagen am Haus Listringhausen. In Hemer an der Weller Prinz sind es 13. Und am Wochenende bleiben wir unter 20 Grad. Es gibt einen Mix aus Sonne und Wolken. Der Sonntag wird ganz freundlich. Morgen ist noch viel Regen mit dabei.
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3: Willkommen zum Radio MK Verkehr, der beste Verkehrsservice für unseren Märkischen Kreis und ganz Südwestfalen. Und das war's auch schon. Ich habe nichts für euch. Wenn ihr was gesehen habt, meldet's gerne kostenlos rein. Hier ist die Radio MK Staupiloten-Hotline dafür. 08000 150 500.
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3: Wenn ihr euch gerade fragt, um gleich 8:04, mit welcher Energie gehen wir denn rein in diesen Freitag? Na, mit dieser hier. Aber mindestens. Pamina Klee hier. Hier gibt's Gonna Make You Sweat in den Hits im besten Mix.

0: Viadin auf Radio MK, So Easy to Fall in Love. Schönen guten Morgen, 17 nach 8 haben wir es jetzt gleich. Ja, da geht man nach einer stürmischen Nacht in den Keller und sieht, oh nee, alles voller Wasser. Oder das Licht geht nicht mehr an, Strom komplett weg. Was macht man denn dann? Oder noch besser, wie schützen wir uns und unser Zuhause schon vor dem großen Sturm? Gregor Hegemann hat so ein paar Tipps für uns. Er ist Klimaschutzkoordinator des Märkischen Kreises.
1: Vorsorge kann jeder und das ist auch überhaupt nicht kompliziert. Wer weiß, wo man Strom, Wasser und Gas abstellt, eine Taschenlampe und ein batteriebetriebenes Radio im Haus findet, der ist schon einen ganzen Schritt weiter. Bei Starkregen lohnt sich hier auf jeden Fall der Blick auf das eigene Grundstück und auch auf den eigenen Keller. Was passiert, wenn dort plötzlich Wasser steht? Wir haben hierfür viele Tipps auf der Homepage des Märkischen Kreises gesammelt. Gerne reingucken.
0: Ja, da könnt ihr mal reingucken. Oder ihr geht morgen zum Extremwettertag in Meinerzhagen. Da gibt es diese Tipps direkt von den Profis und in sehr, sehr anschaulich. Mit dabei sind zum Beispiel Feuerwehr, THW und auch DRK. Ihr könnt die Einsatzfahrzeuge sehen und euch angucken, wie gefährdet euer Zuhause ganz speziell tatsächlich ist bei Starkregen. Dafür gibt es nämlich die, Achtung, kompliziertes Wort, Starkregengefahr. Fahrenkarte. Ja, die könnt ihr euch vor Ort ganz genau erklären lassen, was die so kann und was die bringt. Alles morgen auf dem Otto-Fuchs-Platz bei uns in Meinerzhagen. Von 12 bis 16 Uhr ist da Extremwettertag. Radio MK hier für euch mit eurer guten Morgenmacherin Pamina Klee und jetzt mit Robin Schulz.

0: Radio MK hier für euch. Wir spielen euch die Hits im besten Mix. Deswegen gibt's gleich auch was aus den 80ern. Roxette, Listen to Your Heart. Und die 2000er. All good things come to an end. Alles noch vor 9:30 vor unseren Nachrichten. Guten Morgen.
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0: Wir haben in diesem Jahr bei der letzten Hitzewelle auch den Iserlohner Seiler See befallen. Mal wieder, muss man ja sagen, ist die letzten Jahre nicht anders gewesen. Die Iserlohner Grünen fordern deswegen jetzt stärkeres Handeln gegen diese giftigen Bakterien. Das ist ein Thema beim Kollegen Manfred Uhl, jetzt in den Radio MK Nachrichten. Es ist 8:30 am Freitag.
1: Schönen guten Morgen. In der Debatte um die anstehende Pflegereform fordert der Deutsche Städtetag die Einführung einer Pflegevollversicherung. So könne verhindert werden, dass Menschen wegen zu hoher Kosten in die Sozialhilfe rutschen, sagte Städtetagspräsident Jung der Neuen Osnabrücker Zeitung. Außerdem könnten die Kommunen jährlich in Milliardenhöhe entlastet werden. Der Verband will auch die finanziellen Belastungen für Pflegeheimbewohner deckeln. Die Regierung will die Pflegereform noch in diesem Jahr verabschieden. Gutachter haben im vergangenen Jahr fast 3.100 schwerwiegende medizinische Behandlungsfehler bei Patienten festgestellt. Das hat der medizinische Dienst der gesetzlichen Krankenkassen jetzt mitgeteilt. In 97 Fällen hätten die Fehler zum Tod von Patienten geführt. Außerdem wurden 150 Beispiele für Fehler angeführt, die niemals hätten passieren dürfen, darunter Patientenverwechslungen oder im Körper vergessene Fremdkörper. Insgesamt wurden knapp 12.000 Verdachtsfälle auf Behandlungsfehler untersucht. Gute Nachrichten für die Mitarbeiter des Gartencenters Augsburg in Iserlohn und der Region. Das Unternehmen ist gerettet. Laut den Sanierungsgeschäftsführern übernimmt die Familie Sehmer aus Dortmund alle 7 Standorte. Damit sind die insgesamt rund 360 Arbeitsplätze gesichert. Das Gartencenter hatte Ende Juni wegen gestiegener Kosten und Kaufzurückhaltung Insolvenz in Eigenverwaltung angemeldet. Zum 1. September wird die Übernahme jetzt offiziell. Für euch als Kunden ändert sich nichts. Die Filialen bleiben wie gewohnt geöffnet. Nur die Unternehmenszentrale zieht demnächst von Schwerte nach Dortmund um. Der Blaualgenbefall im Iserlohner Seiler See beschäftigt die Grünen. Die Ratsfraktion hat sich daher mit einer offiziellen Anfrage an Bürgermeister Michael Jeute gewandt. Die Politiker reagieren damit auf Berichte, wonach die Stadtverwaltung aktuell auf Pumpen setzt und ansonsten auf niedrige Temperaturen sowie Regen hofft. Aus Sicht der Grünen ist das bloße Abwarten angesichts des Klimawandels aber keine Dauerlösung. Sie verlangen Antworten, wie das Problem langfristig an der Wurzel gepackt werden kann und schlagen unter anderem eine gezielte Bepflanzung, die Entschlammung oder die Einbindung von Fachbehörden wie dem Ruhrverband vor. Blaualgen, auch Cyanobakterien genannt, sind gefährlich, vor allem für Hunde und Kinder.
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1: In Schalksmühle ist wieder Open-Air-Kino auf dem Rathausplatz angesagt. Heute Abend läuft dort ab Einbruch der Dunkelheit der Film Sommer auf Asphalt. Das ist eine warmherzige Vater-Tochter-Komödie. Der Kinoabend beginnt heute gegen 20 Uhr mit einer Auswahl von Getränken und Snacks aus den Angeboten heimischer Vereine. Zusätzlich hat die Gastronomie rund um den Rathausplatz in Schalksmühle geöffnet. 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
0: Danke dir, Manni. 8.32 Uhr haben wir es am Freitagmorgen. 13 Grad aktuell in Nachau-Bieblingwerde an der Werksiedlung Langstück. In Schalksmühle an der Landwehr sind es auch 13 Grad und 21 sind heute in der Spitze drin. Dazu gibt es über den Freitag viele Wolken. Die Sonne guckt aber zwischendurch auch vorbei. Bisschen blauer Himmel blitzt da mal durch. Gegen Abend soll es dann wieder nass werden bei uns. Morgen am Samstag wird es dann weiter wechselhaft, noch mit viel Regen. Der Sonntag sieht aber freundlicher aus. An beiden Tagen relativ kühl für August, muss man sagen, unter 20 Grad. Der Radio MK Verkehr, der beste Verkehrsservice für unseren Märkischen Kreis und ganz Südwestfalen, ist hiermit auch schon wieder beendet. Ich habe nichts. Falls ihr was gesehen habt, meldet's gerne rein über unsere kostenlose Staupiloten-Hotline. Das hier ist sie, die 08000 150 500.
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0: Two Princes von den Spin Doctors und Wunder von Iliva und Apache 207 ist alles drin in unseren 3 Hits am Stück jetzt. Es geht aber los mit Years and Years. Das ist der 3. von 3. King. Schönen guten Morgen am Freitag. Pamina Klee hier.

0: Muss man direkt mitschunkeln, ne? Das Iserlohner Pilsner, das gute Isepi. Es kommt zurück, na tatsächlich, nach 12 Jahren. Das Traditionsbier wurde neu aufgelegt von einem lokalen Team rund um Markeninhaber Daniel Engel und die Waldstadt Braumanufaktur. Es soll aber nicht einfach irgendein neues Pilsener werden. Der Geschmack von früher kommt auch zurück. Herb, frisch, typisch Iserlohner, sagt Daniel Engel.
1: Also es ist in jedem Fall so nah dran, dass wir bei unserem internen Tasting aus mitwirkenden Initiatoren und Freunden so einen richtigen gemeinschaftlichen Flashback-Augenblick hatten. Dieses Herbe ist wieder da, dieses Frische, dieses Tolle, was Iserlohner Pilsner zu den besten Zeiten auch ausgemacht hat, das ist alles wieder da.
0: Ja, wenn ihr jetzt denkt, ja, ist ja alles schön und gut, aber wo und wann kann ich denn probieren? Ja, beruhigt euch doch schon ganz bald.
1: Also der erste öffentliche Ausschank von Iserlohner Pilsner findet im Rahmen des Brückenfests in Lettmate statt, und zwar nicht auf der Brücke, sondern unten auf der Promenade. Dort steht der Schankwagen der Waldstadt Braumanufaktur. Seid schnell, wir haben nur ein paar hundert Liter Iserlohner Pilsner noch übrig. Der zweite Sud ist aufgesetzt und kommt dann tatsächlich auch in den Handel.
0: Ja, Anfang
1: Liter Iserlohner Pilsner noch übrig. Der zweite Sud ist aufgesetzt und kommt dann tatsächlich auch in den Handel.
0: Ja, Anfang November soll es dann soweit sein.

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1: Mit Maite Albrecht. Guten Morgen. Bahnpendler in NRW müssen wieder mal umplanen. Eine der wichtigsten Bahnstrecken wird gesperrt. Zwischen Düsseldorf und Köln geht ab heute Abend 21 Uhr nichts mehr. Grund sind Bauarbeiten. Mirko Knappert aus dem News-Team. Sämtliche Züge werden umgeleitet oder durch Busse ersetzt.
2: Ja, so sieht es leider aus. Betroffen sind sowohl S- und Regionalbahnen wie der RE1 oder die S6, aber auch der Fernverkehr zwischen dem Düsseldorfer Hauptbahnhof und Köln-Mülheim. Hier wird in zwei Phasen gebaut. Die erste geht bis zum 4. September, also genau 2 Wochen lang. Danach startet dann auch schon der nächste Bauabschnitt. Der geht bis Anfang Dezember. Bis dahin bleibt die Strecke für S-Bahnen gesperrt.
1: Die Fern- und Regionalzüge fahren dann ab dem 4. September aber immerhin schon wieder. Und das alles, weil die Bahn ihre Infrastruktur auf Vordermann bringt.
2: Genau, während der Sperrung werden unter anderem rund um Langenfeld, Leverkusen und Köln kilometerweise neue Gleise verlegt und neue Weichen eingebaut. Außerdem bekommen in Düsseldorf 3 Eisenbahnbrücken ein Update, genauso wie ein Bahnsteig in Benrath. Alles fertig sein soll dann übrigens im Frühjahr nächsten Jahres. Noch ein Tipp für alle Pendler, wenn ihr in den nächsten Wochen zwischen Düsseldorf und Köln mit dem Zug fahren müsst oder wollt, schaut am besten vorher nochmal online nach, ob und wie eure Verbindung denn nun fährt.
1: Mirko Knappert, vielen Dank. Und das sind weitere Themen. Seit 2 Jahren gilt ein Grenzwert für Cannabis beim Autofahren. Laut einer aktuellen Umfrage der Versicherer bringt die Regelung nur bedingt etwas. In den vergangenen 12 Monaten setzte sich trotzdem jeder 5. Befragte bekifft ans Steuer. Die Versicherer fordern deshalb mehr Aufklärung über die Wirkung von Cannabis. Der Städtetag ist dafür, die Pflegeversicherung zu einer Vollversicherung auszubauen. So würden Menschen, die ihr Leben lang hart gearbeitet haben, nicht mehr wegen der Pflegekosten in die Sozialhilfe fallen, sagt der Städtetagspräsident Jung der NOZ. Er rechnet bei so einem Umbau mit einer Entlastung der kommunalen Haushalte in Milliardenhöhe. Peru ist von einem schweren Erdbeben erschüttert worden. Die Behörden melden erste Verletzte und mehr als 30 beschädigte Häuser. Von Toten ist bisher nicht die Rede. Das Beben hatte nach unterschiedlichen Angaben eine Stärke von 6,7 bis 7,2. Es war schon das 3. schwere Beben in der Region in nur 2 Monaten. Nicht nur bei uns ist es in den letzten Wochen zu trocken gewesen. Auch in Mittelamerika fährt der Panama-Kanal wegen des zu niedrigen Pegelstands den Verkehr runter. Ab September werden die buchbaren Durchfahrten schrittweise von 36 auf 32 Schiffe pro Tag reduziert. Das hat die Verwaltung der rund 80 Kilometer langen Wasserstraße mitgeteilt. Hintergrund sind deutlich geringere Niederschläge und das Klimaphänomen El Niño. Jeder Schleusenvorgang lässt nämlich wertvolles Süßwasser ins Meer abfließen und das wird anderweitig gebraucht. Und das waren die Nachrichten mit Maite Albrecht.
3: Und da sage ich Dankeschön. 9:03 jetzt gleich am Freitagmorgen. 21 Grad, die sind heute drin bei uns im Märkischen Kreis. Dazu gibt's ja viele Wolken, aber zwischendurch auch mal immer mal ein bisschen blauer Himmel und Sonne. Richtung Abend soll es dann wieder nass werden. 15 Grad haben wir aktuell dazu in Plettenberg an der Lennebrücke Hilfringhausen, in Menden am Schloss Dahlhausen auch 15 Grad. Wir gucken noch kurz aufs Wochenende. Morgen auch noch regnerisch. Der Sonntag sieht aber trockener aus und an beiden Tagen eher kühle Temperaturen für so Ende August. Unter 20 Grad bleiben wir da. Wir kommen zum Radio MK Verkehr. Das ist der beste Verkehrsservice für unseren Märkischen Kreis und ganz Südwestfalen. A1, Münster Richtung Dortmund. Zwischen Kamen Zentrum und Unna. 1 Kilometer stocken, paar Minütchen braucht der da länger. Da solltet ihr aber schnell durch sein. Und ansonsten hab ich erstmal nichts. Wenn ihr noch was habt, Blitzer, Staus, Verzögerungen, irgendwas anderes, was ihr loswerden wollt, gebt gerne Bescheid. 08000 150 500.
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3: Da ist er endlich, der Freitag. Wir starten zusammen rein. Pamina Klee hier, schönen guten Morgen. Und jetzt gibt's 4 Hits am Stück für euch. Viel Spaß.
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0: Seid ihr bereit für Abend 3 von 3? Radio MK hier am Freitag, 16 nach 9 haben wir es. Ja, und morgen kommt es, das große Finale im Iserlohner Barendorf. Abracadabra, ihr wisst schon, das Elektro-Open-Air-Festival, das bringt nochmal eine richtig große Ladung DJs auf die Bühne, sagt auch Bernd Sommerfeld aus dem Orga-Team.
1: Wir haben wieder mal zwei Bühnen mit am Start, wo Iserlohner und regionale DJs mit auftreten und erneut auch wieder einen internationalen Headliner mit am Start mit Bowski, der einer der heißesten Newcomer ist aktuell und am Ende auch die Mainstage, den Katzentempel, mal ordentlich einheizen wird. So dass am Ende auch die vielleicht ein bisschen kühleren Temperaturen gar nicht mehr so zu tragen kommen.
0: Ja, mit Sicherheit. Also wenn ihr tanzt zu der Musik von Bowski, da wird euch sicher sehr, sehr schnell warm. Klappen. Ein letztes Mal Abracadabra für dieses Jahr. Morgen im Iserlohner Barendorf zwischen den Fachwerkhäusern. Richtig schöne Kulisse. Ab 17 Uhr geht's schon los. Gehört habt ihr davon bei eurer Radio MK. Guten Morgenmacherin Pamina Klee.

0: Die 80er gibt's gleich in eurem Radio drin. Kate Bush und Running Up That Hill. Michael Schulte und Rehab packen wir auch noch rein. Waterfall, alles noch vor 9:30. So viel Musik noch vor unseren Nachrichten. Schönen guten Morgen mit Radio MK.
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0: Lüdenscheid, da wird es morgen bunt. Das ist nämlich CSD. Das ist ein Thema beim Kollegen Manfred Uhl jetzt in den Radio MK Nachrichten. Wir haben es 9:30 am Freitag.
1: Schönen guten Morgen. Deutschland und 6 weitere Staaten fordern Israel auf, die Pläne für ein äußerst umstrittenes Siedlungsprojekt im Westjordanland zurückzunehmen. In einer von der Bundesregierung veröffentlichten gemeinsamen Stellungnahme der Länder heißt es, die Ausweitung der Siedlungen im vornehmlich von Palästinensern bewohnten Westjordanland müsse beendet werden. Neben Deutschland wurde die Erklärung von Frankreich, Großbritannien, Italien, Kanada, den Niederlanden und Norwegen mitgetragen. Nach Empfinden der meisten Bürger sind Bärbel Baas und Lars Klingbeil nicht für ihre Posten als SPD-Chefs geeignet. In einer YouGov-Umfrage gaben 55% der Befragten an, dass Baas und Klingbeil die Falschen seien, wenn die Partei Erfolg haben wolle. Nur jeder Zehnte sieht das anders. Selbst fast jeder Zweite, der bei der Bundestagswahl 2025 für die SPD gestimmt hatte, lehnt die jetzige Parteispitze ab. Der Märkische Kreis rüstet sich für extremes Wetter und in Meinerzagen will er morgen zeigen, wie gut er darin ist, beim großen Extremwettertag. Dann zeigen von 12 bis 16 Uhr Feuerwehr, THW und DRK auf dem Otto-Fuchs-Platz, wie sie bei Starkregen, Hitzewellen oder Waldbränden arbeiten. Ihr könnt euch dort schwere Geräte wie Großpumpen ansehen oder bei einer Live-Vorführung checken, wo das Wasser bei euch im Viertel gefährlich werden könnte. Laut Kreisverwaltung geht es vor allem darum, dass ihr wisst, wie ihr euer Zuhause und euch selbst im Ernstfall besser schützen könnt, zum Beispiel mit speziellen Flutboxen im Keller. Am morgigen Samstag zieht der 4. Christopher Street Day durch Lüdenscheid. Unter dem Motto Queer Galaxy Raum für alle soll für mehr Gleichberechtigung demonstriert und gefeiert werden. Der Verein CSD Lüdenscheid ruft zum Treffen morgen ab 14 Uhr am Lüdenscheider Bahnhof auf. Eine halbe Stunde später setzt sich dann der Demonstrationszug in Bewegung und führt bis in den Rosengarten. Dort findet im Anschluss ein Straßenfest mit Live-Musik, Redebeiträgen und einem Infostand des Vereins statt. Trotz des Festcharakters betonen die Veranstalter den ernsten Hintergrund der Demonstration. Es geht demnach darum, nicht zu vergessen, dass der Ursprung des CSD der Kampf für Gleichberechtigung ist. Gerade in Zeiten verstärkter Anfeindungen sei das besonders wichtig. Weitere Meldungen findet ihr auf radio.mk.de und in unserer App.
0: Dankeschön, Manni. 9.32 Uhr haben wir es am Freitagmorgen. Die aktuellen Temperaturen bei uns im Märkischen Kreis sagen 14 Grad in Lüdenscheid am Wasserschloss Neuenhof, in Gut Lenninghausen, am Gut Lenninghausen in Iserlohn, so ist es richtig, sind es 16 in diesem Moment. 21 sind in der Spitze angesagt, dazu gibt es viele Wolken, aber zwischendurch kommt die Sonne auch immer mal wieder für uns raus. Richtung Abend soll es dann wieder nass werden. Das Wochenende, das bleibt auch insgesamt eher kühl, so um unter 20 Grad kriegen wir da tatsächlich nur an beiden Tagen. Morgen auch noch sehr nass, der Sonntag sieht aber ein bisschen freundlicher und trockener aus. Der Radio MK Verkehr, der beste Verkehrsservice für unseren Märkischen Kreis und ganz Südwestfalen, der führt uns auf die A1 Münster Richtung Dortmund. Zwischen Carmen Zentrum und Unna 3 Kilometer Stau aktuell, 10 Minuten plus. Und wenn ihr noch was anderes gesehen habt, das war es nämlich schon von mir, ist eine sehr kurze Liste heute, gebt gerne Bescheid, kostenlos unter der 08150 500.
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0: Pamina Klee hier für euch. Einen schönen guten Morgen. Hier läuft alles gleichzeitig. Was denn hier los? Nee, eine Sache reicht, ne? Pamina Klee ist hier. Sun.

Radio MK spielt euch Nico Santos Play With Fire. Toller Musiker, toller Song, keine Frage. Aber trotzdem wird sowas wie Nico Santos Musik jetzt eher nicht geben. Beim Mendener Sommer heute Abend, da geht's in eine ganz andere Richtung mit dem Mendocino Express. Mendocino.

Es wird eine große Schlagerparty ab 20 Uhr auf dem Platz vor dem alten Rathaus. Wie immer natürlich umsonst. Aber nur noch heute Abend, denn das ist das letzte Mal Mentener Sommer für dieses Jahr. Wenn ihr hingeht, viel Spaß. Und wenn ihr was anderes machen wollt, guckt mal auf radio-mk.de. Da gibt's noch mehr Tipps fürs Wochenende. Nice.

0: Irgendwie, irgendwo, irgendwann, das war Nena auf Radio MK. Ich bin Pamina Klee und bin raus für diese Woche. Ich wünsche euch ein schönes Wochenende. Wir hören uns am Montag wieder.
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1: Mit Malte Albrecht. Guten Morgen. Große Firmen aus der deutschen Wirtschaft und Branchenverbände fordern von der Bundesregierung, bei wichtigen Reformen sofort zu handeln. Von ihnen gibt es jetzt einen gemeinsamen Appell. Thorsten Adolfs aus dem News-Team, was steht da drin?
2: Ja, die Konzerne aus Bayern und Baden-Württemberg, darunter sind unter anderem BMW, Audi, Siemens und Porsche, machen richtig Druck auf die Politik. Sie fordern von der Regierung nach Angaben der Mediengruppe Bayern, die versprochenen Reformen sofort und ohne Abstriche umzusetzen. Der Hintergrund ist ernst, denn wegen der hohen Energiekosten und der schwierigen wirtschaftlichen Lage stehen viele Firmen gewaltig unter Druck. Damit Deutschland wettbewerbsfähig bleibt und Arbeitsplätze sichern kann, müssten die Rahmenbedingungen stimmen, heißt es.
1: Die Unzufriedenheit mit der Regierung ist ja nicht nur in der Wirtschaft groß, sondern auch bei den Bürgern und in den Parteien selbst. Es gibt dazu aktuelle Zahlen.
2: Ja, seit gestern wissen wir, dass Bundeskanzler Merz weiter an Rückhalt in der Bevölkerung verliert. Im ZDF-Politbarometer kommt der CDU-Chef bei der Frage, was halten Sie von? Auf einer Skala von plus 5 bis minus 5 auf einen Wert von minus 1,9. Das ist ein persönlicher Negativrekord für ihn. Auch die SPD steht heftig in der Kritik. Laut einer aktuellen YouGov-Umfrage halten über die Hälfte der Befragten die Parteichefs Baas und Klingbeil für die falsche Doppelspitze, um die Sozialdemokraten wieder auf Erfolgskurs zu bringen. Auch in den eigenen Reihen ist der Unmut groß, vor allem weil die Regierung die Rente mit 63 abschaffen will. Das sorgt für ordentlich Zündstoff an der Basis. Es gibt deshalb sogar schon Forderungen nach einem Sonderparteitag.
1: Dankeschön, Thorsten. Und jetzt weitere Nachrichten in der Zusammenfassung. Rohöl ist in dieser Woche noch einmal kräftig teurer geworden. Seit Montag ist der Preis für Rohöl der Nordseesorte Brent um mehr als 5% raufgegangen. Er liegt heute bei $93 je Barrel. Grund ist weiterhin die angespannte Lage im Iran-Krieg. Die Straße von Hormuz ist als wichtige Ölroute kaum nutzbar. Eine Lufthansa-Maschine auf dem Weg von Frankfurt nach Chicago musste außerplanmäßig in Glasgow landen. Grund war nach Angaben der Airline ein medizinischer Notfall an Bord. Weil die Crew durch die lange Bodenzeit in Schottland ihre Dienstzeiten überschritten hatte, fiel der Weiterflug aus und die Maschine kehrte nach Frankfurt zurück. Die Sozialausgaben sind im vergangenen Jahr um gut 6% gestiegen auf insgesamt 21,5 Milliarden Euro. Das meldet das Statistische Bundesamt. Besonders stark stieg der Anteil der Hilfe zur Pflege. Größter Ausgabenposten blieb die Grundsicherung im Alter und bei Erwerbsminderung. Eine Bank zu überfallen ist grundsätzlich keine gute Idee, schon gar nicht den Überfall mit KI zu planen. Trotzdem hat ein 23-Jähriger aus dem US-Bundesstaat Nebraska genau das gemacht. Unter anderem hatte er ChatGPT gefragt, wie lange es denn dauert, bis die Polizei da ist. Wirklich clever hat sich der Mann aber nicht angestellt. Kameras filmten sein unmaskiertes Gesicht und auch sein Auto samt Kennzeichen. Auf seinem Handy fanden die Ermittler dann die Chatverläufe mit der KI. Inzwischen stand der Bankräuber vor Gericht. Der 23-Jährige muss für gut 10 Jahre ins Gefängnis. Und das waren die Nachrichten mit Malte Albrecht.
3: Das Wetter. Heute kriegen wir einige Wolken, immer wieder mal Regenschauer. Örtlich muss man auch mal mit Starkregen rechnen. Wir bekommen heute dazu Temperaturen bis 23 Grad. Ab und zu kommt aber auch mal die Sonne raus. Morgen wird schon ein bisschen häufiger trocken bleiben, aber eben nicht ganz. Stand jetzt wird der Sonntag der beste Tag der Woche mit mehr Sonne und nur noch ein paar Wolken bis 22 Grad.
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3: Relativ entspannt noch auf den Straßen, deswegen jetzt alle Staus ab 5 Minuten Wartezeit. A1 Münster-Dortmund zwischen Kamenzentrum und Kreuz Dortmund-Unna 3 Kilometer, 7 Minuten on top. Die A3 Köln-Oberhausen zwischen Duisburg-Wedau und Oberhausen-Lierich 2 Kilometer, hier sind es 5 Minuten. Die A4 Köln-Aachen zwischen Kreuz Köln-Gremberg und Kreuz Köln-Süd 3 Kilometer, 5 Minuten. A44 Kassel-Dortmund zwischen Kreuz-Werl und Unna-Ost 2 Kilometer, auch hier 5 Minuten on top. Und die A57 Krefeld-Köln zwischen Dreieck-Neuss-Süd und Köln-Chorweiler 5 Kilometer, allerdings müsst ihr da 29 Minuten Zeitverlust einplanen. Kommt gut an euer Ziel. Wir sind bei euch.
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3: Hallo, Kevin Zimmer hier. Habt ihr Haustiere? Dann habt ihr doch sicherlich eine Geschichte zu erzählen, was euer Haustier schon mal so gemacht hat, worüber ihr vielleicht sehr gelacht habt oder vielleicht erst gar nicht. Vielleicht wart ihr auch erst wütend. Und dann habt ihr gelacht. Ruft mich gerne an. 0800 50 80 550, kostenlos natürlich. Studio Hotline ist das. Gleich erzählen wir euch mal ein paar Geschichten, wo Haustiere die Besitzer sehr, sehr geärgert haben. Sehr.

0: Summer und Homewrecker hier bei uns. Sie sind treu, sie schenken uns Liebe. Wir haben sie so geil und sie sind so kuschelig. Sie können aber auch mal nerven und eklig sein. Unsere Haustiere in Baden-Württemberg ist jetzt eine Katzenhalterin verreist und in der Zeit hat die Hauskatze mal ebenso die Bude unter Wasser gesetzt. Kollege Sascha Fassbender.
1: Ja, von wegen Katzen sind wasserscheu. Die Katzenhalterin hatte Kameras in ihrer Wohnung und hat über ihre Handy-App gesehen, yo, meine Katze hat in der Küche den Wasserhahn aufgedreht. Als die Feuerwehr ankam, tropfte es schon im Keller darunter. Der Katze geht es aber laut den Einsatzkräften gut.
0: Ja. Wahrscheinlich hat sie auch einfach so gegrinst in die Kamera. Hier, ich mache jetzt hier mal den Wasserhahn auf. Wenn du weg bist, Frauchen. Ne?
1: Ja,
0: was
1: gibt es
0: sonst noch?
1: Ja, unsere Haustiere können uns gegenüber manchmal richtig hinterlistig sein. Mein absolutes Lieblingsbeispiel. Im englischen Blackpool ist die Polizei bei so einer ganz normalen, routinierten Durchsuchung auf einen Papagei aufmerksam geworden. Denn er hat immer wieder 2 für 25 gesagt. 2 für 25, 2 für 25.
0: Du bist ein Top-Papagei, wenn ich das sage.
1: Richtig, richtig. Er plapperte also Drogenangebote nach und zack, ein ganzer Drogenring aufgedeckt.
0: Ach so. Vielleicht habt ihr ja ein paar weniger kriminelle Beispiele. Da versorgst du dein Haustier mit Futter, Wasser und mit aller Liebe, die du hast. Und was macht das Haustier? Setzt deine Bude unter Wasser, wie die Katze da in Baden-Württemberg. Wann hat euer Haustier das letzte Mal richtig Mist bei euch gebaut? Sie muss jetzt nicht, was weiß ich, die Katze eure Bude unter Wasser gesetzt haben, aber vielleicht irgendwas anderes. Ruft uns mal kostenlos an, ihr habt doch bestimmt auch eine Geschichte, oder?

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1: Hi, Pamina Klee hier nochmal. Steht ihr zufällig auf Elektromusik? Ja, dann seid ihr morgen bestens aufgehoben im Iserlohner Barendorf beim Abracadabra Festival. Schlager euer Ding ist, dann ab zum Mentener Sommer heute Abend. Da gibt es Live-Musik vom Mendocino Express. Das war aber noch nicht alles. Es ist auch noch Extremwettertag in Meinerzhagen, Open-Air-Kino in Schalksmühle, der Dino-Garten im Sauerlandpark HEMA läuft auch noch. Also macht euch ein schönes Wochenende. Unsere Tipps dafür gibt's zum Nachlesen auf radio-mk.de.
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1: Mit Manfred Uhl. Schönen guten Tag. Knapp jedes vierte Unternehmen in Deutschland leidet unter Fachkräftemangel. Das zeigt eine aktuelle Untersuchung des IFO-Instituts. In einer Umfrage der Münchner Experten gaben mehr als 23% der Unternehmen an, dass ihnen qualifizierte Arbeitskräfte fehlen. Das waren gut 2 Prozentpunkte mehr als noch im April. Allerdings liegt der Wert weiterhin deutlich unter dem langfristigen Durchschnitt von knapp einem Drittel. Die schwache Konjunktur hält den Fachkräftebedarf derzeit in Grenzen, sagt IFO-Expertin Daria Schaller. Sie erwartet jedoch auch, dass mit einer stärkeren wirtschaftlichen Erholung auch der Fachkräftemangel wieder deutlich zunehmen wird. Verbraucherzentralen warnen vor steigenden Gaspreisen und möglichen Versorgungsengpässen. Niedrige Speicherstände würden die angespannte Lage in der kommenden Heizperiode verschärfen, heißt es. Die deutschen Gasspeicher sind aktuell nur gut zur Hälfte gefüllt. Grund dafür sind hohe Preise auf dem Weltmarkt infolge des Iran-Kriegs. Die EU-Kommission sieht die Versorgung dagegen gesichert. Gute Nachrichten für die Mitarbeiter des Gartencenters Augsburg in Iserlohn und der Region. Das Unternehmen ist gerettet. Laut den Sanierungsgeschäftsführern übernimmt die Familie Sehmer aus Dortmund alle 7 Standorte. Damit sind die insgesamt rund 360 Arbeitsplätze gesichert. Das Gartencenter hatte Ende Juni wegen gestiegener Kosten und Kaufzurückhaltung Insolvenz in Eigenverwaltung angemeldet. Zum 1. September wird die Übernahme jetzt offiziell. Für euch als Kunden ändert sich nichts. Die Filialen bleiben wie gewohnt geöffnet. Nur die Unternehmenszentrale zieht demnächst von Schwerte nach Dortmund um. In Iserlohn fordert die Grünen-Fraktion ein langfristiges Konzept gegen die Blaualgen im Saaler See. Laut einer aktuellen Anfrage an den Bürgermeister reicht es nicht aus, einfach auf kühleres Wetter zu warten. Aktuell setzt die Stadt Pumpen ein, um das Wasser mit Sauerstoff anzureichern. Für die Grünen ist das aber nur eine Symptombekämpfung für das Naherholungsgebiet. Weil das Problem durch den Klimawandel fast jeden Sommer auftritt, wollen die Politiker wissen, wie die Nährstoffeinträge verringert werden können. Sie fordern naturnahe Sanierungsansätze und verlangen Messdaten zur Wirksamkeit der bisherigen Maßnahmen. Blaualgen, auch Cyanobakterien genannt, sind gefährlich vor allem für Kinder und Hunde. Weitere Meldungen findet ihr auf radio.mk.de und in unserer App. Und damit zum Wetter. Und das besteht heute aus einem Wechsel von Sonne und Wolken mit nur einigen örtlichen Schauern, die häufen sich allerdings am Abend. Tagsüber wird es 18 bis 21 Grad warm. 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Keine Meldungen. Gute Fahrt.
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4: Wir lieben sie, aber manchmal finden wir sie auch richtig blöd. Unsere Haustiere, oder? Unsere Katze beispielsweise hat letztens den Salat, den wir fein säuberlich geschnibbelt haben, so, und dann haben wir oben noch so ein bisschen Thunfisch aufgemacht, in der kompletten Küche verteilt, um den Thunfisch da rauszufischen. Nur weil wir den mal haben da aus Versehen stehen lassen. Und nachher guckt sie einen an nach dem Motto, ja, was stellt der denn da auch dahin? Und lasst beim nächsten Mal gefälligst den Salat weg und macht nur was mit Thunfisch. Das ist ihr Anfänger. Ja? So guckt eine Katze einen dann an. Wir sammeln eure Geschichte, bei denen ihr kurzzeitig eure Haustiere verflucht habt. 0800 50 80 550. Ich bin Kevin Zimmer. Tag zusammen.

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0: Oasis und Wonderwall. Wir sammeln eure Geschichten, wo euch eure Haustiere schon mal zur Weißglut gebracht haben, weil wir gerade die Geschichte gehört haben aus Baden-Württemberg, wo die Katze die Wohnung komplett unter Wasser gesetzt hat. Natascha ist dran an der 0800 50 80 550. Hallo Natascha, was hast du für eine Geschichte?
1: Ich habe eine Story von einer Kundin von mir.
0: Ja.
1: Mit Feuerwehreinsatz auch.
0: Oh Gott, also eine ganz große Geschichte auch noch.
1: Ja, ja. Ich sollte da hinkommen und die Katze versorgen, wenn die im Urlaub ist. Und ich kam da an, keine Katze da. Ich denke, wo ist die Katze? Da hatte sie die am Tag vorher aus Versehen auf dem Balkon ausgesperrt.
0: Oh mein Gott.
1: Die Katze war halt draußen. Ich habe sie dann gefunden. Es ist auch nichts passiert. Es ist vierte Etage. Also, ne?
0: Ja.
1: Das Witzige an der Sache ist aber, dass irgendwann keiner weiß, wie das funktioniert hat, aber die Katze tatsächlich die Besitzerin selber auch auf demselben Balkon ausgesperrt hat.
0: Nein. Die Katze hat die Besitzerin ausgesperrt.
1: Ja. Ich weiß nicht, wie das funktioniert hat. Die Balkontür ist zu. Die kam nicht mehr rein. Ja. Ich weiß nicht, wie das funktioniert hat. Die Balkontür ist zu. Die kam nicht mehr rein.

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1: Mit Malte Albrecht. Guten Tag.
2: Natürlich gibt es Luft nach oben bei den Umfragewerten. Das sehen wir auch. Wir haben eben große Herausforderungen. Es braucht jetzt auch Mut, diese Reform anzugehen.
1: Kanzleramtsministerin Waken war das heute Morgen im ZDF. Die Umfragewerte sind schlecht. Trotzdem hält die Bundesregierung an ihrem Reformkurs fest. Die Reformpakete, zum Beispiel bei der Rente oder in der Pflege, seien schlichtweg notwendig, sagte Waken. Und man brauche dafür einen langen Atem.
2: Diese Reformen führen auch dazu, dass es Einschnitte bei den Menschen gibt. Zunächst, da wird nicht unbedingt alles am ersten Tag besser werden, sondern das braucht ein Stück. Dafür braucht es Mut und dafür ist man dann nicht unbedingt auch beliebt. Aber darum geht es auch nicht, sondern es muss jetzt gehandelt werden.
1: Nächste Woche wollen Union und SPD mit Wirtschaftsvertretern im Schloss Neu-Hartenberg über die Wettbewerbsfähigkeit unseres Landes sprechen. Waken kündigte an, dass die Regierung an vielen Stellschrauben drehen wird, um die Wirtschaft wieder auf Kurs zu bringen. Darunter sind die Lohnnebenkosten und die hohen Energiepreise. Außerdem soll es in Zukunft mehr Flexibilität bei den Arbeitszeiten geben. Und jetzt weitere Nachrichten, kurz und kompakt. In einem Wald bei Berlin haben Sicherheitsbehörden ein geheimes Waffenlager entdeckt. Das melden NDR, WDR und Süddeutsche Zeitung. Der Verfassungsschutz geht demnach davon aus, dass das Depot im Auftrag russischer Geheimdienste angelegt wurde. Die Bundesanwaltschaft ermittle in dem Fall, heißt es, ein Tatverdächtiger sei in Rumänien festgenommen worden. Trotz des Handelsstreits mit den USA verzeichnet die deutsche Elektroindustrie Rekordexporte. Nach Zahlen des Branchenverbands sind die Ausfuhren im ersten Halbjahr um 9,3% auf rund 138,5 Milliarden Euro gestiegen. Ein starkes Geschäft in der Europäischen Union glich dabei den leichten Rückgang der Exporte in die USA aus. Nach einem Wohnhausbrand im Schweizer Kanton Graubünden werden 5 Menschen vermisst. Einsatzkräfte mussten das Dach mit einem Kran öffnen, weil das Treppenhaus eingestürzt war. 14 Menschen konnten sich retten, mehrere wurden verletzt, 2 davon schwer. Die Brandursache ist noch unklar. Die zweite und die dritte Fußball-Bundesliga sind schon in die Saison gestartet. Jetzt am Wochenende beginnt auch der DFB-Pokal. Damit starten dann auch die Clubs aus der ersten Liga in die neue Spielzeit. Zum Auftakt der ersten Pokalrunde heute Abend hoffen 2 Vereine aus NRW auf die große Überraschung. Aus der Sportredaktion Udo Kreuer.
3: Der SC St. Tönis ist einer von 3 Neulingen im aktuellen DFB-Pokal. Für sein größtes Spiel der Vereinsgeschichte gegen den Bundesligisten Eintracht Frankfurt muss der Oberligist jedoch umziehen. Weit haben es die Fans aber nicht, denn das Duell mit der Eintracht wird in Krefeld im Grotenburg-Stadion ausgetragen. Die Fans werden den Umzug verschmerzen, denn so können über 10.000 Zuschauer mit dabei sein. Der Drittligist Preußen Münster hat es mit dem Karlsruher SC aus Liga 2 zu tun. Ansonsten spielt noch Waldhof Mannheim gegen Kaiserslautern und Hansa Rostock erwartet den Pokalfinalisten des letzten DFB-Pokals, den VfB Stuttgart.
1: Und das waren die Nachrichten mit Malte Albrecht.
4: Das Wetter. Heute ziehen bei uns einige Wolken durch und immer wieder gibt es Regenschauer. Stellenweise kann auch mal örtlich was runterkommen, was ein bisschen stärker ist. Also Starkregen ist lokal drin. Temperaturen schaffen heute so 23 Grad. Zwischendurch zeigt sich aber auch mal kurz die Sonne. Morgen bleibt es dann schon etwas häufiger trocken. Komplett durch ist das Ganze aber noch nicht. Ein bisschen Regen ist noch dabei. Nach aktuellem Stand wird der Sonntag der beste Tag der Woche. Mehr Sonne, nur noch ein paar Wolken und bis 22 Grad.
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4: Und das sind die längsten Staus, alles ab 4 Minuten Zeitverlust. A1 Münster-Dortmund zwischen Kamener Kreuz und Unna 3 Kilometer, 10 Minuten mehr. A1 Köln-Euskirchen zwischen Hürth und Kreuz Bliesheim 4 Kilometer, 6 Minuten. Die A3 Köln-Oberhausen zwischen Leverkusen-Opladen und Solingen 2 Kilometer, 4 Minuten. Die A4 Aachen-Köln zwischen Kreuz Köln-West und Köln-Eiffeltor 2 Kilometer, 4 Minuten. Die A4 Köln-Aachen zwischen Kreuz Köln-Gremberg und Kreuz Köln-Süd 2 Kilometer, auch hier 4 Minuten. Und die A57 Krefeld Köln zwischen Köln-Worringen und Köln-Korweiler. 4 Kilometer, 20 Minuten on top.
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4: Hallo, hier ist Kevin Zimmer. Schönen Freitag. Wir sprechen ja heute über Haustiere, über die wir uns schon mal richtig geärgert haben. Wenn euer Haustier auch schon mal was gemacht hat, über das ihr euch geärgert habt, wollen wir das wissen? 0800 50 80 550. Dazu passt diese schöne Geschichte eines Flüchtigen aus England. Der war ein bisschen bekifft mit seinem E-Scooter unterwegs und nebenher lief sein Hund. Der ist dann in eine Polizeikontrolle gekommen und geflüchtet. Der Labrador kam aber nicht dem Herrchen hinterher. Dann hat der Polizist sich gedacht, ach ja, Mensch, ich guck mal, wohin der Hund so läuft. Und hat so den Polizisten zu dem Zuhause des Flüchtigen geführt. Ja? Von dem Hund verraten. Das ist Das ist bitter, oder? Erzählt uns eure Hunde- oder Katzengeschichte, wo euer Hund oder eure Katze euch schon mal enttäuscht habt.

0: Es ist Freitag und natürlich wissen Musikfans, was das bedeutet. Es gibt neue Musik wie jeden Freitag und wir lieben ja neue Musik. Sam Smith hat was Neues, ganz neues Album ist am Start seit heute. Den kennt ihr ja sonst von diesen Songs hier. Großartige Stimme, muss man einfach sagen. Das neue Album Hazel Eyes hat heute Release, wie es in der Fachsprache heißt. Und natürlich ist es eine ganz sanfte Platte, ruhige Songs, wie wir das von ihm erwarten. Ich würde fast sagen, das perfekte Album für alle Romantiker unter uns. Und ich bin ein großer Romantiker. Scheiß die Wand, dann bin ich ein Romantiker. War wohl auch so die Idee hinter dem Album, hat uns Sam dann persönlich im Interview verraten.
1: This album is a very romantic album.
2: Es ist ein sehr romantisches Album. Es geht um meine Beziehung, es geht um Liebe. Es ist wahrscheinlich wirklich mein persönlichstes Album. Über meine aktuelle Beziehung zu schreiben, in der ich sehr glücklich bin und an der ich aber auch noch arbeite, damit zeige ich mich doch schon verletzlich.
1: It's definitely a vulnerable feeling.
0: Ich habe was von Verlobung gehört. Na ja gut, da haken wir nochmal nach. Höhen und Tiefen der Liebe, alles mit dabei, zum Beispiel auch beim neuen Song.
2: Es geht darum, dass man, nachdem man jemanden verziehen hat und sich entscheidet, gemeinsam weiterzumachen und danach komplett und ehrlich zu committen, dass man dann quasi unzertrennlich ist. Nur ihr beide gegen die Welt, bisschen so im Bonnie und Clyde-Sinne.
0: So, und diese Single heißt Constant Companion und die hören wir jetzt ganz neu hier bei uns.
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1: Hi, Pamina Klee hier nochmal. Steht ihr zufällig auf Elektromusik? Ja, dann seid ihr morgen bestens aufgehoben im Iserlohner Barendorf beim Abracadabra Festival. Schlager euer Ding ist, dann ab zum Mentener Sommer heute Abend. Da gibt es Live-Musik vom Mendocino Express. Das war aber noch nicht alles. Es ist auch noch Extremwettertag in Meinerzhagen, Open-Air-Kino in Schalksmühle, der Dino-Garten im Sauerlandpark HEMA läuft auch noch. Also macht euch ein schönes Wochenende. Unsere Tipps dafür gibt's zum Nachlesen auf radio-mk.de.
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1: Mit Manfred Uhl. Schönen guten Tag. Kinder im Alter von 9 bis 10 Jahren in Deutschland sollen eine neue Vorsorgeuntersuchung bekommen. Der gemeinsame Bundesausschuss von Ärzten, Krankenhäusern und Krankenkassen hat die sogenannte U10 beschlossen. Untersucht werden sollen ein mögliches Übergewicht, die körperliche Aktivität des Kindes, ein bedenklicher Medienkonsum und psychische Auffälligkeiten. Die neue U10 schließt die zeitliche Lücke zwischen der letzten Kinderuntersuchung im Alter von ungefähr 5 Jahren und der ersten Jugenduntersuchung im Alter von 12 bis 14 Jahren. Das Bundesgesundheitsministerium muss noch zustimmen. Ein schweres Erdbeben hat die südliche Andenregion von Peru erschüttert. Mindestens 2 Menschen wurden laut Zivilschutz verletzt. Die Behörden meldeten außerdem Schäden an Häusern, Gesundheitszentren und einer Schule. Nach peruanischen Angaben hatte das Beben die Stärke von 7,2. US-amerikanische Behörden sprachen von 6,7. Erschütterungen waren auch in der Hauptstadt Lima zu spüren. In Iserlohn bereitet sich die Stadt auf den Umbau des Theodor-Heuss-Rings vor. Dort sollen demnächst 2 neue Kreisverkehre entstehen. Bevor es allerdings richtig losgeht, müssen alte Gefahren aus dem mittelalterlichen Bergbau beseitigt werden. An der Mendener Straße wurde im letzten Jahr der mehr als 200 Meter tiefe Schacht von Höfel entdeckt. Er soll bald von einer Fachfirma komplett mit Baustoff verfüllt werden. Das dauert voraussichtlich bis zum Frühjahr. Auch direkt gegenüber des Iserlohner Rathauses laufen derzeit Bohrungen. Dort wurden weiche Bodenzonen gefunden, die jetzt stabilisiert werden müssen. In Lüdenscheid wird es morgen bunt. Der Verein CSD Lüdenscheid lädt zum 4. Christopher Street Day in die Stadt ein. Das Motto in diesem Jahr lautet Queer Galaxy, Raum für alle. Damit soll ein Zeichen für Vielfalt und gegen Ausgrenzung gesetzt werden. Los geht es morgen um 14 Uhr am Lüdenscheider Bahnhof. Eine halbe Stunde später startet dann der Demonstrationszug und zieht bis in den Rosengarten. Dort gibt es im Anschluss ein großes Straßenfest mit Live-Musik, Kinderschminken und vielen Infos. Alle, die friedlich mitfeiern wollen, sind dazu herzlich eingeladen. 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Ein Wechsel von Sonne und Wolken mit nur einigen örtlichen Schauern, die häufen sich am Abend. Tagsüber wird es 18 bis 21 Grad warm. 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Keine Meldungen, gute Fahrt.
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2: Mach mehr Katzen-Content, haben sie mir gesagt. Mehr Katzen-Content bedeutet mehr Erfolg, mehr Klicks, mehr Zuhörer. Wir sammeln ja eure Geschichten, wo euch eure Haustiere schon mal genervt haben. Eine Katze in Offenburg hat eine ganze Wohnung unter Wasser gesetzt. Die hat in der Küche irgendwie den Wasserhahn aufgemacht. Irgendwann war die ganze Wohnung unter Wasser, weil Frauchen gar nicht zu Hause war. Ja? Die konnte es aber dann über die Kamera, die sie zu Hause hatte, beobachten. Was macht meine Katze da, ja? Feuerwehr musste kommen, weil das Wasser schon in die Wohnung drunter lief. Es war Riesenärger. Katze ist natürlich sich keiner Schuld bewusst, wie so Katzen halt sind. Wir haben selbst eine, ich weiß, wovon ich spreche, ja? Was eure Haustiere schon angestellt haben, das hören wir gleich. Vielleicht habt ihr auch noch eine Geschichte für uns, ja? 0800 50 80 550, jetzt kostenlos anrufen. Ich bin Kevin Zimmerdach zusammen. Shadow.

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0: Ja, hallo, Kevin Zimmer hier. Wir haben euch ja heute schon die Geschichte von einer Katze in Offenburg erzählt, also in Baden-Württemberg, die in Abwesenheit von Frauchen irgendwie in die Küche kam und den Wasserhahn geöffnet hat. Zack, ganze Wohnung unter Wasser. Feuerwehr musste kommen. Wohnung lief wirklich voll. Ja, unter der Wohnung lief das Wasser sogar schon durch. Ja, in den Keller rein. Ach ja, Haustiere, ne? Habt ihr euch auch schon mal über Haustiere geärgert? Efi an der 0800 50 80 550?
1: Es geht um meine alte Hündin, das war ein kleiner Dackel.
0: Ja, die sind frech. Die sind ganz oft frech, diese kleinen Dackel.
1: Ja, es gibt Hunde und es gibt Dackel.
0: Ja, genau. Ja, so, was hat der Dackel gemacht?
1: Der Dackel hat also Folgendes gemacht. Ich hatte einen großen Garten, der war bepflanzt mit Kirschlorbeer. Und ich hatte unheimlich viele Schnecken im Garten, die mir also den ganzen Kirschlorbeer beschädigt haben. Und dann sagte meine Nachbarin, du, da gibt es ein ganz gutes Mittel. Nimm kleine Joghurt-Schächtelchen, befüll die mit Bier, dann gehen die Schnecken dran, saufen das und fallen da rein. So, das habe ich also bestimmt über eine Woche lang gemacht. Und mein Dackel ist also regelmäßig in den Garten gegangen. So. Kam rein. Ja, genau.
0: Ich ahne es.
1: Ja, genau. Ich habe es aber nicht geahnt. Mein Dackel kam rein, hat also immer wunderbar geschlafen. Also nicht nur geschlafen, sondern fest, also richtig geschnarcht wie so ein Zimmermann. So, dann kam
0: Der kam ja halt versoffen aus der Kneipe wieder so ähnlich.
1: Ja,
0: ne?
1: Ich habe aber nicht daran gedacht. Jedenfalls war ich also ganz geschockt, weil ich also niemals daran gedacht hat, dass mein Hund das Bier säuft. Ne? Der Hund lebt leider nicht mehr, aber dafür habe ich einen anderen Hund.
0: Ja, alles klar. Ja? Kein Bier in den Garten stellen. Ja. Danke, bis dann. Ciao.
2: Ciao. 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
1: Mit Malte Albrecht. Schönen guten Tag. Die Gasspeicher in Deutschland sind im Moment so niedrig gefüllt wie schon lange nicht mehr. Trotzdem warnt die Energiewirtschaft vor Panikmache. Sie sagt, die Lage sei zwar angespannt, Deutschland stehe aber deutlich sicherer da als noch vor ein paar Jahren. Thorsten Adolfs hat mehr zum Thema.
2: Die aktuelle Lage sei keinesfalls mit der schweren Gaskrise von 2022 vergleichbar. Das hat die Chefin des Bundesverbandes der Energie- und Wasserwirtschaft, Andrea, dem Deutschlandfunk gesagt. Damals sei Deutschland fast komplett von Pipeline-Gas abhängig gewesen. Heute gäbe es mit den neuen Terminals für Flüssigerdgas eine zweite wichtige Versorgungssäule. Dadurch sei die Infrastruktur viel robuster aufgestellt, um den Bedarf zu decken. Bei den aktuellen Marktbedingungen sei es für Unternehmen wirtschaftlich schwierig, Gas einzulagern, weil die Preise nicht mitspielen. So die Verbandschefin. Die Vorgabe von 70% Füllstand bleibe zwar das Ziel, aber der Zeitdruck nehme zu, sagt sie. Im Moment sind die Speicher erst zu rund 49% gefüllt. Dass der Staat, wie in der Vergangenheit, selbst Gas kauft, lehnen Experten ab. Sie sagen, das treibe die Preise dann zusätzlich in die Höhe. Sorgen, dass die Wohnung im Winter kalt bleibt, müsse sich niemand machen, heißt es. Davor seien Haushaltskunden vertraglich geschützt.
1: Und jetzt weitere Nachrichten im Überblick. Wegen Bauarbeiten wird die wichtige Bahnstrecke zwischen Düsseldorf und Köln ab heute Abend 21 Uhr für 2 Wochen gesperrt. Dort werden unter anderem Gleise und Brücken erneuert. Fern-, Regional- und S-Bahn-Züge werden umgeleitet oder durch Busse ersetzt. Außerdem sind an diesem Wochenende mehrere Autobahnen im Ruhrgebiet gesperrt. Betroffen sind Abschnitte auf der A2, A40 und A52. Der Ukrainer, der vorgestern in Kroatien im Zusammenhang mit den Nord Stream-Anschlägen festgenommen wurde, sitzt mittlerweile in Untersuchungshaft. Damit laufe das Verfahren zu seiner drohenden Auslieferung nach Deutschland an, berichten kroatische Medien. Der Mann soll 2022 als Taucher an den Anschlägen auf die Pipelines in der Ostsee beteiligt gewesen sein. Knapp jedem vierten Unternehmen in Deutschland fehlen im Moment Fachkräfte. Das zeigt eine aktuelle Umfrage des IFO-Instituts. Die Experten sagen, derzeit halte nur die schwache Konjunktur den Personalbedarf der Firmen noch in Grenzen. Sobald es mit der Wirtschaft wieder aufwärts gehe, nehme auch der Fachkräftemangel deutlich zu. Die Lage im Waldbrandgebiet im Hohenfenn entspannt sich zwar, trotzdem warnen die Behörden davor, das Areal zu betreten. Ein Aufenthalt in dem Naturschutzgebiet sei weiterhin gefährlich, heißt es. Brandherde im Boden könnten wieder aufflammen. Außerdem drohen herabstürzende Äste und gesundheitsschädliche Rauchgase. Rund 100 Feuerwehrleute, Zivilschutzkräfte und Polizisten waren auch in der Nacht im Einsatz. Eine Drohne mit Wärmebildkamera hilft, Glutnester aufzuspüren. Seit vergangenem Freitag sind rund 3000 Hektar Fläche verbrannt. Zwar ist das Feuer inzwischen unter Kontrolle, bis zur endgültigen Entwarnung kann es aber wohl noch Wochen oder sogar Monate dauern. Und das waren die Nachrichten mit Malte Albrecht.
3: Das Wetter. Heute ist der Himmel öfter wolkig. Dazu ziehen immer mal wieder Regenschauer durch. Vereinzelt ist auch nochmal Starkregen möglich. Temperaturen liegen heute so bei 23 Grad. Ab und an kommt aber auch mal die Sonne nachher raus. Morgen sieht es schon ein bisschen besser aus. Es bleibt häufiger trocken, aber eben noch nicht komplett. Wenn es so bleibt, wird der Sonntag der schönste Tag der Woche. Mit mehr Sonne, nur wenigen Wolken und Temperaturen bis 22 Grad.
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3: Und das sind die längsten Staus. Alles ab 10 Minuten Wartezeit. A1 Münster-Dortmund zwischen Kamener Kreuz und Unna 4 Kilometer, 13 Minuten plus. A3 Köln-Oberhausen zwischen Leverkusen-Opladen und Solingen 3 Kilometer, auch hier 10 Minuten mehr. Die A3 Köln-Oberhausen zwischen Duisburg-Weder und Oberhausen-Lierich 3 Kilometer, 11 Minuten seid da durch. Die 52 Essen-Düsseldorf zwischen Essen-Kettwig und Breitscheid 3 Kilometer, 16 Minuten mehr. Und die A57 Krefeld-Köln zwischen Köln-Worringen und Köln-Korweiler 3 Kilometer, 27 Minuten. Allen unterwegs, gute Fahrt mit uns.
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3: Hallo, wir haben euch ja heute die Geschichte erzählt von einer Katze, die, als die Besitzerin in Urlaub war, mal eben die Wohnung komplett unter Wasser gestellt hat. Ja, ja, Haustiere, wir lieben sie, aber manchmal machen sie halt so Sachen, da finden wir sie nicht mehr so toll. Der Hund von Manu, der Max, der hat Manu mal das Steak weggefressen, ne?
4: Bin in die Küche, komme 2 Minuten später wieder und denk,
3: wo ist mein Steak?
4: Was guckt der so? unschuldig und leckt sich die Schnauze. Und habe ich gesehen, hat er sich das Riesensteak hat er sich vom Teller genommen.
3: War es ein teures Steak, natürlich?
4: Ja, natürlich.
3: Steaks sind immer da. Manu, ach Mensch, die gehen auch immer nur an das Beste ran, ne?
4: Ja, genau. Manu. Ich konnte aber froh sein, dass ich noch ein zweites Steak hatte. Und seitdem mache ich immer erstmal sein Essen fertig, ja, bevor ich mein Essen auf den Tisch stelle.
3: Ja, wir lernen ja daraus. Ne?
4: Genau, richtig.
3: Manu, ich danke dir. Alles Gute und liebe Grüße an Max.
4: Gerne.
3: Bis dann, ciao.
4: Ciao.
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0: Shakira und Dai Dai. Formel 1 ist ja die Königsklasse des Rennsports. Dieses Wochenende wird in den Niederlanden gefahren, in Zandvoort. Ist für Hannes das Monaco der Nordsee übrigens.
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2: Formel 1, das sind doch eigentlich nur ein paar schnelle Autos, die im Kreis fahren und am Ende steht oben einer auf dem Treppchen. Oder ist das mehr? Das eigentliche Spektakel hast du ja neben der Rennstrecke. Yachten, dicke Karren am Arm, Uhren im Wert von Einfamilienhäusern. High-Society-Pärchen, wo du von außen betrachtet denkst, oh, die machen Vater-Tochter-Wochenende. Das ist die Monaco-Mania. Jetzt fahren die aber dieses Wochenende nicht in Monaco, sondern in Zandvoort. Ja, jetzt fragen sich viele, hä? Zandvoort ist eine Stadt? Ist das nicht ein Campingplatz hinterm Albert Heijn? Die fahren Rennen mit Wohnwagen oder was? Ich glaube, ich muss mal Aufklärungsarbeit machen. Die Niederlande sind ein souveräner Staat und nicht nur ein Outlet mit einem netten Sandstrand. Ich sag euch, da ist Rennsport in Reinkultur. Ohne Shishi, keine Champagner-Touristen, die mit einer Meute Paparazzi durch die Boxengasse spazieren. Nur echte Verrückte, Grachten statt Yachten. Es riecht nach Gummi und Benzin statt nach Chanel. Im Gesicht eine Frikandel statt Filler. Ja, und alles in Orange. Herrlich. Also immer dran denken, wenn man direkt vorne fährt, braucht man das Feld nicht von hinten aufräumen.
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1: Hi, Pamina Klee hier nochmal. Steht ihr zufällig auf Elektromusik? Ja, dann seid ihr morgen bestens aufgehoben im Iserlohner Barendorf beim Abracadabra Festival. Schlager euer Ding ist, dann ab zum Mendener Sommer heute Abend. Da gibt es Live-Musik vom Mendocino Express. Das war aber noch nicht alles. Es ist auch noch Extremwettertag in Meinerzhagen, Open-Air-Kino in Schalksmühle, der Dino-Garten im Sauerlandpark HEMA läuft auch noch. Also macht euch ein schönes Wochenende. Unsere Tipps dafür gibt's zum Nachlesen auf radio-mk.de.
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1: Mit Manfred Uhl. Schönen guten Tag. 7 Staaten, darunter auch Deutschland, haben Israel aufgefordert, ein umstrittenes Siedlungsprojekt im Westjordanland zu stoppen. Demnach mache der geplante Ausbau eine Friedenslösung im Nahen Osten schwieriger, er verstoße zudem gegen das Völkerrecht und beschädige Israels internationales Ansehen. Israel plant mehr als 3000 Wohnungen nahe Ost-Jerusalem. Für mehr als 1200 wurden bereits Ausschreibungen veröffentlicht. Kritiker befürchten dadurch eine weitere Zerschneidung des Westjordanlandes. In der Debatte um die anstehende Pflegereform fordert der Deutsche Städtetag die Einführung einer Pflegevollversicherung. So könne verhindert werden, dass Menschen wegen zu hoher Kosten in die Sozialhilfe rutschen, sagte Städtetagspräsident Jung der Neuen Osnabrücker Zeitung. Außerdem könnten die Kommunen jährlich in Milliardenhöhe entlastet werden. Der Verband will auch die finanziellen Belastungen für Pflegeheimbewohner deckeln. Die Regierung will die Pflegereform noch in diesem Jahr verabschieden. Der Märkische Kreis rüstet sich für Extremwetter und in Meinerzagen will er morgen zeigen, wie gut er das bislang kann beim großen Extremwettertag. Dann zeigen von 12 bis 16 Uhr Feuerwehr, THW und DRK auf dem Otto-Fuchs-Platz, wie sie bei Starkregen, Hitzewellen oder Waldbränden arbeiten. Ihr könnt euch dort schwere Geräte wie Großpumpen ansehen oder bei einer Live-Vorführung checken, wo das Wasser bei euch im Viertel gefährlich werden könnte. Laut Kreisverwaltung geht es vor allem darum, dass ihr wisst, wie ihr euer Zuhause und euch selbst im Ernstfall besser schützen könnt, zum Beispiel mit speziellen Flutboxen für den Keller. In Iserlohn bereitet sich die Stadt auf den Umbau des Theodor-Heuss-Rings vor. Dort sollen demnächst 2 neue Kreisverkehre entstehen. Bevor es allerdings richtig losgeht, müssen alte Gefahren aus dem mittelalterlichen Bergbau beseitigt werden. An der Mendener Straße wurde im letzten Jahr der mehr als 200 Meter tiefe Schacht von Höfel entdeckt. Er soll bald von einer Fachfirma komplett mit Baustoff verfüllt werden. Das dauert voraussichtlich bis zum Frühjahr. Auch direkt gegenüber des Iserlohner Rathauses laufen derzeit Bohrungen. Dort wurden weiche Bodenzonen gefunden, die jetzt stabilisiert werden müssen, heißt es. 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Das besteht heute aus einem Wechsel von Sonne und Wolken. Es fallen nur einige örtliche Schauer, die häufen sich allerdings am Abend. Dabei wird es 18 bis 21 Grad warm. 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
2: Hallo, heute ist ja erste Runde im DFB-Pokal. Und dazu habe ich gelesen, in China haben jetzt Roboter-Tore gegen einen menschlichen Torwart geschossen. Der hatte gar keine Chance gegen die Robonaldos. Versteht ihr, wegen Roboter? Na gut. Wenn wir bald jetzt also wirklich Roboter-Fußball spielen lassen, dann würde ich, wenn ich so Trainer einer Robotermannschaft wäre, ich würde, glaube ich, den hier aufstellen.
3: I'll be back.
2: Ja, das Gute ist, wenn der gefoult wird, kann er sich nachher selbst wieder zusammenbauen. So war es doch damals beim Terminator. Dua Lipa, Houdini, jetzt bei uns. Wobei, wer fault den Terminator? Wahrscheinlich keiner hat. Haben alle Angst vor dir.

0: Kann künstliche Intelligenz, kann KI eigentlich auch ins Gefängnis? In den USA hat ein Bankräuber seine Tat jetzt mit ChatGPT geplant. Kollege Sascha Fassbender. Es geht aber noch dreister, ne?
1: Ja, ja, dreist und rückblickend auch ein bisschen dumm. Er ist nämlich ohne Maske in die Bank rein, aber erstmal von Anfang an. Der 23-Jährige hat ChatGPT gefragt, sag mal, Chatty, wie lange braucht die Polizei eigentlich so zum Tatort? Aber er hat eben ChatGPT auch gefragt, wie er seine Pistole reparieren kann.
0: Ja, auf sowas antwortet ChatGPT? Das macht mir Sorgen jetzt.
1: Total, total. Zumal der Bankraub war auch erfolgreich. Also erstmal, er hat umgerechnet fast 8.000 Euro erbeutet, aber die Videoüberwachung hat das Ganze aufgezeichnet, also sein Gesicht dann eben und Kameras in der Nachbarschaft haben auch das Kennzeichen seines Fluchtwagens.
0: Ja, und das war's noch nicht, ne?
1: Nee, spontan hat der Mann die Kohle direkt in einem Einkaufszentrum ausgegeben.
0: Ja, vermutlich auch ohne Maske.
1: Richtig,
0: ja,
1: ohne Maske, natürlich. Und da muss die Polizei halt nur noch 1+1 gleich Täter rechnen. Bei der Festnahme hat der Täter seine Tat dann bestritten, hat der Polizei aber Zugriff auf seinem Handy gewährt und zack, die haben die Unterhaltung mit ChatGPT gefunden und der Täter war überführt. Rund 10 Jahre Knast.
0: Ja, schwierig. Jetzt hat die KI bei der Tat geholfen, aber auch irgendwie dabei geholfen, den Täter auszumachen.
1: Richtig, richtig, genau. Die KI kann, Stand jetzt, nicht wirklich bestraft werden. Es ist halt immer so der Nutzer, der bestraft werden kann. Aber jemand programmiert, wenn jemand eine gefährliche oder fehlerhafte KI programmiert, dann kann dieser jemand dafür schon verurteilt werden. So oder so, aktuell kann die KI noch keine Straftaten irgendwie selbst begehen.
0: Ja, ich habe ein bisschen das Gefühl, wir leben in einem Science-Fiction-Film. Hoffentlich stellt sich raus, dass das eine Komödie ist. Ja, dann. Ja.

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1: Mit Jannik Böke. Schönen guten Tag. Zwei Waffen in einem Versteck in der Nähe von Berlin sorgen für Ermittlungen der Generalbundesanwaltschaft. Deutsche Sicherheitsbehörden sollen laut Medienberichten im vergangenen Jahr das Versteck entdeckt haben. Demnach gab es auch schon eine Festnahme und Hinweise auf Spuren nach Russland. Lena Bauer aus dem News-Team mit weiteren Infos zum Fall.
2: Durch Hinweise sind Beamte laut Medienberichten auf das Versteck im Wald aufmerksam geworden. Man habe daher zunächst die Waffen unbrauchbar gemacht und das Versteck beobachtet, aber ohne Erfolg. Nach Recherchen verschiedener Medienhäuser soll es Hinweise auf eine Verbindung zu russischen Geheimdiensten geben. Die Waffen könnten demnach für mögliche sogenannte kinetische Operationen, also etwa Attentate, hinterlegt worden sein. Sicherheitsbehörden seien davon überzeugt, dass die Waffen für Agenten hinterlegt wurden, die im Auftrag Russlands handeln, so die Berichte. Ein Verdächtiger soll inzwischen in Rumänien festgenommen worden sein. Offiziell bestätigt sind diese Medienberichte bisher nicht.
1: Weitere Meldungen jetzt im Überblick. Im nordhessischen Hof Geismar ist ein Auto durch die Fußgängerzone gerast und gegen die Hauswand eines Kaufhauses gefahren. Dabei hat der Wagen offenbar mehrere Personen erfasst, meldet das Polizeipräsidium. Mindestens ein Mensch soll heute Morgen verletzt worden sein. Laut Zeugen soll der Fahrer medizinische Probleme gehabt haben, unmittelbar bevor das Fahrzeug in die Fußgängerzone fuhr. Beim Füllen der deutschen Gasspeicher läuft die Zeit davon. Das Ziel, bis Anfang November einen Füllstand von 70-80% zu erreichen, wird nach Einschätzung der Energiewirtschaft zunehmend schwer erreichbar. Trotzdem sei die Lage nicht mit der Gaskrise des Jahres 2022 vergleichbar, weder bei der Mengenverfügbarkeit noch bei der Preisentwicklung, heißt es. Lettlands Behörden haben einen weiteren Tunnel entdeckt, durch den Migranten unterirdisch aus dem Nachbarland Belarus in das EU-Land gelangen konnten. Schon in der Vorwoche hatten die Behörden geheime Tunnel unter der Grenze entdeckt. Dafür sollen nach Einschätzung der Europäischen Grenzschutzagentur Frontex auch staatliche Stellen in dem autoritär regierten Belarus mitverantwortlich sein. Vater des Jahres wird der Mann aus Paphos wohl nicht mehr. Übereinstimmenden Medienberichten zufolge soll der alleinerziehende Vater für ein Fußballspiel von Zypern nach Albanien gereist sein und seine 11-jährige Tochter deshalb 2 Tage lang allein zu Hause gelassen haben. Nachbarn hatten gestern Abend die Polizei alarmiert, weil das Mädchen offenbar bereits seit dem Morgen allein in der Wohnung gewesen war. Polizisten fanden die 11-jährige dann zu Hause. Sie bestätigte, dass ihr Vater am Vortag zu einer Reise aufgebrochen war, um das Fußballspiel zwischen Dynamo Tirana und Paphos FC am Donnerstag zu verfolgen, das 1:1 ausging. Die Polizei schaltete die Sozialbehörden ein, die vorerst die Betreuung und den Schutz des Mädchens übernehmen. Gegen den Vater wird wegen des Verdachts auf Kindesvernachlässigung ermittelt. Und das waren die Nachrichten mit Jannik Böke.
3: Das Wetter. Für heute sind einige Wolken unterwegs und es muss immer mal wieder mit Regenschauern gerechnet werden. Örtlich kann auch mal kräftiger Regen dabei sein, also Starkregen, passt auf. Dazu gibt es Temperaturen von bis zu 23 Grad. Hin und wieder schafft es aber auch mal die Sonne kurz raus. Morgen wird es dann etwas trockener, auch wenn es noch nicht ganz reicht, komplett trocken zu bleiben. Stand jetzt sieht der Sonntag aber am besten aus. Mehr Sonne, nur ein paar Wolken, maximal 22 Grad am Sonntag.
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3: Und das sind die längsten Staus, jetzt alles ab 12 Minuten. Die A1 Köln-Euskirchen zwischen Hürth und Kreuz-Bliesheim 6 Kilometer, 12 Minuten. A3 Köln-Oberhausen zwischen Duisburg-Weda und Oberhausen-Lierich 3 Kilometer, auch hier 12 Minuten. Die A40 Essen-Duisburg zwischen Essen-Zentrum und Mülheim-Heißen 3 Kilometer, 14 Minuten. Die 45 Hagen-Dortmund zwischen Kreuzhagen und Westhofener Kreuz 5 Kilometer, 17 Minuten on top. Auf der A57 Nimwegen Köln zwischen Mörskapellen und Krefeld-Oppum habt ihr 4 Kilometer Stau, bedeutet für euch 28 Minuten bitte einplanen. Und die A57 Krefeld-Köln zwischen Köln-Worringen und Köln-Chorweiler. 2 Kilometer, allerdings steht hier 21 Minuten da drin. Allen unterwegs, gute Fahrt.
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3: Hallo, Kevin Zimmer hier. Uns begleiten ja heute eure Haustiere, vor allen Dingen in den Momenten, wo wir sie vielleicht nicht ganz so lieb haben. Eine Frau in Bavü hatte ein ähnliches Gefühl, als ihre Katze ihre Wohnung unter Wasser gesetzt hat, als sie nicht da war. Und wir erleben auch sowas. Jana an der 0850 80 550. Genie, eure Hündin, hat dich vor kurzem mal kurzfristig sehr geärgert, ne?
4: Die ist schon alt und wir haben einen Saugroboter und in der Nacht ist ihr dann ein kleines Malheur passiert und in der Nacht fährt auch der Saugroboter und hat dann alles schön verteilt. Wir sind morgens runter und das war eine kleine Überraschung.
3: Oh, ja. Es war abwaschbar.
4: Ja, definitiv. Aber den Saugroboter haben wir weggeschmissen.
3: Den Geruch hast du wahrscheinlich nicht mehr rausbekommen, oder?
4: Nee, also mein Mann hat es versucht, er hat gesagt, weißt du was, ich schmeiß das Ding weg und wir kaufen einen neuen.
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0: Der Freitag mit Kevin Zimmer. Ich glaube, es ist eines der größten Musikprojekte der letzten Jahre für uns hier.
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0: Unsere Musikchefin Annick Manoukian war ja zusammen mit Iggy Kelly in Manchester und hat dort mit ihm zusammen an unserem diesjährigen offiziellen Lichtblicke-Song gearbeitet. Und jetzt Aufregung pur bei uns. Erste Demo ist fertig, Annick. Bist du zufrieden bisher?
2: Absolut. Ich finde es jetzt schon mega schön. Aber Eigenlob stinkt ja, ne? Und deswegen habe ich mir die Erlaubnis von Iggy geholt. Und wir dürfen jetzt schon mal hier zusammen in den Refrain reinhören. Also, aber wie gesagt, ne, es ist jetzt die allererste Demo-Version.
0: Ja, was? Jetzt bei mir in der Sendung? Ich bin ganz aufgeregt. Lass knacken.

0: Ich würde sagen, jetzt schon ein Hit. Und was sagt Iggy Kelly?
1: Der ist genauso happy wie ich. Zum Glück. Und er sitzt ja auch direkt an der Quelle, was Musikkompetenz angeht. Seine Mutter ist ja Patricia Kelly von der Kelly Family und sie hat das Demo auch schon gehört.
2: Ich habe meiner Mutter erstmal den Song gezeigt und sie musste sogar fast weinen, weil sie ja emotional so abgeholt hat. Und das ist natürlich genau das, was wir auch mit dem Song bewirken wollen oder wollten, als wir den geschrieben haben. Ja, weil es natürlich nicht nur irgendein Pop-Song sein soll, sondern ein Song mit einer tieferen Message, mit einer tiefgründigen Bedeutung. Und das haben wir, glaube ich, ganz gut hinbekommen, weil ich habe es auch ein paar Freunden von mir gezeigt und die waren auch total emotional berührt. Und das ist natürlich echt mega schön zu hören, weil genau das wollten wir mit diesem Song und mit dem Schreiben von dem Song bewirken.
0: Ja, und wir sind erst aufgeregt hier. Ich sag mal so, der Song für unsere Aktion Lichtblicke. Und wir sind dabei, wie er entsteht. Wie geht's jetzt weiter?
1: Ja, ganz fertig mit Songschreiben sind wir noch nicht. Da müssen wir uns auf jeden Fall nochmal zusammentun.
2: Also erstmal hatten Annick und ich besprochen, dass wir auf jeden Fall noch eine Bridge schreiben wollen, um nochmal einen extra Part zu haben zum Song, der dann eingebaut wird. Und wir wollen auch eventuell noch ein paar Harmonien aufnehmen. Annick hat mich darauf aufmerksam gemacht, dass ein paar schöne Harmonien vor allem auch im Pre-Chorus schön noch passen könnten. Und das sehe ich genauso. Deswegen werden wir das auch nochmal in Angriff nehmen. Das ist jetzt erstmal der Plan.
0: So, also er ist noch nicht ganz fertig, der Song. Aber es ist ja nicht so, dass wir keine Musik von Iggy Kelly noch hätten. Ne?
3: Jetzt noch.

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1: Hi, Pamina Klee hier nochmal. Steht ihr zufällig auf Elektromusik? Ja, dann seid ihr morgen bestens aufgehoben im Iserlohner Barendorf beim Abracadabra Festival. Schlager euer Ding ist, dann ab zum Mentener Sommer heute Abend. Da gibt es Live-Musik vom Mendocino Express. Das war aber noch nicht alles. Es ist auch noch Extremwettertag in Meinerzhagen, Open-Air-Kino in Schalksmühle, der Dino-Garten im Sauerlandpark HEMA läuft auch noch. Also macht euch ein schönes Wochenende. Unsere Tipps dafür gibt's zum Nachlesen auf radio-mk.de.
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1: Mit Frank Köhler. Schönen guten Tag. Die Gasspeicher in Deutschland sind derzeit nach Angaben ihres Branchenverbandes Ines so gering gefüllt wie noch nie seit Start der Aufzeichnungen im Jahr 2011. Er liegt demnach bei 49%. Im vergangenen Jahr waren es zum gleichen Zeitpunkt 67%. Das Bundeswirtschaftsministerium betonte, es sehe keine Gasengpässe im Winter auf Deutschland zukommen. Der geringe Stand in den deutschen Speichern führe zu keiner Mangellage, weil viel Gas importiert werde. Durch den Krieg der USA gegen den Iran sind die Gaspreise hoch, weshalb Händler derzeit weniger einkaufen. Die Linke und Verbraucherschützer warnten vor steigenden Preisen. Bundeskanzler Merz und weitere Staats- und Regierungschefs wollen am Montag über die weitere Unterstützung der Ukraine beraten. Wie die NATO in Brüssel mitteilte, wird Merz das Treffen der sogenannten Koalition der Willigen zusammen mit dem französischen Präsidenten Macron und dem neuen britischen Premierminister Burnham ausrichten. Wo die Beratungen stattfinden werden, ist bislang unklar. Zuletzt hatte sich die Runde im vergangenen Monat in Paris getroffen. Vertreten sind 37 überwiegend europäische Länder. In Iserlohn bereitet sich die Stadt auf den Umbau des Theodor-Heuss-Rings vor. Dort sollen demnächst zwei neue Kreisverkehre entstehen. Bevor es allerdings richtig losgeht, müssen alte Gefahren aus dem mittelalterlichen Bergbau beseitigt werden. An der Mendener Straße wurde vergangenes Jahr der mehr als 200 Meter tiefe Schacht von Höfel entdeckt. Er soll bald von einer Fachfirma komplett mit Baustoff verfüllt werden. Das dauert voraussichtlich bis zum Frühjahr. Auch direkt gegenüber des Iserlohner Rathauses laufen derzeit Bohrungen. Dort wurden weiche Bodenzonen gefunden, die jetzt stabilisiert werden müssen. In Lüdenscheid wird es morgen bunt. Der Verein CSD Lüdenscheid lädt zum 4. Christopher Street Day in die Stadt ein. Das Motto in diesem Jahr lautet Queer Galaxy – Raum für alle. Damit soll ein Zeichen für Vielfalt und gegen Ausgrenzung gesetzt werden. Los geht es morgen um 14 Uhr am Lüdenscheider Bahnhof. Eine halbe Stunde später startet der Demonstrationszug und zieht bis in den Rosengarten. Dort gibt es im Anschluss ein großes Straßenfest mit Live-Musik, Kinderschminken und vielen Informationen. Alle, die friedlich mitfeiern wollen, sind herzlich eingeladen. Und das waren die Nachrichten mit Frank Köhler. 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
2: Das Wetter. Heute gibt es einige Wolken und immer mal wieder Schauer. Örtlich kann auch mal kräftiger Regen dabei sein, also Starkregen. Passt bitte auf. Höchstwerte liegen heute so bei bis zu 23 Grad. Ab und an scheint auch mal die Sonne kurz vorbei. Morgen wird es schon etwas trockener, auch wenn es nicht ganz komplett vorbei ist. Nach derzeitigem Stand wird der Sonntag der beste Tag der Woche mit mehr Sonne und nur noch Wolken mit bis zu 22 Grad.
3: NRW Verkehr.
2: Und das sind die längsten Staus, alles ab 15 Minuten Zeitverlust. A1 Köln-Euskirchen zwischen Hürth und Kreuz-Biesheim 5 Kilometer 15 Minuten. A45 Hagen-Dortmund zwischen Kreuz-Hagen und Westhofener Kreuz 5 Kilometer 15 Minuten. Die A57 Köln-Krefeld zwischen Kreuz-Kars und Krefeld-Zentrum 4 Kilometer 17 Minuten. Die 57 Nimwegen-Köln zwischen Mörs-Kapellen und Krefeld-Oppum 4 Kilometer 30 Minuten on top. Und die A57 Krefeld-Köln zwischen Köln-Worringen und Köln-Chorweiler 3 Kilometer. Hier sind 20 Minuten.
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2: Alle, die in den 90ern die Serie Friends geguckt haben, kennen den Song, der gleich kommt, war nämlich die Titelmelodie und verhalf den Rembrandts zu einem ihrer größten Hits. I'll be there for you, gleich nach Leonie. Ich bin Kevin Zimmer und gleich um etwa 14:45 gibt es noch mehr 90er-Vibes zum Streamen. Gibt nämlich eine neue Serie, die sich mit dem Jahrzehnt beschäftigt. Worum es da geht, gleich hier bei mir. Aber wie gesagt, vorher Leonie. Schönen Freitag euch. 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

0: Hallo, Kevin Zimmer hier, schönen Freitag.
1: Wir sind seit 5 Jahren zusammen, wir sind eine Gruppe. Die Welt kennt uns seit 5 Jahren als Elevator Boys.
0: Ja, 5 Jungs stellen sich in einen Aufzug, dann geht die Tür auf und sie lächeln in die Kamera. Dank TikTok kann man mit sowas berühmt werden. Jetzt feiern die Elevator Boys also ihr 5-jähriges Jubiläum und das tun sie mit einer Filmpremiere bei Prime Video. Die 5 versuchen sich also erstmal als Schauspieler. Film- und Streaming-Experte Jörg Albrecht.
2: Ja, da sind sie nicht die ersten Influencer. Siehe Julian Bam oder auch die Lochis als Boygroup. Da haben sich die Elevator Boys ja auch schon musikalisch ausprobiert. Ich würde mal sagen, mit eher überschaubarem Erfolg. Und ich würde auch mal behaupten, dass auf die 5 jetzt auch nicht unbedingt der Oscar wartet. Zumindest nicht mit Back to the 90s, so heißt der Film, bei dem der Titel schon die Handlung verrät.
3: Was zur Hölle?
4: Ey, das ist jetzt aber ein Witz, oder?
5: Gibt's hier vielleicht noch andere Aufzüge, mit denen man zeitreisen kann?
2: Eine Fahrt, natürlich in einem Aufzug, katapultiert die 5 30 Jahre zurück, mitten in die 90er. Was gar nicht so unpassend ist, denn die 5 basteln an ihrer Karriere als Boyband 5G. Und die steckt gerade in einer kreativen Krise. Aber vielleicht gibt's die Inspiration ja im Jahrzehnt von Take That und den Backstreet Boys.
0: Okay, ich hab's verstanden, Zeitreisen-Story zu der, wie ich gehört habe, auch Gary Barlow von Take That einen Beitrag geleistet hat.
2: Das hat er, der Titelsong 1995. Der ist von ihm, den hat er geschrieben und er wird jetzt von 5G, also den Elevator Boys, performt.
5: Bro, spürst du das nicht auch? Lass uns doch zusammen weitermachen.
2: Also mein Rat wäre, vielleicht weder als Sänger noch als Darsteller. Denn was die 5 bei ihrer jetzt nicht gerade übermäßig originellen Zeitreise abliefern, ist doch ganz schön hölzern. Zum Schauspielern gehört eben ein bisschen mehr, als seine hübsche Fresse in die Kamera zu halten.
0: Ja, ich wollte gerade sagen, irgendwie das, was die da sagen, das ist, klingt irgendwie so, ja, weiß ich auch nicht, nicht so echt, ne? Back to the 90s gibt es also beim Prime Video zu sehen und in einer neuen Serie auf HBO Max treffen wir auf einen Superhelden, den Rain Reynolds einmal gespielt hat, ne?
2: Das war ein paar Jährchen vor Deadpool. Da hat es Ryan Reynolds schon als Green Lantern versucht, eine Figur aus den DC-Comics. Der Film war gar nicht gut. Kann man jetzt als Serie eigentlich nur besser machen. Titel dieser Serie ist Lanterns, denn von den Laternen gibt's hier mindestens schon 2.
6: Kommen wir zu einer neuen Lektion. Nimm den Ring. Und flieg?
7: Nur flieg?
6: Es tut mir leid. Flieg bitte.
2: Die alte Laterne, die ihren Job als Friedenswächter auf der Erde seit 30 Jahren macht, die soll jetzt einen jungen Nachfolger ausbilden. Kyle Chandler und Aaron Pierre als Lanterns zuzugucken. Das macht Spaß in einer Serie, die eher an Krimis wie die True Detective-Reihe erinnert, als an typische Superhelden-Action, was echt erfrischend ist.
0: Also 2 Serien, die ihr schauen könnt, oder zumindest 2 neue Möglichkeiten, die ihr schauen könnt. Die HBO Max-Serie Lanterns und Back to the 90s bei Prime Video. Jörg Albrecht hat beides gesehen und euch eine Einschätzung dazu gegeben. Vielen Dank.

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0: Nachrichten. Mit Jannik Böke. Schönen guten Tag. In einer Fußgängerzone in Nordhessen hat ein Autofahrer mehrere Menschen verletzt. Der Mann fuhr heute Vormittag mit hoher Geschwindigkeit durch die Innenstadt von Hofgeismar und erfasste dabei mehrere Passanten. Lena Bauer aus dem News-Team mit weiteren Infos.
1: Nach Angaben der Polizei wurden insgesamt 8 Menschen verletzt. 4 von ihnen kamen vorsorglich ins Krankenhaus. Zeugen hatten demnach kurz vor dem Vorfall offenbar medizinische Probleme bei dem 68-jährigen Fahrer bemerkt. Als sie ihn ansprechen wollten, sei sein Auto plötzlich in die Fußgängerzone gefahren. Dort erfasste der Wagen mehrere Passanten, stieß mit Außenständen von Geschäften zusammen und prallte schließlich gegen ein Kaufhausgebäude. Passanten leisteten dem Fahrer erste Hilfe. Er kam in kritischem Zustand ins Krankenhaus. Die Polizei untersucht jetzt die genauen Hintergründe.
0: Weitere Meldungen jetzt in der Zusammenfassung. Die Sicherheitsbehörden haben Medienberichten zufolge in der Nähe von Berlin ein geheimes Waffenlager gefunden. Ein Tatverdächtiger sei vor einiger Zeit in Rumänien festgenommen worden. Dem Bericht zufolge könnte er das Waffenlager angelegt haben. Das Bundesamt für Verfassungsschutz geht davon aus, dass das Waffenlager im Auftrag russischer Geheimdienste angelegt wurde, heißt es weiter. Das Wetterphänomen El Niño wird diesmal so stark ausfallen wie seit mehr als einem Jahrhundert nicht mehr. Davon gehen britische Meteorologen aus. Vor allem in Regionen wie Südamerika und im Westpazifik sei mit schweren Dürren zu rechnen. El Niño sorgt weltweit für Veränderungen von Wind, Luftdruck und Regenfällen. Die Folge sind in einigen Erdregionen Dürren, in anderen dagegen Überflutungen. Trotz aktuell nur halb gefüllten Gasspeichern in Deutschland droht im Winter keine Versorgungsunsicherheit. Zu dieser Einschätzung kommen sowohl das Bundeswirtschaftsministerium, die EU-Kommission und auch Energieexperten. Allerdings könnten die Preise für Gas auch für Verbraucher deutlich steigen, da die Sperrung der Straße von Hormuz das weltweite Angebot an Flüssigerdgas reduziert hat. Wer hat Bernd das Brot versilbert? Eine rund 2 Meter große Skulptur des mürrischen Kastenbrotes in Erfurt ist jetzt silbern statt bunt bzw. brotfarben. Unbekannte haben laut Stadt in der Nacht die Skulptur großflächig mit Farbe besprüht. Ein handfester Fall von Sachbeschädigung, so die Verwaltung. Die Höhe des Schadens lasse sich aktuell noch nicht schätzen. Es werde aber geprüft, ob eine schonende Reinigung möglich oder eine größere Restaurierung nötig ist. Es ist nicht der erste Vandalismusfall rund um das Brot. 2010 war die Skulptur mit schwarzen Stiften beschmiert worden. Ein Jahr zuvor war sie für mehrere Tage verschwunden und später in Weimar wieder aufgetaucht. Die Bernd-das-Brot-Skulptur steht seit fast 20 Jahren neben dem Rathaus und gehört zu den meist fotografierten Wahrzeichen der Stadt. Und das waren die Nachrichten mit Jannik Böke.
2: Das Wetter.
3: Heute Nachmittag gibt Sonne und Wolken im Wechsel. Vor allem im Westen von NRW können einzelne Schauer und Gewitter runterkommen. Dazu werden es 20 bis 23 Grad. Morgen sieht das ganz ähnlich aus bei maximal 21 Grad.
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3: Hallo Autofahrer, hier steht ihr gerade am längsten. Los geht's mit der A1, Köln Richtung Dortmund, zwischen Hagen Nord und Schwerte 8 Kilometer Stau. Ihr braucht eine Viertelstunde mehr. A4, Aachen Richtung Köln, zwischen Kreuz Köln West und Köln Eiffeltor 4 Kilometer, 18 Minuten kommen und top. A44, Aachen Richtung Mönchengladbach, zwischen Alsdorf und Jülich West, 1 Kilometer Stau, knappe halbe Stunde mehr. Da hat's einen Unfall gegeben, bitte macht hier eine Gasse für die Rettungs- und Einsatzfahrzeuge. A57, Köln Richtung Krefeld, zwischen Kreuz Karst und Krefeld Oppum, 4 Kilometer Stau, halbe Stunde plus. Und A57, Krefeld Richtung Köln, zwischen Köln-Borringen und Köln-Korweiler. 3 Kilometer stockender Verkehr, ihr braucht 24 Minuten mehr. Gute und sichere Fahrt euch.
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3: Guten Tag zusammen. Hallo, Johanna Tänzer ist hier. Herzlich willkommen hier am Freitagnachmittag. Schön, dass ihr da seid. Leute, das Wochenende steht vor der Tür. Ich hoffe, die Stimmung ist dementsprechend gut bei euch. Los geht's hier jetzt bei mir mit Sarah Larsson und Lush Life. Schönen Freitag.

0: Tiffany Harris mit Vertigo. Hallo am Freitag. So, Liga 2 und 3 sind ja schon gestartet, ne? Heute geht's dann auch endlich mit dem DFB-Pokal los. Und das Schöne sind da ja echt immer die Außenseiter und diese ganzen Geschichten drumherum. Meine Kollegin Laura Potting hat ein paar besonders schöne gefunden.
1: Wir starten mit dem VfB Krieschow aus Brandenburg.
2: Was ist das denn?
1: Krieschow hat 560 Einwohner. Alle träumen von der Sensation. Der Oberligist macht sich schon seit Wochen bereit für die DFB-Pokalpartie gegen Mainz 05 am Sonntag. Dafür hat eine kleine Arbeitsgruppe aus 50 Ehrenamtlichen den Sportpark Krieschow DFB-tauglich gemacht. Die Ehrenamtlichen konnten mit mobilen Tribünen die Zuschauerzahl von 2000 auf ganze 4000 Plätze verdoppeln. Kommen wir jetzt zum SSV Jeddelo 2.
3: Ach Claudia, ihr kennt die auch nicht. Die waren nie in Paris, die kennen wir nicht.
1: Schade. Also der SSV Jeddelo 2 spielt am Sonntag gegen Heidenheim. Frage, warum eigentlich Jeddelo 2? Der Club aus der Regionalliga Nord ist nicht etwa irgendwie die zweite Auswahl hinter einer besseren ersten Mannschaft. Nein, Jeddelo 2 ist ein kleiner Ort in der Nähe von Oldenburg. Jeddelo 1 liegt 4 Kilometer nördlich. Und das große Pokalspiel, das findet jetzt aber übrigens weder in Jeddelo 1 noch in Jeddelo 2 noch in Jeddelo 3000 statt. Der SSV, der zieht in das Oldenburger Stadion um. So, und zum Schluss noch ein Verein aus NRW. So sieht's aus. Der SC St. Tönis aus Tönisforst spielt heute Abend gegen Eintracht Frankfurt. Und da gab's auch einige Botschaften Richtung Frankfurt im Vorfeld. Aber nicht etwa sowas wie, wir machen euch platt oder ihr habt alle doofe Ohren. Sondern, wenn ihr bei uns seid, probiert einen Apfel. Ohne einen Apfel solltet ihr nicht nach Hause fahren. Ist das nicht urherzig? Ich liebe es. Laut eigenen Angaben gibt es in der Stadt insgesamt 400.000 Apfelbäume und jedes Jahr 48 Millionen Äpfel.
4: Oh, bist du nicht lecker? Das ist ja richtig mal zum Anknabbern hier.

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1: Hi, Pamina Klee hier nochmal. Steht ihr zufällig auf Elektromusik? Ja, dann seid ihr morgen bestens aufgehoben im Iserlohner Barendorf beim Abracadabra Festival. Wenn eher Schlager euer Ding ist, dann ab zum Mentener Sommer heute Abend. Da gibt es Live-Musik vom Mendocino Express. Das war aber noch nicht alles. Es ist auch noch Extremwettertag in Meinerzhagen, Open-Air-Kino in Schalksmühle, der Dino-Garten im Sauerlandpark HEMA läuft auch noch. Also macht euch ein schönes Wochenende. Unsere Tipps dafür gibt's zum Nachlesen auf radio-mk.de.
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1: Mit Frank Köhler. Schönen guten Tag. Die Gasspeicher in Deutschland sind derzeit nach Angaben ihres Branchenverbandes Ines so gering gefüllt wie noch nie seit Start der Aufzeichnungen im Jahr 2011. Er liegt demnach bei 49%. Im vergangenen Jahr waren es zum gleichen Zeitpunkt 67%. Das Bundeswirtschaftsministerium betonte, es sehe keine Gasengpässe im Winter auf Deutschland zukommen. Der geringe Stand in den deutschen Speichern führe zu keiner Mangellage, weil viel Gas importiert werde. Durch den Krieg der USA gegen den Iran sind die Gaspreise hoch, weshalb Händler derzeit weniger einkaufen. Die Linke und Verbraucherschützer warnten vor steigenden Preisen. Bundeskanzler Merz und weitere Staats- und Regierungschefs wollen am Montag über die weitere Unterstützung der Ukraine beraten. Wie die NATO in Brüssel mitteilte, wird Merz das Treffen der sogenannten Koalition der Willigen zusammen mit dem französischen Präsidenten Macron und dem neuen britischen Premierminister Burnham ausrichten. Wo die Beratungen stattfinden werden, ist bislang unklar. Zuletzt hatte sich die Runde im vergangenen Monat in Paris getroffen. Vertreten sind 37 überwiegend europäische Länder. In Iserlohn bereitet sich die Stadt auf den Umbau des Theodor-Heuss-Rings vor. Dort sollen demnächst zwei neue Kreisverkehre entstehen. Bevor es allerdings richtig losgeht, müssen alte Gefahren aus dem mittelalterlichen Bergbau beseitigt werden. An der Mendener Straße wurde vergangenes Jahr der mehr als 200 Meter tiefe Schacht von Höfel entdeckt. Er soll bald von einer Fachfirma komplett mit Baustoff verfüllt werden. Das dauert voraussichtlich bis zum Frühjahr. Auch direkt gegenüber des Iserlohner Rathauses laufen derzeit Bohrungen. Dort wurden weiche Bodenzonen gefunden, die jetzt stabilisiert werden müssen. In Lüdenscheid wird es morgen bunt. Der Verein CSD Lüdenscheid lädt zum 4. Christopher Street Day in die Stadt ein. Das Motto in diesem Jahr lautet Queer Galaxy, Raum für alle. Damit soll ein Zeichen für Vielfalt und gegen Ausgrenzung gesetzt werden. Los geht es morgen um 14 Uhr am Lüdenscheider Bahnhof. Eine halbe Stunde später startet der Demonstrationszug und zieht bis in den Rosengarten. Dort gibt es im Anschluss ein großes Straßenfest mit Live-Musik, Kinderschminken und vielen Informationen. Alle, die friedlich mitfeiern wollen, sind herzlich eingeladen. Und das waren die Nachrichten mit Frank Köhler. 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
3: Heute Nachmittag wechseln sich Sonne und Wolken ab. Vor allem im Westen von NRW kann es vereinzelt Schauer oder auch mal ein Gewitter geben. Die Temperaturen, die liegen so bei 20 bis 23 Grad. Und morgen geht das ziemlich ähnlich weiter. Wolken, mal Regen, maximal 21 Grad.
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3: Und hier steht ihr gerade am längsten, A30 Osnabrück Richtung Rheine, zwischen Lotte und Ibbenbüren, 6 Kilometer, 25 Minuten plus. A44 Aachen Richtung Mönchengladbach, zwischen Alsdorf und Jülich West, 2 Kilometer. Ihr braucht eine Dreiviertelstunde mehr, da hat es einen Unfall gegeben. A46 Wuppertal Richtung Düsseldorf, zwischen Wuppertal-Oberbarmen und Wuppertal-Barmen, 3 Kilometer, 22 Minuten plus. Und A57 Köln Richtung Krefeld, zwischen Holzbüttgen und Krefeld Oppum. 6 Kilometer, auch hier eine knappe Dreiviertelstunde mehr.
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3: Oh, wer war das? Leute, Bernd das Brot wurde beschmiert. Und zwar nicht mit Butter, sondern mit silberner Farbe. In Erfurt, da steht so eine große Figur von der Kika-Figur von Bernd das Brot. Naja, und Unbekannte haben diese Figur eben in der Nacht komplett mit silberner Farbe beschmiert. Wir haben auch dazu schon eine offizielle Stellungnahme von Bernd das Brot dazu bekommen.
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1: Kurz vor dem Wochenende gibt's nochmal Frisches von unseren Iserlohn Roosters aus der deutschen Eishockey-Liga. 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Er darf es nicht mehr in seiner Freizeit spielen, erzählt er im Podcast.
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1: Okay. 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Ich bin Markus Duda, einen schönen Nachmittag mit Radio MK.
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Taylor Swift mit Anti-Hero am Freitag. Also in der Swiftie-Welt rasten gerade wieder alle aus. Es gibt nämlich neue Easter Eggs, also hier diese kleinen Hinweise darauf, dass da bald was Neues von Taylor kommen könnte. Es wurden zum Beispiel auf diversen Hauswänden TS-Initialen gesichtet, mit so schwarzem Hintergrund und grüner Farbe. Außerdem sieht das S aus, als wäre es irgendwie so eine Schlange, so ein bisschen in der Form, ne? Das S von Swift. Und dann wurde die Spitze des Empire State Buildings in New York genau in dem gleichen grünen Ton von dieser Schrift erleuchtet. Und die haben das gepostet mit der Überschrift What's Happening? Und das TS in What's ist groß geschrieben. Also es geht hier ganz klar um Taylor Swift. Es könnte ein Hinweis darauf sein, dass vielleicht bald ihr Reputation-Album in der Taylors Version rauskommt, dass sie das endlich neu aufnimmt. Oder die Fans vermuten auch, dass es ein Hinweis auf ihr Debütalbum ist, das dieses Jahr vor 20 Jahren rausgekommen ist und dass sie uns das nochmal schenkt. Und vielleicht noch mit so ein paar Extra-Songs und so. Ihr merkt, ich bin voll in der Swiftie-Bubble drin und halte euch natürlich auf dem Laufenden.

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1: Mit Jannik Böke. Schönen guten Tag. Über 20 Milliarden Euro für Soziales im Jahr 2025 und damit etwa 6% mehr als im Vorjahr. Das ist die Bilanz des Statistischen Bundesamts mit Blick auf die Ausgaben für Sozialhilfe in Deutschland. Es geht unter anderem um die Grundsicherung, Hilfe zur Pflege oder auch Hilfe zum Lebensunterhalt für Menschen, die nicht arbeiten können und keinen Anspruch auf zum Beispiel Bürgergeld haben. Lena Bauer aus dem News-Team mit weiteren Einzelheiten.
2: Mehr als die Hälfte des Geldes floss laut der Auswertung der Bundesstatistiker in die Grundsicherung im Alter und bei Erwerbsminderung. Das entspricht einem Plus von knapp 3% im Vergleich zum Vorjahr. Auch sind die Zahlen im Bereich Pflege gestiegen um gut 13% auf 6 Milliarden Euro. Sie machen inzwischen mehr als ein Viertel der gesamten Sozialhilfeausgaben aus, sagen die Statistiker. Diese Hilfe greift zum Beispiel, wenn Menschen ihre Pflegekosten nicht vollständig selbst bezahlen können. Für Unterstützung zum Lebensunterhalt kamen weitere 1,7 Milliarden Euro dazu. Bürgergeld und Leistungen der Eingliederungshilfe sind in diesen Zahlen nicht enthalten.
1: Mehr Meldungen jetzt, kurz und kompakt. Nach der Entdeckung eines geheimen Waffenlagers in der Nähe von Berlin ermittelt die Bundesanwaltschaft gegen einen Tatverdächtigen. Bundesinnenminister Dobrindt hat entsprechende Medienberichte in einer Pressekonferenz bestätigt. Der Verdächtige wurde schon vor einiger Zeit in Rumänien festgenommen. Eine Beteiligung fremder Mächte sei nicht auszuschließen, so Dobrindt. Fast ein halbes Jahr nach Kriegsbeginn hat der iranische Präsident für ein Ende der militärischen Eskalation geworben. Früher oder später müsse der Krieg beendet werden, sagte Pezeshkian laut der staatlichen Nachrichtenagentur IRNA auf einer Ärztekonferenz. Eine Kapitulation lehnte der iranische Präsident allerdings kategorisch ab. Im hessischen Hof Geismar ist ein Autofahrer nach einem medizinischen Notfall durch eine Fußgängerzone gerast. Dabei hat er mit seinem Auto mehrere Passanten erfasst. 8 Menschen wurden leicht verletzt, meldet die Polizei. Die Fahrt endete vor der Hauswand eines Kaufhauses. Der 68-jährige Fahrer kam nach notärztlicher Behandlung in ein Krankenhaus. Laut Beamten schwebte er in Lebensgefahr. Eigentlich sind Esel ja nicht als aggressive, sondern als störrische Tiere bekannt. Ein entlaufender Esel im Landkreis Cuxhaven muss allerdings einen richtig schlechten Tag gehabt haben. Das Tier war am Vormittag zusammen mit einem ebenfalls entlaufenen Pferd in einem Verkehrskreisel unterwegs, berichtet die Polizei. Ein 59 Jahre alter Mann und eine 58 Jahre alte Frau hielten demnach mit ihrem Wohnmobil an und wollten den Esel festhalten. Der hatte allerdings andere Pläne, stieg in das Wohnmobil ein, um anschließend die beiden Insassen zu treten. Und zu beißen. Eine Frau, die helfen wollte, wurde den Angaben zufolge ebenfalls vom Esel gebissen und schließlich zu Boden gestoßen. Erst mit Unterstützung des Halters gelang es, Pferd und Esel wieder einzufangen. Warum der Esel Freddy so aggressiv reagierte, war laut Polizei unklar. Und das waren die Nachrichten mit Jannik Böke.
3: Das Wetter.
4: Der Freitagnachmittag bringt uns einen Mix aus Sonne und Wolken. Im Westen von NRW sind auch einzelne Schauer oder Gewitter drin. Dazu werden so 20 bis 23 Grad erreicht. Und morgen bleibt das Wetter eigentlich ganz ähnlich, bei Höchstwerten von maximal 21 Grad.
3: NRW Verkehr.
4: So kurz nach drei, hier steht ihr gerade am längsten. A44 Aachen Richtung Mönchengladbach. Zwischen Alsdorf und Jülich-West 4 Kilometer. Ihr braucht knappe 50 Minuten mehr. A45 Hagen Richtung Dortmund. Zwischen Kreuzhagen und Westhofener Kreuz 7 Kilometer und 17 Minuten plus. A45 Hagen Richtung Gießen. Zwischen Lüdenscheid Süd und Drolshagen 5 Kilometer bis zur Sperrung. Und A57 Köln Richtung Nimwegen. Zwischen Holzbüttgen und Krefeld-Gartenstadt 9 Kilometer Stau, ihr braucht eine gute halbe Stunde mehr. Gute und sichere Fahrt euch.
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4: Hallo am Freitag, Johanna Tänzer ist hier, hey. Ich sag ja, zum Glück sind es keine 35 Grad mehr, sondern irgendwie heute nur so um die 23. Und auch wenn es aktuell ja ein bisschen bewölkter ist und mal regnet und so. Ey, wir haben immer noch Sommer, Leute, ja. Und wir genießen die Sommerferien bis zum Ende. Und Topic und Becky G haben uns einen fantastischen Sommersong hinterlassen. Sorry Papi, jetzt für euch.

0: Aha, Rosé und Bruno Mars mit Apete am Freitagnachmittag. Darf ich nur mal kurz erwähnen, dass ich Bruno Mars ja live gesehen habe? Oh, es war so ein tolles Konzert. Toll. Ja, ein Traum. Habt ihr denn schon euer Traumurlaubsfoto? Falls nicht, unser Atze, der hat in seinem aktuellen Podcast den Hotspot für Urlaubsfotos 2026 besprochen.
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3: Ja, nee, ist klar.
4: Hier in den Dolomiten zum Beispiel ist gerade die Hölle los. Wo in den Dolomiten? Ja, hier in Südtirol, an den Drei Zinnen, da wo Markus Lanz herkommt. Die Dinger stehen quasi bei ihm im Vorgarten. Da ist gerade mehr Gedränge als vom Apple Store, wenn das neue iPhone 20 rauskommt. Warum? Weil eine amerikanische Influencerin ein Video von sich hochgeladen hat, wie sie da vor der Almhütte in Krapfen beißt. So, und jetzt fahren alle dahin und wollen auch alle so ein Krapfenfoto mit den drei Zinnen machen. Richtet euch schon mal drauf ein, dass ihr bei Instagram jetzt viele Menschen sehen werdet, die sich irgendwelche Krapfen ins Gesicht stecken. Und ich lehne mich mal weit aus dem Fenster. Die wenigsten werden dabei so gut aussehen wie diese Influencerin. Oder Markus Lanz. Er sieht immer gut aus. Es gibt übrigens zwei große Gewinner bei diesem Chaos in den Dolomiten. Zum einen die Tiroler Bäckerinnung, ja, ne, wegen der vielen Krapfen, und der örtliche Abschleppdienst, der die ganzen Karren wieder ins Tal schleppen muss. Ja, wenn der Opel bei Höhenluft die Flügel streckt. Einer hat aber wirklich den Vogel abgeschossen da in den Dolomiten. Der Bauer, dem die Wiese gehört, über die alle zu den drei Zinnen laufen. Und da merkst du den Unterschied. In Deutschland würde der Bauer ein Betreten Verbotenschild aufstellen und sich in der Bildzeitung auskotzen. Der Tiroler Bauer bestellt einfach ein Drehkreuz vom Skilift, ne, und mit so einem Automaten dran und kassiert für jeden, der über seine Wiese läuft. 5 €. Ich will jetzt nicht schon wieder alle bekloppt sagen, aber doch, alle bekloppt.
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1: Hi, Pamina Klee hier nochmal. Steht ihr zufällig auf Elektromusik? Ja, dann seid ihr morgen bestens aufgehoben im Iserlohner Barendorf beim Abracadabra Festival. Schlager euer Ding ist, dann ab zum Mendener Sommer heute Abend. Da gibt es Live-Musik vom Mendocino Express. Das war aber noch nicht alles. Es ist auch noch Extremwettertag in Meinerzhagen, Open-Air-Kino in Schalksmühle, der Dino-Garten im Sauerlandpark HEMA läuft auch noch. Also macht euch ein schönes Wochenende. Unsere Tipps dafür gibt's zum Nachlesen auf radio-mk.de.
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1: Mit Frank Köhler. Schönen guten Tag. In einem Wald in Brandenburg haben Sicherheitsbehörden laut einem Medienbericht ein geheimes Waffendepot entdeckt. Der Fund in der Nähe von Berlin wurde offenbar schon im vergangenen Jahr gemacht. Laut Bundesamt für Verfassungsschutz führt die Spur mutmaßlich nach Russland. Demnach waren die beiden gefundenen Handfeuerwaffen womöglich für Anschläge im Auftrag russischer Geheimdienste gedacht. Beamte hatten die Waffen laut einem Bericht unschädlich gemacht und das Versteck überwacht, allerdings ohne Erfolg. Inzwischen ermittelt der Generalbundesanwalt. Ein Tatverdächtiger soll vor einiger Zeit in Rumänien festgenommen worden sein. Die Gasspeicher in Deutschland sind aktuell so leer wie seit mehr als 10 Jahren nicht mehr. Laut dem Branchenverband Ines liegt der Füllstand nur noch bei 49%. Im vergangenen Jahr waren es um diese Zeit noch 67%. Grund für die leeren Speicher sind die hohen Gaspreise wegen des Krieges der USA gegen den Iran. Händler kaufen deshalb weniger Gas ein. Das Bundeswirtschaftsministerium gibt aber Entwarnung. Engpässe im Winter drohen demnach nicht, weil ausreichend Gas importiert wird. Die Linke und Verbraucherschützer warnen allerdings davor, dass die Preise für uns weiterhin steigen könnten. In Lüdenscheid investiert das Klinikum in modernste Technik gegen Lungenkrebs. Laut dem Krankenhaus laufen aktuell die Vorbereitungen für ein neues robotergestütztes System zur Lungenspiegelung. Mit der Technik können die Ärzte künftig selbst kleinste Veränderungen in der Lunge zielsicher erreichen. Das System wird mit einer 3D-Bildgebung gekoppelt, wodurch die Trefferquote bei der Untersuchung auf bis zu 95% steigt. Patienten profitieren so von einer schonenderen Behandlung und schnelleren Diagnosen. Das neue System muss jetzt noch installiert und getestet werden. Danach sollen die ersten Patienten damit untersucht werden. Glückliches Ende einer Vermisstensuche. Ein 14-jähriges Mädchen aus Hema ist nach Polizeiangaben wohlbehalten in Norddeutschland angetroffen worden. Die Vermisstenfahndung ist damit beendet. Das Mädchen war in der Nacht auf Mittwoch aus der elterlichen Wohnung verschwunden. Die Polizei dankt allen, die mit Ausschau gehalten oder Hinweise zum Aufenthaltsort gegeben haben. Und das waren die Nachrichten mit Frank Köhler. 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
2: Das Wetter. Heute Nachmittag gibt es ziemlich wechselhaftes Wetter mit Sonne und Wolken im Wechsel. Vor allen Dingen im Westen von NRW kann es auch mal Schauer oder Gewitter geben. Die Temperaturen, die kommen so auf 20 bis 23 Grad. Und morgen sieht das ganz ähnlich aus. Grau, bewölkt, mal kommt die Sonne raus, mal auch mal ein Schauer. Maximal 21 Grad gibt es dazu.
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2: Und das hier sind gerade die zwei längsten Staus. A3 Oberhausen Richtung Arnheim. Zwischen Rees und Emmerich Ost 3 Kilometer. Ihr braucht 40 Minuten mehr. Und die A44 Aachen Richtung Mönchengladbach zwischen Alsdorf und Jülich West. 6 Kilometer Stau, ihr braucht 50 Minuten mehr. Gute und sichere Fahrt.
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2: Sagt mal, ist bei euch auf der Arbeit freitags auch immer so ganz besonders gute Laune? Ich finde, man merkt das immer voll, dass wir ja kurz vor Wochenende sind. Ja, da hat irgendwie jeder ein Lächeln auf dem Gesicht, im Gesicht, egal, Hauptsache gut drauf. Also, ich hoffe, ihr könnt auch bald Feierabend machen. Johanna Tänzer ist hier und das ist Teddy Swims mit Lose Control.

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1: Wir denken wirklich nicht gerne daran zurück, was Alexandra Hartwig hier anspricht. Sie ist Klimaschutzbeauftragte des Märkischen Kreises und kennt sich bestens aus mit Extremwetterlagen.
2: Gerade Starkregen kann in sehr kurzer Zeit leider auch enorme Schäden anrichten. Und das mussten wir im Märkischen Kreis leider schon mal 2021 miterleben. Vollgelaufene Keller, überflutete Straßen oder auch überlastete Bäche.
1: Aber nicht nur sowas wie Flut kann uns immer wieder treffen, auch anhaltende Hitze, wie wir sie in diesem Sommer hatten, oder Waldbrände. Das sind alles Extremwetterlagen und genau um die geht's morgen bei uns in Meiner Zagen auf dem Otto-Fuchs-Platz beim Extremwettertag. Da können wir uns zum Beispiel anschauen, wie wir unser Zuhause besser schützen können. Vor Ort ist die Feuerwehr, das THW, das DRK und die zeigen ihre Fahrzeuge. Und es gibt eine Live-Demonstration der Starkregen-Gefahrenkarte.
2: Ich kann dort nachschauen, wie meine eigene Straße bei einem Extremwetterereignis und Starkregen betroffen sein könnte. Welche Fließwege nimmt zum Beispiel das Wasser oder wo staut es sich an? Das ist keine Vorhersage für den nächsten Regen, aber eine sehr gute Grundlage, um zu sehen, welche Vorsorgemaßnahmen kann ich bei mir zu Hause auf meinem Grundstück treffen.
1: Der Extremwettertag in Meiner Zagen. 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Gehört habt ihr hier bei uns bei Radio MK. Ich bin Markus Duda. Schönen Nachmittag.
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0: Hey, gestern haben wir ja bei uns drüber gesprochen, dass viele Menschen in Deutschland zu wenig schlafen. Perfekt wären eigentlich so um die 7 Stunden. Das schaffen aber halt die wenigsten. Und heute geht es bei uns um den nächsten Klassiker, nämlich der Wecker klingelt. Man haut auf das Teil und dreht sich aber nochmal um. Snoozen. Leute, ich liebe das. Ich brauche das. Ich mache immer so 15 Minuten. 15 Minuten snoozen. Kollege Robert Jans ist da. Wie viele von uns sind denn eigentlich Snoozer?
1: Ja, doch einige. Also ich mache das tatsächlich auch. Also ich muss mich auch schuldig bekennen. Ich habe auch mal eine Studie rausgekramt von der Harvard Medical School. Die haben Daten von mehr als 21.000 Nutzern einer Schlaf-App ausgewertet. Über 3 Millionen Nächte insgesamt. Also schon eine krasse Datenmenge. Das Ergebnis, in fast 60% der aufgezeichneten Nächte wurde die gefürchtete Snooze-Taste genutzt. Wichtig aber, das waren Nutzer einer Schlaf-App, also keine repräsentative Umfrage jetzt für ganz Deutschland.
0: Ja, okay. Aber dieses ständige, ach komm hier, noch 5 Minuten. Ist das denn jetzt ungesund oder nicht? Weil man sagt ja immer, das ist nicht gut.
1: Ja, da ist die Forschung tatsächlich nicht ganz eindeutig. Schlafmediziner warnen, kurz vor dem Aufstehen sind wir oft noch in so einer wichtigen Traumphase. Wenn der Wecker dann alle 5 oder 10 Minuten wieder klingelt, wird dieser Schlaf halt immer wieder zerhackt. Und deshalb wäre für ungestörten Schlaf eigentlich besser, den Wecker möglichst spät zu stellen und beim ersten Klingeln dann wirklich aufzustehen.
0: Wenn das so einfach wäre.
1: Ja, und ganz verteufeln muss man diese Snooze-Taste jetzt auch nicht. So ein paar Minuten länger dösen ist nicht automatisch ungesund und kann für manche sogar sinnvoll sein, dann eben langsam wach zu werden. Snoozer wurden für eine Studie nämlich auch mal in einem Schlaflabor beobachtet und bei Stimmung oder Cortisol, also dem Stresshormon, gab es da auch keine klaren Nachteile. Und Fazit der Forscher da, man kann ruhigen Gewissens snoozen, wenn man die Dauer von 30 Minuten nicht überschreitet.
0: Ja, so, also perfekt. Ich mache immer für eine Stunde, kann ich sehr empfehlen. Also, wir lernen, snoozen ist kein medizinischer Notfall. Danke, Robert.
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1: Mit Jannik Böke, schönen guten Tag. Nach dem Fund eines Waffenverstecks bei Berlin gehen jetzt die Ermittler davon aus, dass die Waffen samt Munition für einen Anschlag gedacht waren. Außerdem ermittelt die Staatsanwaltschaft wegen mutmaßlicher Agententätigkeit. Das hat Bundesinnenminister Dobrindt heute in einem Statement bestätigt.
2: Dieser Fall, der bettet sich ein in hybride Bedrohungsszenarien, ohne damit jetzt deutlich zu machen, dass es einen Zusammenhang zwischen diesem Fall und anderen aktuellen Vorfällen gibt. Aber hybride Bedrohungsszenarien, sie treffen uns auf unterschiedlichste Art und Weise.
1: Der Verdächtige befinde sich aktuell in Haft in Rumänien, so Dobrindt. Eine Beteiligung fremder Mächte sei nicht auszuschließen. Das laufende Verfahren würde aber dann weitere Erkenntnisse liefern. Und jetzt weitere Meldungen im Überblick. Die Ausgaben für Sozialhilfe sind in Deutschland erneut gestiegen. Diese Bilanz zieht das Statistische Bundesamt. Mehr als die Hälfte des Geldes floss laut der Auswertung der Bundesstatistiker in die Grundsicherung im Alter und bei Erwerbsminderung. Auch die Zahlen im Bereich Pflege sind um gut 13% auf 6 Milliarden Euro gestiegen. Kräftige Regenfälle, vor allem in Süddeutschland, haben dem Rhein nach seinen historischen Tiefstständen wieder etwas mehr Wasser gebracht. Für vollbeladene Binnenschiffer reicht der Rheinpegel aber noch nicht. Viele Rheinfähren haben den Betrieb dagegen wieder aufnehmen können. Bei einem Angriff mit einem Schwert sind in einer Schule in Schweden mehrere Menschen verletzt worden. Das haben schwedische Behörden bestätigt. Ihren Angaben zufolge wurde der Angreifer von der Polizei festgenommen. Schwedischen Medienberichten zufolge wurde er von der Polizei niedergeschossen. Weitere Einzelheiten liegen noch nicht vor. Die zweite und die dritte Liga sind schon in die Saison gestartet. Heute Abend beginnt auch der DFB-Pokal. Damit starten dann auch die Clubs aus der ersten Liga in die neue Spielzeit. Zum Auftakt der ersten Pokalrunde heute Abend hoffen zwei Vereine aus NRW auf die große Überraschung. Aus der Sportredaktion Udo Kreuer.
3: Der SC St. Tönis ist einer von drei Neulingen im aktuellen DFB-Pokal. Für sein größtes Spiel der Vereinsgeschichte gegen den Bundesligisten Eintracht Frankfurt muss der Oberligist jedoch umziehen. Weiter haben es die Fans aber nicht, denn das Duell mit der Eintracht wird in Krefeld im Grotenburg-Stadion ausgetragen. Die Fans werden den Umzug verschmerzen, denn so können über 10.000 Zuschauer mit dabei sein. Der Drittligist Preußen Münster hat es mit dem Karlsruher SC aus Liga 2 zu tun. Ansonsten spielt noch Waldhof Mannheim gegen Kaiserslautern und Hansa Rostock erwartet den Pokalfinalisten des letzten DFB-Pokals, den VfB Stuttgart.
1: Und das waren die Nachrichten mit Jannik Böke.
4: Das Wetter.
5: Heute Nachmittag gibt Sonne und Wolken im Wechsel. Vor allem im Westen von NRW können einzelne Schauer und Gewitter runterkommen. Dazu werden es 20 bis 23 Grad. Morgen sieht das ganz ähnlich aus bei maximal 21 Grad.
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5: Und das hier sind gerade die längsten Staus. Los geht's mit der A44 Aachen Richtung Mönchengladbach zwischen Alsdorf und Aldenhoven. 4 Kilometer Stau, ihr braucht knappe 50 Minuten mehr. A45 Hagen Richtung Dortmund zwischen Kreuzhagen und Westhofener Kreuz, 5 Kilometer Stau. 18 Minuten plus und A59 Köln Richtung Bonn zwischen Köln-Rath und Köln-Bahn. 4 Kilometer Stau, 22 Minuten kommen da oben drauf. Gute und sichere Fahrt euch.
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5: Hi zusammen, ich wünsche euch einen ganz schönen Freitag. Johanna Tänzer ist hier. Und es gibt so Songs, da hört man einfach sofort, dass sie aus den 80ern sind. Der hier ist so einer. Maria Magdalena von Sandra. Aus dem Jahr 85 spiele ich euch jetzt.

0: Also Formel 1 ist ja die Königsklasse des Rennsports. Und dieses Wochenende wird in den Niederlanden wieder gefahren. Zandvoort ist für Hannes das Monaco der Nordsee.
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2: Formel 1. Das sind doch eigentlich nur ein paar schnelle Autos, die im Kreis fahren und am Ende steht oben einer auf dem Treppchen. Oder ist das mehr? Das eigentliche Spektakel hast du ja neben der Rennstrecke. Yachten, dicke Karren am Arm, Uhren im Wert von Einfamilienhäusern. High-Society-Pärchen, wo du von außen betrachtet denkst, oh, die machen Vater-Tochter-Wochenende. Das ist die Monaco-Mania. Jetzt fahren die aber dieses Wochenende nicht in Monaco, sondern in Zandvoort. Ja, jetzt fragen sich viele, hä? Zandvoort ist eine Stadt? Ist das nicht ein Campingplatz hinterm Albert Heijn? Die fahren Rennen mit Wohnwagen oder was? Ich glaube, ich muss mal Aufklärungsarbeit machen. Die Niederlande sind ein souveräner Staat und nicht nur ein Outlet mit einem netten Sandstrand. Ich sag euch, da ist Rennsport in Reinkultur. Ohne Shishi, keine Champagner-Touristen, die mit einer Meute Paparazzi durch die Boxengasse spazieren. Nur echte Verrückte, Grachten statt Yachten. Es riecht nach Gummi und Benzin statt nach Chanel. Im Gesicht eine Frikandel statt Filler. Ja, und alles in Orange. Herrlich. Also immer dran denken, wenn man direkt vorne fährt, braucht man das Feld nicht von hinten aufräumen.
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1: Mit Frank Köhler. Schönen guten Tag. In einem Wald in Brandenburg haben Sicherheitsbehörden laut einem Medienbericht ein geheimes Waffendepot entdeckt. Der Fund in der Nähe von Berlin wurde offenbar schon im vergangenen Jahr gemacht. Laut Bundesamt für Verfassungsschutz führt die Spur mutmaßlich nach Russland. Demnach waren die beiden gefundenen Handfeuerwaffen womöglich für Anschläge im Auftrag russischer Geheimdienste gedacht. Beamte hatten die Waffen laut einem Bericht unschädlich gemacht und das Versteck überwacht, allerdings ohne Erfolg. Inzwischen ermittelt der Generalbundesanwalt. Ein Tatverdächtiger soll vor einiger Zeit in Rumänien festgenommen worden sein. Die Gasspeicher in Deutschland sind aktuell so leer wie seit mehr als 10 Jahren nicht mehr. Laut dem Branchenverband Ines liegt der Füllstand nur noch bei 49%. Im vergangenen Jahr waren es um diese Zeit noch 67%. Grund für die leeren Speicher sind die hohen Gaspreise wegen des Krieges der USA gegen den Iran. Händler kaufen deshalb weniger Gas ein. Das Bundeswirtschaftsministerium gibt aber Entwarnung. Engpässe im Winter drohen demnach nicht, weil ausreichend Gas importiert wird. Die Linke und Verbraucherschützer warnen allerdings davor, dass die Preise für uns weiterhin steigen könnten. In Lüdenscheid investiert das Klinikum in modernste Technik gegen Lungenkrebs. Laut dem Krankenhaus laufen aktuell die Vorbereitungen für ein neues robotergestütztes System zur Lungenspiegelung. Mit der Technik können die Ärzte künftig selbst kleinste Veränderungen in der Lunge zielsicher erreichen. Das System wird mit einer 3D-Bildgebung gekoppelt, wodurch die Trefferquote bei der Untersuchung auf bis zu 95% steigt. Patienten profitieren so von einer schonenderen Behandlung und schnelleren Diagnosen. Das neue System muss jetzt noch installiert und getestet werden. Danach sollen die ersten Patienten damit untersucht werden. Glückliches Ende einer Vermisstensuche. Ein 14-jähriges Mädchen aus Hemer ist nach Polizeiangaben wohlbehalten in Norddeutschland angetroffen worden. Die Vermisstenfahndung ist damit beendet. Das Mädchen war in der Nacht auf Mittwoch aus der elterlichen Wohnung verschwunden. Die Polizei dankt allen, die mit Ausschau gehalten oder Hinweise zum Aufenthaltsort gegeben haben. Und das waren die Nachrichten mit Frank Köhler. 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
2: Das Wetter.
3: Heute Nachmittag wechseln sich Sonne und Wolken ab. Vor allem im Westen von NRW kann es vereinzelt Schauer oder auch mal ein Gewitter geben. Die Temperaturen, die liegen so bei 20 bis 23 Grad. Und morgen geht das ziemlich ähnlich weiter. Wolken, mal Regen, maximal 21 Grad.
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3: Kurz nach 16:30, hier steht ihr gerade am längsten. A4 Aachen Richtung Köln, zwischen Kreuz Köln-West und Köln-Eifeltor 3 Kilometer Stau, 23 Minuten plus. Und A44 Aachen Richtung Mönchengladbach, zwischen Alsdorf und Jülich-West 4 Kilometer Stau, 47 Minuten plus. Gute Fahrt.
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3: Schönen Freitag für euch. Johanna Tänzer ist hier und gleich sprechen wir über unsere Haustiere. Ja, die können so süß sein, die Hunde, Katzen und Meerschweinchen. Die können aber auch richtig viel Scheiß anstellen. Das kennt ihr bestimmt auch. Leute, wir haben da ein paar sehr schöne Storys mitgebracht. 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
1: Hallo, Markus Duda hier. Morgen Abend das große Finale im Barendorf in Iserlohn. Abracadabra, das Elektro Open Air Festival, bringt nochmal DJs auf die Bühne, sagt Bernd Sommerfeld aus dem Team.
2: Wir haben wieder mal zwei Bühnen mit am Start, wo Iserlohner und regionale DJs mit auftreten und erneut auch wieder einen internationalen Headliner mit am Start mit Bowski, der einer der heißesten Newcomer ist aktuell und am Ende auch die Mainstage, den Katzentempel, mal ordentlich einheizen wird, sodass am Ende auch die vielleicht ein bisschen kühleren Temperaturen gar nicht mehr so zu tragen kommen.
1: Ja, und wenn ihr zu Bowskis Musik tanzt, wird euch mit Sicherheit ganz schnell warm. 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

0: Ja, wir lieben sie doch, unsere Haustiere, oder? Aber die können uns manchmal auch einfach in den Wahnsinn treiben. Ihr kennt das bestimmt auch. In Baden-Württemberg hat jetzt eine Katze die Wohnung der Frau und also vom Frauchen unter Wasser gesetzt, weil sie es irgendwie geschafft hat, den Wasserhahn aufzudrehen. Es geht aber noch krasser. Manuel hat sich reingemeldet und uns erzählt, seine Katze hat es einfach geschafft, die Wohnung in Brand zu setzen, während er nur kurz im Supermarkt war.
1: Wir waren kurz einkaufen. Wo wir wieder kamen, haben wir schon den Rauchmelder gehört. Schnell nach oben gerannt, dann war er doch bei uns gewesen, hat die Katze unser Herd angemacht. Die Platten, die da drauf waren, die Sicherheitsplatten, sind explodiert. Die Scherben lagen überall in der Küche. Die Holzplatte, die drauf lag, war angekurkelt. Gott sei Dank ist nie mehr passiert.
0: Boah, krass. Krass. Ja, aber es sind nicht nur die Katzen. Nein, nein, auch die Hunde stellen was an. Die Manu hat sich gemeldet, die wollte sich einen schönen Abend mit einem leckeren Steak machen, wollte ihrem Hund auch ein Leckerchen geben, aber...
2: Ich bin in die Küche, komm 2 Minuten später wieder und denk, was guckt der so unschuldig und leckt sich die Schnauze. Und dann habe ich gesehen, hat er sich das Riesensteak, hat er sich vom Teller genommen. Seitdem mache ich immer erstmal sein Essen fertig, bevor ich mein Essen auf den Tisch stelle.
0: Ey, krass, frech, richtig frech. So, und Evis Dackel hat eine andere, ich sag mal, kulinarische Vorliebe. Die hatten im Garten eine Schneckenplage und dann hat die Nachbarin gefragt, dann hat sie die Nachbarin gefragt, was kann ich denn dagegen machen? Und sie so?
3: Und dann sagte meine Nachbarin, du, da gibt es ein ganz gutes Mittel. Nimm kleine Joghurtschächtelchen, befüll die mit Bier. Dann gehen die Schnecken dran, saufen das und fallen da rein. Das habe ich also bestimmt über eine Woche lang gemacht. Mein Dackel kam rein, hat also immer wunderbar geschlafen. Also nicht nur geschlafen, sondern fest. Also richtig geschnarcht wie so ein Zimmermann.
0: Ah, schön. Hat sich der Dackel einfach schön einen reingestellt, ne? Der hat die Kneipe im eigenen Garten besucht. Ja, so war das. Also ey, danke für eure tollen Geschichten von euren Haustieren. Und Leute, ich finde, hier der Anfang von Samba, der könnte eigentlich auch von so einem heulenden Hund kommen, oder?

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1: Mit Jannik Böke. Schönen guten Tag. An einer Schule in Schweden hat ein Angreifer mehrere Menschen mit einem Schwert verletzt. Das haben die Behörden in Schweden mitgeteilt. Für die Bevölkerung bestehe inzwischen keine Gefahr mehr. Lena Bauer aus dem News-Team mit mehr Infos dazu, was rund um den Vorfall schon bekannt ist.
2: Laut Polizei gab es gegen 14 Uhr eine Alarmierung. Daraufhin seien zahlreiche Einsatzkräfte zur Schule in einer Kleinstadt nordwestlich von Stockholm ausgerückt. Die Polizei habe die weiterführende Schule durchsucht und umliegende Schulen seien vorsorglich geräumt und abgeriegelt worden. Medienberichten zufolge haben Einsatzkräfte den Angreifer mit einem Schuss ins Bein gestoppt. Zu seinem Motiv oder weiteren Hintergründen gibt es bisher keine Angaben. Weiter unklar ist auch, wie viele Menschen genau verletzt wurden und wie schwer.
1: Für diese Minuten ist auch eine Pressekonferenz angesetzt. Wir behalten das Thema für euch im Blick. Jetzt weitere Meldungen im Überblick. Nach dem Fund zweier Waffen in einem Waldversteck nahe Berlin wird auch mit Blick auf mögliche Verbindungen zu anderen Staaten ermittelt. Bundesinnenminister Dobrindt hat heute deutlich gemacht, dass eine Beteiligung fremder Mächte in diesem Fall nicht auszuschließen sei. Das laufende Verfahren werde weitere Erkenntnisse in dieser Hinsicht liefern können, so Dobrindt. China hat den von den USA angekündigten Wirtschaftskrieg gegen Teheran als unangemessen zurückgewiesen. Sanktionen und Druck werden nicht dazu beitragen, das Problem zu lösen, so ein Sprecher des chinesischen Außenministeriums. China gilt als einer der wichtigsten Handelspartner des Iran. Bundeskanzler Merz wird nach seinem Sommerurlaub morgen erstmals wieder öffentlich auftreten. Das hat ein Regierungssprecher angekündigt. Geplant ist eine Reise nach Hürtgenwald, um sich vor Ort bei den Einsatzkräften zu bedanken, heißt es. Über eine Woche lang hatten die Flammen in der Eifel gewütet. Seit gestern ist der Waldbrand gelöscht. US-Präsident Trump setzt vorübergehend Zölle auf Rinderhack aus, um die Verbraucherpreise zu senken. Das hat er auf seiner Online-Plattform Truth Social angekündigt. Die Zollbefreiung gelte für die Einfuhr von 300.000 Tonnen Rindfleisch in den kommenden 90 Tagen, erklärte Trump. Das importierte Fleisch solle zu einem Preis von 25% unterhalb des aktuellen Marktpreises in den Handel kommen. Dazu, wer dies zugesichert habe und woher das Fleisch kommen soll, machte Trump zunächst keine Angaben. In den USA stehen im November die Zwischenwahlen zum Kongress an. Die gestiegenen Preise, zum Beispiel für Lebensmittel, sind eines der wichtigsten Anliegen der US-Wähler. Der Landwirtschaftssektor begründet die Preissteigerungen unter anderem mit dem Klima, weil wiederkehrende Dürren die Weiden ausdörren. Und das waren die Nachrichten mit Jannik Böke.
3: Das Wetter.
4: Der Freitagnachmittag bringt uns einen Mix aus Sonne und Wolken. Im Westen von NRW sind auch einzelne Schauer oder Gewitter drin. Dazu werden so 20 bis 23 Grad erreicht. Und morgen bleibt das Wetter eigentlich ganz ähnlich. Bei Höchstwerten von maximal 21 Grad.
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4: Kurz nach 5, hier kommt alles ab 10 Minuten Wartezeit. Los geht's mit der A1 Köln Richtung Münster zwischen Hagen Nord und Kreuz Dortmund-Ohna. 6 Kilometer Stau, 10 Minuten plus. A1 Euskirchen Richtung Blankenheim zwischen Nettersheim und Ausbauende A1, 2 Kilometer, 10 Minuten. A4 Aachen Richtung Köln, zwischen Kreuz Köln-West und Köln-Eifeltor, 3 Kilometer, 21 Minuten plus. A44 Aachen Richtung Mönchengladbach, zwischen Alsdorf und Aldenhofen, 4 Kilometer, ihr braucht knappe 50 Minuten mehr. Und A57 Köln Richtung Krefeld, zwischen Bovard und Krefeld-Oppum, 3 Kilometer stockender Verkehr, 11 Minuten kommt da oben drauf. Gute und sichere Fahrt.
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4: Hallo, hi zusammen. Johanna Tänzer ist hier. Ich hoffe, ihr kommt gut durch diesen Freitagnachmittag. Ich habe jetzt hier Bibi Rexha für euch mit New Religion. Ist ja bei uns wirklich ein fetter Hit. Und das hat Bibi Rexha vor kurzem bei uns im Interview auch nochmal gewürdigt.
5: You know, I had gotten the tweet saying, oh my gosh, Bibi, you just broke into the top 10. And I was like, yes, Germany has taste.
4: Jawohl, also sie sagt, Deutschland hat ja wohl Geschmack. Aha, ganz genau, so ist es, Bibi. Ich hoffe, du hast auch mal unsere Currywurst probiert. Da weißt du, was Geschmack ist.

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1: Wir denken wirklich nicht gerne daran zurück, was Alexandra Hartwig hier anspricht. Sie ist Klimaschutzbeauftragte des Märkischen Kreises und kennt sich bestens aus mit Extremwetterlagen.
2: Gerade Starkregen kann in sehr kurzer Zeit leider auch enorme Schäden anrichten. Und das mussten wir im Märkischen Kreis leider schon mal 2021 miterleben. Vollgelaufene Keller, überflutete Straßen oder auch überlastete Bäche.
1: Aber nicht nur sowas wie Flut kann uns immer wieder treffen, auch anhaltende Hitze, wie wir sie in diesem Sommer hatten, oder Waldbrände. Das sind alles Extremwetterlagen und genau um die geht's morgen bei uns in Mainert Hagen auf dem Otto-Fuchs-Platz beim Extremwettertag. Da können wir uns zum Beispiel anschauen, wie wir unser Zuhause besser schützen können. Vor Ort ist die Feuerwehr, das THW, das DRK und die zeigen ihre Fahrzeuge. Und es gibt eine Live-Demonstration der Starkregen-Gefahrenkarte.
2: Ich kann dort nachschauen, wie meine eigene Straße bei einem Extremwetterereignis und Starkregen betroffen sein könnte. Welche Fließwege nimmt zum Beispiel das Wasser oder wo staut es sich an? Das ist keine Vorhersage für den nächsten Regen, aber eine sehr gute Grundlage, um zu sehen, welche Vorsorgemaßnahmen kann ich bei mir zu Hause auf meinem Grundstück treffen.
1: Der Extremwettertag in Mainert Hagen, morgen von 12 bis 16 Uhr auf dem Otto-Fuchs-Platz. Gehört habt ihr hier bei uns bei Radio MK. Ich bin Markus Duda, schönen Nachmittag.
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1: Hi, Pamina Klee hier nochmal. Steht ihr zufällig auf Elektromusik? Ja, dann seid ihr morgen bestens aufgehoben im Iserlohner Barendorf beim Abracadabra Festival. Schlager euer Ding ist, dann ab zum Mendener Sommer heute Abend. Da gibt es Live-Musik vom Mendocino Express. Das war aber noch nicht alles. Es ist auch noch Extremwettertag in Meinerzhagen, Open-Air-Kino in Schalksmühle, der Dino-Garten im Sauerlandpark HEMA läuft auch noch. Also macht euch ein schönes Wochenende. Unsere Tipps dafür gibt's zum Nachlesen auf radio-mk.de.
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1: Mit Frank Köhler. Schönen guten Tag. Nach dem Fund eines geheimen Waffendepots in einem Waldstück bei Berlin hat Bundesinnenminister Dobrindt weitere Details bestätigt. Demnach wurden in dem Versteck zwei Handfeuerwaffen und Munition gefunden. Dobrindt erklärte, dass die Waffen offenbar für geplante Anschläge gedacht waren. Der Verfassungsschutz und die Polizei hatten das Depot bereits im vergangenen Oktober entdeckt. Die Ermittler machten die Waffen unschädlich und überwachten den Ort, allerdings ohne Erfolg. Inzwischen ermittelt die Bundesanwaltschaft gegen einen Verdächtigen, der sich in Rumänien in Haft befindet. Auch eine Beteiligung ausländischer Geheimdienste schließt das Ministerium nicht aus. Medienberichten zufolge soll die Spur nach Russland führen. Die Ebola-Epidemie in der Demokratischen Republik Kongo weitet sich immer dramatischer aus. Nach Angaben der UNO sind bereits mehr als 2500 Menschen durch das Virus ums Leben gekommen. Besonders besorgniserregend, die Hälfte der Todesfälle gab es laut den Vereinten Nationen allein in den vergangenen 20 Tagen. Die Zahl der Neuinfektionen steigt täglich an. Inzwischen ist ein Gebiet von der Epidemie betroffen, das größer als Frankreich ist. Die UNO fordert jetzt dringend mehr Personal und Geld, um die Ausbreitung einzudämmen. Der Ausbruch war offiziell Mitte Mai festgestellt worden. In Lüdenscheid investiert das Klinikum in modernste Technik gegen Lungenkrebs. Laut dem Krankenhaus laufen aktuell die Vorbereitungen für ein neues robotergestütztes System zur Lungenspiegelung. Mit der Technik können die Ärzte künftig selbst kleinste Veränderungen in der Lunge zielsicher erreichen. Das System wird mit einer 3D-Bildgebung gekoppelt, wodurch die Trefferquote bei der Untersuchung auf bis zu 95% steigt. Patienten profitieren so von einer schonenderen Behandlung und schnelleren Diagnosen. Das neue System muss jetzt noch installiert und getestet werden. Danach sollen die ersten Patienten damit untersucht werden. In Iserlohn wird seit der vergangenen Nacht ein 14-jähriges Mädchen vermisst. Die Jugendliche ist von ihrer Wohnanschrift verschwunden und bisher nicht zurückgekehrt. Die Polizei schließt nicht aus, dass sie sich in einer Notlage befindet. Deshalb hat die Kreispolizei eine öffentliche Fahndung eingeleitet und sucht nun mit Fotos nach der Vermissten. Ihr findet es über einen Link auf radiomk.de. In Iserlohn-Letmathe wird die Hagener Straße an diesem Sonntag über mehrere Stunden vollständig gesperrt. Grund ist der anstehende Abriss des ehemaligen Marienhospitals. Laut den Stadtwerken müssen ab Sonntagmorgen 5.30 Uhr die Seilspannsysteme der Straßenbeleuchtung abgebaut werden. Die Sperrung auf der B7 betrifft den Bereich zwischen Dom und dem Autohaus Zibulla inklusive der Seitenstraßen. Die Arbeiten dauern voraussichtlich 8 Stunden. Im Laufe des Tages soll die Strecke aber abschnittsweise wieder freigegeben werden. Wichtig für Anlieger, schon ab Samstag gilt dort ein absolutes Parkverbot, sonst wird abgeschleppt. Und das waren die Nachrichten mit Frank Köhler. 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
3: Heute Nachmittag gibt es ziemlich wechselhaftes Wetter mit Sonne und Wolken im Wechsel. Vor allen Dingen im Westen von NRW kann es auch mal Schauer oder Gewitter geben. Die Temperaturen, die kommen so auf 20 bis 23 Grad. Und morgen sieht das ganz ähnlich aus. Grau, bewölkt, mal kommt die Sonne raus, mal auch mal ein Schauer. Maximal 21 Grad gibt es dazu.
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3: Und hier kommen wir immer nur die längsten Staus. Los geht's mit der A40 Dortmund Richtung Essen zwischen Dreieck Bochum-West und Bochum-Wattenscheid. 2 Kilometer Stau. Ihr braucht eine Viertelstunde mehr. Und die A44 Aachen Richtung Mönchengladbach. Zwischen Alsdorf und Aldenhofen 4 Kilometer, halbe Stunde plus. Gute und sichere Fahrt euch.
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3: Zusammen. Johanna Tänzer ist hier und ich will ja keine schlechte Laune verbreiten, eigentlich. Aber einer muss es euch ja nochmal sagen, ne? Kleiner Reminder, ab heute Abend fahren für 2 Wochen keine Züge mehr zwischen Düsseldorf und Köln wegen Bauarbeiten. In der Zeit gibt es dann halt nur Ersatzbusse. Ab dem 4. September soll alles wieder frei sein, also ne? Wahrscheinlich. Hey, einfach eine richtig gute Idee, auch zur Gamescom nächste Woche das so zu machen.

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1: 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Ich bin Markus Duda, einen schönen Nachmittag mit Radio MK.
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0: jetzt seit 5 Jahren zusammen, wir sind eine Gruppe. Die Welt kennt uns seit 5 Jahren als Elevator Boys.
1: Jo, 5 Jungs stellen sich in den Aufzug, dann geht die Tür auf und sie lächeln in die Kamera. Dank TikTok kann man mit sowas berühmt werden und sehr viel Geld verdienen. Und jetzt feiern die Elevator Boys ihr 5-jähriges Jubiläum. Und das tun sie mit einer Filmpremiere bei Prime Video. Film- und Streaming-Experte Jörg Albrecht, also die 5 versuchen sich jetzt erstmals als Schauspieler, ne?
2: Ja, da sind sie nicht die ersten Influencer. Siehe Julian Bam oder auch die Lochis als Boygroup. Da haben sich die Elevator Boys ja auch schon musikalisch ausprobiert. Ich würde mal sagen, mit eher überschaubarem Erfolg. Und ich würde auch mal behaupten, dass auf die 5 jetzt auch nicht unbedingt der Oscar wartet. Zumindest nicht mit Back to the 90s, so heißt der Film, bei dem der Titel schon die Handlung verrät.
3: Was zur Hölle?
4: Ey, das ist jetzt aber ein Witz, oder?
5: Gibt es hier vielleicht noch andere Aufzüge, mit denen man schön zeitreisen kann?
2: Eine Fahrt, natürlich in einem Aufzug, katapultiert die 5 30 Jahre zurück, mitten in die 90er. Was gar nicht so unpassend ist, denn die 5 basteln an ihrer Karriere als Boyband 5G. Und die steckt gerade in einer kreativen Krise. Aber vielleicht gibt's die Inspiration ja im Jahrzehnt von Take That und den Backstreet Boys.
1: So, und ich habe gehört, dass Gary Barlow von Take That da was beigesteuert hat. Stimmt das?
2: Das hat er. Der Titelsong 1995, der ist von ihm. Den hat er geschrieben und er wird jetzt von 5G, also den Elevator Boys, performt.
5: Bro, spürst du das nicht auch? Lass uns doch zusammen weitermachen.
2: Also mein Rat wäre, vielleicht weder als Sänger noch als Darsteller. Denn was die 5 bei ihrer jetzt nicht gerade übermäßig originellen Zeitreise abliefern, ist doch ganz schön hölzern. Zum Schauspielern gehört eben ein bisschen mehr, als seine hübsche Fresse in die Kamera zu halten.
1: herrlich. Ja. Aber ich glaube halt, als Elevator Boys Fan guckst du dir das trotzdem an. Back to the 90. Back to the 90s. Ja, wir sind im Englischen. Back to the 90s, so heißt das Ding. Gibt es jetzt bei Prime Video.
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1: Mit Jannik Böke. Schönen guten Abend. Bahnpendler in NRW müssen mal wieder umplanen. Eine der wichtigsten Bahnstrecken wird gleich gesperrt. Zwischen Düsseldorf und Köln geht ab 21 Uhr nichts mehr. Grund sind Bauarbeiten. Mirko Knappert aus dem News-Team. Sämtliche Züge werden umgeleitet oder durch Busse ersetzt.
2: Ja, so sieht es leider aus. Betroffen sind sowohl S- und Regionalbahnen wie der RE1 oder die S6, aber auch der Fernverkehr zwischen dem Düsseldorfer Hauptbahnhof und Köln-Mülheim. Hier wird in zwei Phasen gebaut. Die erste geht bis zum 4. September, also genau zwei Wochen lang. Danach startet dann auch schon der nächste Bauabschnitt. Der geht bis Anfang Dezember. Bis dahin bleibt die Strecke für S-Bahnen gesperrt.
1: Die Fern- und Regionalzüge fahren dann ab dem 4. September immerhin schon wieder. Und das alles, weil die Bahn ihre Infrastruktur auf Vordermann bringt.
2: Genau, während der Sperrung werden unter anderem rund um Langenfeld, Leverkusen und Köln kilometerweise neue Gleise verlegt und neue Weichen eingebaut. Außerdem bekommen in Düsseldorf drei Eisenbahnbrücken ein Update, genauso wie ein Bahnsteig in Benrath. Alles fertig sein soll dann übrigens im Frühjahr nächsten Jahres. Noch ein Tipp für alle Pendler: Wenn ihr in den nächsten Wochen zwischen Düsseldorf und Köln mit dem Zug fahren müsst oder wollt, schaut am besten vorher nochmal online nach, ob und wie eure Verbindung denn nun fährt.
1: Danke Mirko für die Infos. Jetzt weitere Meldungen im Überblick. Hessens Innenminister sieht in der Autofahrt durch die Fußgängerzone mit mehreren Verletzten im nordhessischen Hof Geismar keine vorsätzliche Tat. Nach allen ihm vorliegenden Informationen ist von einem tragischen Unfall geschehen, infolge eines medizinischen Notfalls auszugehen. Das erklärte der Minister. Nach derzeitigem Stand wurden 8 Menschen bei dem Vorfall verletzt. In Schweden hat ein Angreifer an einer Schule nordwestlich von Stockholm mehrere Menschen mit einem Schwert verletzt. Das haben die Behörden in Schweden bestätigt. Die Polizei hat den mutmaßlichen Täter festgenommen. Genaue Angaben zur Anzahl der Verletzten gab es noch nicht. Nach dem wegweisenden Urteil des obersten Gerichts der USA haben deutsche Firmen hunderte Millionen Euro wegen zu viel gezahlten Zöllen zurückbekommen. Das berichtet unter anderem die Wirtschaftswoche. Demnach seien börsennotierten deutschen Unternehmen rund 790 Millionen Euro erstattet worden. Das oberste Gericht der USA hatte Mitte Februar Zölle auf Basis eines Notstandsgesetzes für rechtswidrig erklärt. Die niederländische Datenschutzbehörde hat Uber wegen Verstößen gegen europäische Datenschutzregeln eine Rekordbuße von 825 Millionen Euro auferlegt. Das Unternehmen habe von 2020 bis 2022 Konten von Fahrern automatisch gesperrt, ohne ihnen dies mitzuteilen. Solche einschneidenden Entscheidungen sind nach EU-Recht nicht erlaubt, wenn sie vollautomatisch getroffen werden, heißt es von der Behörde. Außerdem habe Uber das Recht der Fahrer auf Auskunft verletzt. Bei der Geldbuße handelt es sich um eine der höchsten, die auf der Grundlage des europäischen Datenschutzrechts verhängt wurden. Uber will Medienberichten zufolge Berufung gegen die Entscheidung einlegen. Und das waren die Nachrichten mit Jannik Böke.
3: Das Wetter. Ja, viele Wolken begleiten uns jetzt am Abend hier in NRW. Dazu kann gerade am späteren Abend auch mal der ein oder andere Schauer mit dabei sein. Das Ganze bei Höchstwerten in den nächsten Stunden zwischen 18 und 22 Grad. Morgen am Samstag geht's dann wechselhaft weiter. Wir bekommen einen Mix aus Sonne und Wolken. Auch da ist dann immer hin und wieder ein Regenschauer möglich. Das dann bei maximal 20 Grad morgen.
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3: Zwei längere Staus habe ich für euch. Wir starten mit der A30 Bad Oeynhausen Richtung Rheine. Zwischen dem Kreuz Osnabrück Süd und Osnabrück Hellern 4 Kilometer 25 Minuten und die A45 Hagen Richtung Dortmund zwischen dem Kreuz Hagen und dem Westhofener Kreuz 7 Kilometer Stau, hier mal gute 20 Minuten mehr einrechnen.
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3: So, und dann kommt mal alle ganz entspannt zu Hause an. Wir starten rein in diesen Freitagabend, machen uns jetzt ganz entspannte Stunden zusammen. Los geht's mit Sascha, If You Believe. Mal eine etwas ruhigere Nummer. Ich glaube, das ist jetzt genau das Richtige nach so einer stressigen Woche. Am Mikrofon ist Finn Weiden. Hi zusammen.

0: Ist doch eine richtig coole Nummer zum Start ins Wochenende. Kamrad mit Love Sober hier bei uns. Gleich haben wir es 6:15 und es ist Freitag. Ja, damit auch Hallo an alle Musikfans unter euch. Ihr wisst, was das bedeutet, ne? Freitag heißt immer neue Musik und zwar heute von ihm hier. Oh, Sam Smith und er kommt direkt mal mit einem ganzen Album um die Ecke. Hazel Eyes, heute ganz frisch rausgekommen. Eine ganz sanfte, nahbare Platte, die einen ja wirklich so ein bisschen in Gefühlen schwelgen lässt. Ruhige Songs, so ein bisschen warm, die aber alle auch ihren eigenen Charakter haben. Mal etwas mehr Soul oder R&B oder auch eine Prise Folk und Country. Ich würde fast sagen, das perfekte Album für alle Romantiker unter uns. War wohl auch die Idee, hat uns Sam dann persönlich im Interview erzählt.
1: This album is a very romantic album.
2: Es ist ein sehr romantisches Album. Es geht um meine Beziehung. Es geht um Liebe. Es ist wahrscheinlich wirklich mein persönlichstes Album. Über meine aktuelle Beziehung zu schreiben, in der ich sehr glücklich bin und an der ich aber auch noch arbeite, damit zeige ich mich doch schon verletzlich.
0: Ja, Höhen und Tiefen der Liebe, alles mit dabei. Zum Beispiel auch in der Single Constant Companion.
2: Es geht darum, dass man, nachdem man jemanden verziehen hat und sich entscheidet, gemeinsam weiterzumachen und danach komplett und ehrlich zu committen, dass man dann quasi unzertrennlich ist. Nur ihr beide gegen die Welt, bisschen so im Bonnie und Clyde Sinne.
0: Ja, und den Release vom Album feiert Sam übrigens heute mit einem Taco. Ja, so war zumindest der Stand im Interview. Denn Sam tourt gerade durch Mexiko und performt dort unter anderem das neue Album Hazel Eyes. Also heute ganz frisch rausgekommen und hier jetzt direkt schon für euch im Radio Sam Smith, jetzt mit Constant Companion.
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1: Vorweg eine Warnmeldung der Iserlohner Feuerwehr. Im Bereich Östricher Straße, Dröscheder Feld, kommt es zu einer Geruch- und Rauchbelästigung. Bitte halten Sie Türen und Fenster geschlossen. Mit Frank Köhler. Schönen guten Abend. Nach dem Fund eines geheimen Waffendepots in einem Waldstück bei Berlin hat Bundesinnenminister Dobrindt weitere Details bestätigt. Demnach wurden in dem Versteck zwei Handfeuerwaffen und Munition gefunden. Dobrindt erklärte, dass die Waffen offenbar für geplante Anschläge gedacht waren. Der Verfassungsschutz und die Polizei hatten das Depot bereits im vergangenen Oktober entdeckt. Die Ermittler machten die Waffen unschädlich und überwachten den Ort, allerdings ohne Erfolg. Inzwischen ermittelt die Bundesanwaltschaft gegen einen Verdächtigen, der sich in Rumänien in Haft befindet. Auch eine Beteiligung ausländischer Geheimdienste schließt das Ministerium nicht aus. Medienberichten zufolge soll die Spur nach Russland führen. Die Ebola-Epidemie in der Demokratischen Republik Kongo weitet sich immer dramatischer aus. Nach Angaben der UNO sind bereits mehr als 2500 Menschen durch das Virus ums Leben gekommen. Besonders besorgniserregend, die Hälfte der Todesfälle gab es laut den Vereinten Nationen allein in den vergangenen 20 Tagen. Die Zahl der Neuinfektionen steigt täglich an. Inzwischen ist ein Gebiet von der Epidemie betroffen, das größer als Frankreich ist. Die UNO fordert jetzt dringend mehr Personal und Geld, um die Ausbreitung einzudämmen. Der Ausbruch war offiziell Mitte Mai festgestellt worden. In Lüdenscheid investiert das Klinikum in modernste Technik gegen Lungenkrebs. Laut dem Krankenhaus laufen aktuell die Vorbereitungen für ein neues robotergestütztes System zur Lungenspiegelung. Mit der Technik können die Ärzte künftig selbst kleinste Veränderungen in der Lunge zielsicher erreichen. Das System wird mit einer 3D-Bildgebung gekoppelt, wodurch die Trefferquote bei der Untersuchung auf bis zu 95% steigt. Patienten profitieren so von einer schonenderen Behandlung und schnelleren Diagnosen. Das neue System muss jetzt noch installiert und getestet werden. Danach sollen die ersten Patienten damit untersucht werden. In Iserlohn wird seit der vergangenen Nacht ein 14-jähriges Mädchen vermisst. Die Jugendliche ist von ihrer Wohnanschrift verschwunden und bisher nicht zurückgekehrt. Die Polizei schließt nicht aus, dass sie sich in einer Notlage befindet. Deshalb hat die Kreispolizei eine öffentliche Fahndung eingeleitet und sucht nun mit Fotos nach der Vermissten. Ihr findet es über einen Link auf radio-mk.de. In Iserlohn-Letmathe wird die Hagener Straße an diesem Sonntag über mehrere Stunden vollständig gesperrt. Grund ist der anstehende Abriss des ehemaligen Marienhospitals. Laut den Stadtwerken müssen ab Sonntagmorgen 5.30 Uhr die Seilspannsysteme der Straßenbeleuchtung abgebaut werden. Die Sperrung auf der B7 betrifft den Bereich zwischen Dom und dem Autohaus Zibulla inklusive der Seitenstraßen. Die Arbeiten dauern voraussichtlich 8 Stunden. Im Laufe des Tages soll die Strecke aber abschnittsweise wieder freigegeben werden. Wichtig für Anlieger, schon ab Samstag gilt dort ein absolutes Parkverbot, sonst wird abgeschleppt. Und das waren die Nachrichten mit Frank Köhler. 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
2: Das Wetter. Ja, einiges an Wolken mit dabei, jetzt am Abend bei uns in NRW. Stellenweise kann auch mal der ein oder andere Regenschauer runterkommen. Das Ganze in den nächsten Stunden bei Werten zwischen 18 und 22 Grad. Der Blick auf den Samstag, der bleibt dann so wechselhaft. Wir bekommen einen Mix aus Sonne und Wolken. Auch hier sind immer wieder Regenschauer möglich. Das dann morgen bei Höchstwerten um die 20 Grad.
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2: Der Blick auf die Straßen mit drei Meldungen für euch. Die A30 Osnabrück Richtung Bad Oeynhausen. Zwischen Osnabrück-Nahne und Nattbergen. 2 Kilometer, 15 Minuten. Hier hat es einen Unfall gegeben. Der rechte Fahrstreifen ist hier aktuell gesperrt. Dann die A43, Recklinghausen Richtung Wuppertal. Zwischen dem Kreuz Herne und Bochum-Riemke. 2 Kilometer, eine Viertelstunde auch hier. Und die A45, Hagen Richtung Dortmund. Zwischen dem Kreuz Hagen und dem Westhofener Kreuz. 4 Kilometer Stau, hier mal gute 20 Minuten mehr einplanen.
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2: Und wir starten gemeinsam rein ins Wochenende. Für euch habe ich jetzt den Sommerhit des Jahres 2026. Wurde ja offiziell gewählt. Und es ist sogar eine Doppelplatzierung, kann man sagen. Zum einen ist der Song natürlich der Hit der FIFA-Weltmeisterschaft in diesem Jahr gewesen. Von Shakira und Burner Boy, Die Die und dann jetzt auch noch zum Sommerhit des Jahres vor 2 Wochen gewählt worden. Ist auch eine richtig coole Nummer, spiele ich euch jetzt hier für euren Freitagabend. Am Mikrofon ist Finn Weiden. Hi zusammen. Oh, hey.

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0: Das ist euer Start ins Wochenende mit Silbermond. Leichtes Gepäck hier bei uns.
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0: Ja, und wir sehen gerade alle die Bilder von den Wäldern, die in den letzten Tagen in NRW und in Belgien gebrannt haben. An einigen Stellen wird sogar noch nach sogenannten Glutnestern gesucht. Wir haben es ja auch gerochen, über die letzten Tage war in vielen Teilen von NRW auch immer noch dieser Brandgeruch zu riechen. Alleine in Belgien sind inzwischen mehr als 3000 Hektar Wald verbrannt. Einfach nur noch schwarz und toter jetzt aktuell. Wie geht's jetzt weiter mit den Wäldern? Was passiert nach so einem Waldbrand? Darüber haben wir mit Försterin Carla Paul gesprochen.
2: Dann erstellen Försterinnen und Förster Entwicklungskonzepte für diese Flächen. Das heißt, wir prüfen auf solchen Flächen, ob sich dort von allein eine natürliche Verjüngung einstellen kann. Also schafft die Natur es, dass sich Kräuter, Sträucher und insbesondere Bäume von alleine ansamen können? Oder müssen die Forstbetriebe nachhelfen? Genau dann müssen wir eingreifen und Bäume künstlich auf die Flächen bringen.
0: Ja, und das muss über Jahrzehnte geplant werden und vor allem müssen das Bäume sein, die auch gut zum Standort passen.
2: Als Försterinnen und Förster müssen wir uns vorstellen können, wie der Wald dann in 70 bis 80 Jahren auf solchen Flächen aussehen soll. Unser Ziel ist es immer, 3 bis 5 verschiedene Baumarten zu etablieren, denn wir wollen langfristig einen resilienten Mischwald erzielen.
0: Ja, und resilient heißt, der Wald muss widerstandsfähig sein, zum Beispiel eben gegenüber Waldbränden, aber auch anderen Auswirkungen des Klimawandels. Und dafür sorgt die Forstwirtschaft mit den Plänen dann, in denen zum Beispiel mehrere verschiedene Baumarten dort angepflanzt werden.
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1: Mit Jannik Böke. Schönen guten Abend. Mit Blick auf die Gasvorräte sieht die Bundesnetzagentur aktuell keinen Grund für Alarm. Zwar seien die Speicher so niedrig gefüllt wie noch nie zu dieser Jahreszeit. Behördenchef Müller sagt aber, auf dem Weltmarkt sei ausreichend Gas verfügbar. Mehr zum Thema von Lena Bauer aus dem Newsteam.
2: Kritisch sieht Müller inzwischen vor allem die gesetzlichen Vorgaben für die Speicher. Anfang November sollen sie im Schnitt zu 70% gefüllt sein. Aus seiner Sicht kann genau das inzwischen falsche Anreize setzen. Händler könnten darauf spekulieren, dass am Ende doch der Staat einspringt und Gas einkauft. Im Moment sind die Speicher laut offiziellen Angaben nur gut zur Hälfte gefüllt. Vor einem Jahr waren es gut 67%. Als Grund vermutet sind die hohen Preise wegen des Iran-Kriegs. Für Unternehmen lohnt es sich deshalb aktuell weniger Gas für den Winter einzulagern. Einen Gasmangel erwartet das Wirtschaftsministerium nach aktuellem Stand eigenen Angaben nach trotzdem nicht. Für Verbraucher könnten die hohen Einkaufspreise aber noch Folgen haben. Die Verbraucherzentrale NRW rechnet damit, dass Gas auf breiter Basis teurer werden könnte.
1: Weitere Themen jetzt im Überblick. Bundeskanzler Merz wird nach seinem Sommerurlaub morgen erstmals wieder öffentlich auftreten. Das hat ein Regierungssprecher angekündigt. Geplant ist eine Reise nach Hürtgenwald, um sich vor Ort bei den Einsatzkräften zu bedanken, heißt es. Über eine Woche lang hatten die Flammen hier in der Eifel gewütet. Seit gestern ist der Waldbrand gelöscht. Kräftige Regenfälle, vor allem in Süddeutschland, haben dem Rhein nach seinen historischen Tiefstständen wieder etwas mehr Wasser gebracht. Für vollbeladene Binnenschiffe reicht der Rheinpegel noch nicht. Viele Rheinfähren haben den Betrieb allerdings wieder aufnehmen können. Nach dem Fund eines Waffenlagers in einem Wald bei Berlin gehen die Sicherheitsbehörden von einem geplanten Anschlag aus. Das hat Bundesinnenminister Dobrindt heute in Berlin bestätigt. Nach Informationen der Nachrichtenagentur AFP steht ein Ukrainer in Rumänien unter Verdacht, für das Waffenlager verantwortlich zu sein. Er soll im Auftrag Russlands Sabotageakte geplant haben. Eigentlich sind Esel ja nicht als aggressive, sondern als störrische Tiere bekannt. Ein entlaufender Esel im Landkreis Cuxhaven muss allerdings einen richtig schlechten Tag gehabt haben. Das Tier war am Vormittag zusammen mit einem ebenfalls entlaufenen Pferd in einem Verkehrskreisel unterwegs, berichtet die Polizei. Ein 59 Jahre alter Mann und eine 58 Jahre alte Frau hielten demnach mit ihrem Wohnmobil an und wollten den Esel festhalten. Der hatte allerdings ganz andere Pläne, stieg in das Wohnmobil ein, um anschließend die beiden Insassen zu treten und zu beißen. Eine Frau, die helfen wollte, wurde den Angaben zufolge ebenfalls vom Esel gebissen und getreten und schließlich zu Boden gestoßen. Erst mit Unterstützung des Halters gelang es, Pferd und Esel wieder einzufangen. Warum der Esel Freddy so aggressiv reagierte, war laut Polizei unklar. Und das waren die Nachrichten mit Jannik Böke.
3: Das Wetter. Ja, viele Wolken begleiten uns jetzt am Abend hier in NRW. Dazu kann gerade am späteren Abend auch mal der ein oder andere Schauer mit dabei sein. Das Ganze bei Höchstwerten in den nächsten Stunden zwischen 18 und 22 Grad. Morgen am Samstag geht's dann wechselhaft weiter. Wir bekommen einen Mix aus Sonne und Wolken. Auch da ist dann immer hin und wieder ein Regenschauer möglich. Das dann bei maximal 20 Grad morgen.
0: NRW Verkehr.
3: Mit diesen Meldungen die A30 Osnabrück Richtung Bad Oeynhausen, zwischen Osnabrück-Nahne und Nattbergen. 2 Kilometer, eine Viertelstunde plus. Dann die A59, Duisburg Richtung Dienstlaken, zwischen Duisburg-Düssern und Duisburg-Meiderich. 2 Kilometer, 10 Minuten plus. Und jetzt nochmal die A59 Richtung Duisburg, jetzt zwischen dem Kreuz Duisburg-Nord und dem Kreuz Duisburg. 1 Kilometer, hier kommen 30 Minuten für euch obendrauf.
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3: Ich habe gerade mal so überlegt, ist ja mal wieder so die erste Woche gewesen, wo es auch mal wieder ordentlich geschüttet hat draußen, ne? War ja sehr regnerisch diese Woche. Ich meine, Regen kannten wir ja, wenn wir mal so auf die letzten Wochen zurückblicken, eigentlich nur noch aus Erzählungen von unseren Großeltern, oder? Ja, ich weiß auch nicht. Diese Woche war ja wirklich ordentlich was an Regen mit dabei. Ich hoffe, ihr hattet trotzdem tolle Tage und jetzt starten wir gemeinsam ins Wochenende, wo auch immer mal wieder die Sonne rauskommt. Jetzt am Abend ja auch einige trockene Momente mit dabei. Also macht das Beste draus. Wir sind bei euch mit den Hits hier im besten Mix. Los geht's mit Miley Cyrus und Flowers. Finn Weiden ist hier. Hi zusammen. 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

0: Boah, ich habe seit Wochen so einen Ohrwurm von dieser Nummer und jetzt muss ich den Song schon wieder hören. Mann! The Bowser ist das mit Magnetic, aber auch eine richtig coole Nummer hier bei uns.
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0: Ja, da versorgst du dein Haustier mit Futter, Wasser und mit aller Liebe. Jeden Tag aufs Neue, ihr kennt das, aber kaum bist du mal nicht zu Hause, steht plötzlich die ganze Bude unter Wasser. Ja, ist in Baden-Württemberg so passiert. Eine Katze hat da die ganze Wohnung unter Wasser gesetzt, während Frauchen im Urlaub war. Ja, sie hat es irgendwie geschafft, den Wasserhahn aufzudrehen. Sogar bis in den Keller ist das Wasser gelaufen. Ja, da überlegst du dir auch zweimal, ob du nochmal dir Urlaub nimmst. Ja, es geht aber noch schneller. Manuel hat sich bei uns gemeldet und erzählt, seine Katze hat es geschafft, die Wohnung in Brand zu setzen, während er kurz im Supermarkt war.
2: Wir waren kurz einkaufen. Wo wir wieder kamen, haben wir schon den Rauchmelder gehört. Schnell nach oben gerannt, dann war er doch bei uns gewesen, hat die Katze unser Herd angemacht. Die Platten, die da drauf waren, die Sicherheitsplatten, sind explodiert. Die Scherben lagen überall in der Küche. Die Holzplatte, die drauf lag, war angekurkelt. Gott sei Dank ist nie mehr passiert.
0: Ja. Aber auch schöne Hundegeschichten haben wir von euch gehört. Manu wollte sich einen schönen Abend mit einem leckeren Steak machen, hat sich alles schön hergerichtet im Wohnzimmer. Da guckt Hund Maxi mit seinen süßen, großen Knopfaugen an. Die schreien doch, ich will auch, ne? Sie dann natürlich als liebendes Frauchen. Na klar, ich hol dir eben ein paar Leckerlis.
3: Bin in die Küche, komm 2 Minuten später wieder und denk, was guckt der so unschuldig und leckt sich die Schnauze und habe ich gesehen, hat er sich das Riesensteak, hat er sich vom Teller genommen. Seitdem mache ich immer erstmal sein Essen fertig, bevor ich mein Essen auf den Tisch stelle.
0: Ja, und Elvis Dackel hat eine andere, ich nenne es mal kulinarische Vorliebe. Die hat im Garten eine große Schneckenplage gehabt. Hat dann die Nachbarin gefragt, was kann ich denn dagegen machen?
4: Und dann sagte meine Nachbarin, du, da gibt's ein ganz gutes Mittel. Nimm kleine Joghurtschächtelchen, befüll die mit Bier, dann gehen die Schnecken dran, saufen das und fallen da rein. Das habe ich also bestimmt über eine Woche lang gemacht. Mein Dackel kam rein. Hat also immer wunderbar geschlafen, also nicht nur geschlafen, sondern fest, also richtig geschnarcht wie so ein Zimmermann.
0: Ja, der hat die Kneipe im eigenen Garten gut besucht. Schöne Tiergeschichten waren das für euch. Perfekt zum Start ins Wochenende. Madness jetzt hier mit Our House. Schönen Abend euch.
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0: Günü.
1: Und für euch habe ich jetzt eine richtig schöne Nummer von den Ärzten, habe ich auch lange nicht mehr gehört. Zu spät heißt der Song. Spiele ich euch jetzt für euren Start ins Wochenende. Hi zusammen, am Mikrofon ist Finn Weiden.
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0: Langsam schalten wir den Party-Modus an diesem Freitagabend. Ellie Goulding und Calvin Harris sind das mit Outside hier bei uns. Gleich haben wir es 7:45. So, wie sieht's aus? Die meisten von euch sind ja jetzt zum Ende der 5. Sommerferienwoche schon wieder aus dem Urlaub zurück oder kommen gerade zurück. Habt ihr euer Traumurlaubsfoto 2026 mitgebracht? Ja, habt ihr schon gepostet bei Insta oder auch in eurem WhatsApp-Status? Wenn nicht, Atze hat in seinem aktuellen Podcast den Hotspot fürs Urlaubsfoto 2026 mal für uns unter die Lupe genommen.
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3: Ja, nee, ist klar.
4: Hier in den Dolomiten zum Beispiel ist gerade die Hölle los. Wo in den Dolomiten? Ja, hier in Südtirol, an den Drei Zinnen, da wo Markus Lanz herkommt. Die Dinger stehen quasi bei ihm im Vorgarten. Da ist gerade mehr Gedränge als vom Apple Store, wenn das neue iPhone 20 rauskommt. Warum? Ja, weil eine amerikanische Influencerin ein Video von sich hochgeladen hat, wie sie da vor der Almhütte in Krapfen beißt. So, und jetzt fahren alle dahin und wollen auch alle so ein Krapfenfoto mit den drei Zinnen machen. Richtet euch schon mal drauf ein, dass ihr bei Instagram jetzt viele Menschen sehen werdet, die sich irgendwelche Krapfen ins Gesicht stecken. Und ich lehne mich mal weit aus dem Fenster. Die wenigsten werden dabei so gut aussehen wie diese Influencerin. Oder Markus Lanz. Er sieht immer gut aus. Es gibt übrigens zwei große Gewinner bei diesem Chaos in den Dolomiten. Zum einen die Tiroler Bäckerinnung, ja, ne, wegen der vielen Krapfen, und der örtliche Abschleppdienst, der die ganzen Karren wieder ins Tal schleppen muss. Ja, wenn der Opel bei Höhenluft die Flügel streckt. Einer hat aber wirklich den Vogel abgeschossen da in den Dolomiten. Der Bauer, dem die Wiese gehört, über die alle zu den drei Zinnen laufen. Und da merkst du den Unterschied. In Deutschland würde der Bauer ein betreten Verbotenschild aufstellen und sich in der Bildzeitung auskotzen. Der Tiroler Bauer bestellt einfach ein Drehkreuz vom Skilift und mit so einem Automaten dran und kassiert für jeden, der über seine Wiese läuft. 5 €. Ich will jetzt nicht schon wieder alle bekloppt sagen, aber doch, alle bekloppt.
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1: Gleich geht's weiter mit den Hits im besten Mix. 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
1: Ich bin Thomas Brock. Knapp ein Jahr nach dem Waffenfund bei Berlin hat Bundesinnenminister Dobrindt heute neue Einzelheiten zu dem Fall vorgestellt. Demnach laufen Ermittlungen gegen einen Mann, der in Rumänien in Haft sitzt. Er soll mit den Pistolen einen Anschlag geplant haben. Während Dobrindt sich mit Anschuldigungen zurückhält, macht der

0: Grünen-Fraktionsvize von NOTZ Russland verantwortlich.
1: Russland würde sich Deutschland gegenüber immer aggressiver und feindseliger verhalten und das schon seit Monaten, sagt der Grünen-Politiker. Deswegen brauche es entschlossene Reaktionen, aber die Bundesregierung hätte kein Konzept. Ob der russische Geheimdienst wirklich etwas mit den versteckten Waffen zu tun hat, ist aber bisher nicht belegt. Bundesinnenminister Alexander Dobrindt sagt, die Ermittlungen zu dem Fall laufen. Eine Beteiligung fremder Mächte sei aber nicht auszuschließen. Fiona Reinhardt, Nachrichtenredaktion.
0: Schock und Aufregung im nordhessischen Hof Geismar. Ein Autofahrer raste dort heute mit hoher Geschwindigkeit durch die Fußgängerzone und verletzte mehrere Menschen. Wie zuvor die Polizei, machte auch Hessens Innenminister Poseck deutlich, dass er keine vorsätzliche Tat sehe. Es sei wohl von einem tragischen Unfall infolge eines medizinischen Notfalls auszugehen. Bei dem Vorfall sind 8 Menschen verletzt worden, aber wohl keiner von ihnen schwer. Immer wieder lodern in Griechenland riesige Brände. Viele werden vorsätzlich oder fahrlässig gelegt, auch von Urlaubern. Seit Jahresbeginn wurden mehr als 300 Personen deshalb festgenommen.
2: Die meisten Festnahmen gehen auf Fahrlässigkeit zurück. Nur in 34 Fällen geht die Feuerwehr von Brandstiftung aus. Wie schnell aus Leichtsinn ein Waldbrand entstehen kann, zeigt ein Fall von vergangener Woche auf Kreta. Ein Urlauber grillte mit Holzkohle nur wenige Dutzend Meter von einem Wald entfernt. Kurz darauf brach dort ein Feuer aus. Aus Athen, Takis Zafos.
0: Der argentinische Fußballnationalspieler Paredes ist wegen seiner Tätigkeit nach dem verlorenen WM-Finale gegen Spanien zu einer Sperre von 10 Spielen und einer Geldstrafe in Höhe von 90.000 US-Dollar verurteilt worden. Das teilte der Weltverband FIFA mit. Neben Paredes wurden auch dessen Teamkollegen Molina und Almada mit Sperren und Geldstrafen belegt. Paredes hatte nach Spielende bei Rangeleien unter anderem Spaniens Gavi mit der Hand im Gesicht getroffen und ihn zu Boden geschubst. Das waren die Nachrichten mit Thomas Brockt.
3: Das Wetter. Ja, viele Wolken begleiten uns jetzt am Abend hier in NRW. Dazu kann gerade am späteren Abend auch mal der ein oder andere Schauer mit dabei sein. Das Ganze bei Höchstwerten in den nächsten Stunden zwischen 18 und 22 Grad. Morgen am Samstag geht's dann wechselhaft weiter. Wir bekommen einen Mix aus Sonne und Wolken. Auch da ist dann immer hin und wieder ein Regenschauer möglich. Das dann bei maximal 20 Grad morgen.
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3: Der Blick auf die Straßen mit diesen Meldungen. Die A61 Koblenz Richtung Mönchengladbach zwischen Bergheim und Bettburg. Hier läuft aktuell ein Feuerwehreinsatz. Die Autobahn ist ja aktuell vollgesperrt. Das Ganze aufgrund von Rauchbildung. Hier brennt in der Nähe eine Lagerhalle. Dann die A1 Osnabrück Richtung Münster. Zwischen dem Kreuz Lotte Osnabrück und Lengerich. 2 Kilometer, eine Viertelstunde plus. A59 Dienstlaken Richtung Duisburg. Zwischen dem Kreuz Duisburg Nord und dem Kreuz Duisburg. 1 Kilometer, 30 Minuten plus. Und die A61 Koblenz Richtung Mönchengladbach. Zwischen Bergheim Süd und Bergheim. 1 Kilometer Stau hier durch die Sperrung. Aktuell ein Rückstau von gut 30 Minuten. Umfahrt die Stelle bitte so gut es geht. Kommt gut an.
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Rolling Stones mit I Can Get No Satisfaction, damit fing alles an. Guten Abend und hallo bei Yesterday is Today mit Klaus Reichelt zur August-Sendung. Heute steht das Jahr 1966 im Vordergrund meiner Sendung. Ein Grußwort von Paul Ziemiak, dem hiesigen Bundestagsabgeordneten, hören wir auch. Schlagzeilen von 1972 vervollständigen die Sendung. Juliane Werding, sie lebt in Starnberg. Die 70er Jahre, das war ihre Zeit. Sie packte einfach die brennenden Themen der damaligen Jugend in ihre Songs und hatte damit unheimlich großen Erfolg. Stimmen im Wind.

1966, es war das Jahr des großen Umbruchs in der Popmusik. Die Zeit der Langspielplatte begann, die Single wurde als bis dahin bedeutender Tonträger so langsam abgelöst. Ich möchte das mal als Wettkampf bezeichnen. Auf der einen Seite in Großbritannien unter anderem die Beatles und die Stones, auf der anderen Seite des Atlantiks die Beach Boys mit ihren musikalischen Anführer Brian Wilson und noch viele andere Bands. Das Album Rubber Soul von den Beatles brachte Brian Wilson zum Nachdenken. Er sagte wörtlich, die Invasion der Beatles hat mich erschüttert. So gut sind die Songs. Und dann, ja dann schlug er zurück. Pete Sounds hieß das Ganze, ein wahnsinniges Album der Beach Boys mit so viel neuartiger Musik, dass sogar die Beatles staunten und sie zu weiteren Höchstleistungen anspornten. Wie es dann weiterging, wissen wir. Aus dem Album Pete Sounds der Beach Boys hören wir jetzt Wouldn't It Be Nice?

Aber nicht nur dieser musikalische Wettstreit war für die damalige Jugend ein gefundenes Fressen. Wenn ich das einfach mal so sagen darf. Nein, es gab noch weitere Perlen des Jahres 1966. Es hat überhaupt nie wieder in der Beatmusik der damaligen Zeit ein Jahr gegeben mit so vielen Nummer-1-Hits wie in diesem Jahr. Ich nenne nur mal einige der vielen Gruppen, die ich meine. The Kings, Cream, The Who, Simon & Garfunkel, Bob Dylan natürlich, die Byrds, Rolling Stones, Spencer Davis Group, The Monkees, Loving Spoonful, Small Faces, die Walker Brothers und viele andere. Dann, ab Ende des Jahres 1966, waren auch sie in allen Hitparaden zu finden. Eine Erfolgsgeschichte ohne Ende. Ein Medley erinnert an sie, die Bee Gees.

Das war ein kleiner Überblick über das Jahr 66 und ich springe gleich in dieser Oli-Sendung in das Jahr 1970 mit einer interessanten Geschichte, wie ich finde. Peter Maffay, der auf dem Weg vom Schnulzenpop zur Rockmusik war, hatte 1970 den Durchbruch mit dem Titel »Du« geschafft. Wir kennen diesen Song alle, er war überall die Nummer 1. Michael Kunze, der Produzent dieser Aufnahme, befand aber, die gesprochenen Worte von Maffay mittig im Song waren nicht gut. Sie passten einfach nicht. Das hatte mit dem rumänischen Akzent des Künstlers zu tun. Sie haben hin und her geprobt, eine ganze Woche lang. Es stellte sich keine Lösung ein. Dann fiel Michael Kunze wie ein Blitz aus heiterem Himmel doch etwas ein, die Lösung. Er sprach selbst den Text auf der Maffay-Aufnahme und fast keiner merkte es.

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Dire Straits und sein wahnsinniges Gitarrenspiel sind sein Zuhause. Mark Knopfler. Zusammen hören wir ihn jetzt mit Emmylou Harris. Bei dieser Nummer kommt man tatsächlich ins Träumen. Und dann noch das Gitarrenspiel. If This Is Goodbye.

0: Schlagzeilen aus dem Jahr 1972. Natürlich Olympia in München. Der Sport tritt in den Hintergrund am 5. September. Palästinensische Attentäter des Schwarzen September nehmen 11 Israelis als Geiseln im olympischen Dorf. Die dilettantischen Befreiungsversuche auf dem Flugplatz Fürstenfeldbruck scheitern. Alle Sportler, 5 Terroristen und ein Polizist sterben. Kein Abbruch der Spiele laut IOC. Am 11.07. gibt es einen neuen Schachweltmeister. Robert Bobby Fischer schlägt den Russen Boris Spassky, eine Sensation, denn zuvor gab es nur Weltmeister aus Russland. Willy Brandt wird am 19. November erneut zum Kanzler gewählt, in seinem Kabinett als Finanzminister Helmut Schmidt. Wir bleiben aber jetzt einen Augenblick bei der Politik und senden ein Grußwort von Paul Ziemiak, dem heimischen Bundestagsabgeordneten.
1: Ja, liebe Oldie-Freunde, hier ist Paul Ziemiak, Ihr Bundestagsabgeordneter für den Märkischen Kreis. Und erstmal danke an Klaus Reichelt für die tolle Moderation und für die tolle Musik. 1972, ein Jahr, das Geschichte wurde. Politikerinnen und Politiker kommen und gehen, Politik wird zu Geschichte, aber die Hits von damals bleiben. Wenn ich an 1972 denke, dann denke ich natürlich an American Pie, diesen großen Hit, der uns bis heute begleitet. Danke an Don McLean.

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1: Nicht nur die Schlagzahlen beschäftigen mich in dieser Sendung, sondern zukünftig und auch heute unvergessene Momente, Augenblicke der Pop- und Rockmusik, die man als Fan der damaligen Zeit eigentlich nicht vergisst. Ich werde, wie gesagt, auch in den nächsten Sendungen darauf zurückkommen. Den Anfang mache ich heute mit einer Sequenz, die bestimmt auch bei euch in Erinnerung geblieben ist. Über dem Festivalgelände in Nebworth flog am 9. August 1986 ein Hubschrauber und brachte die Band Queen zum Auftrittsort. Es war das letzte Konzert mit Freddie Mercury. Hunderttausende waren versammelt. Der Pilot flog sogar nochmals eine Runde extra auf Wunsch von Freddie, damit die Band staunen konnte, wie viele Fans da unten auf sie warteten. Freddie Mercury, die Stimme von Queen, sagte nur: "Fantastisch, so etwas habe ich eigentlich noch nie in dieser Form gesehen." Leider war es das letzte Mal für ihn, das wusste er nur noch nicht. Der Sänger starb 1991 an AIDS.

0: Thank you, beautiful people. You've been a tremendous, you've been a really special audience. Thank you very much. Good night, sweet dreams. We love you.
1: Tina Turner, am Anfang ihrer Karriere in den 60ern, hatte sie mit ihrem Partner Ike, ich würde mal sagen, sehr, sehr viel Stress. Es gab oft Krach und auch schon körperliche Gewalt gegen sie. Oft kam ein blaues Auge dabei heraus und nicht nur das. Tina hat sich aber im Laufe der Jahre durchgesetzt und sich zu einem Superstar entwickelt, auch ohne Ike. Viele Charts-Erfolge, viele Superkonzerte. Ich nenne nur mal ein Highlight, der Auftritt gemeinsam mit Mick Jagger beim Live Aid-Konzert in Philadelphia 1985. Leider ist sie im Mai 2023 verstorben. Sie war einfach die Beste. The Best.

0: 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Thank you, everybody. Thank you all. Are you in a good mood? Are you in a great mood?
1: Es war Oktober 1965, da wurde dieser Song veröffentlicht. Horst Liebock hat den Song geschrieben, die Band The Rainbows. Es war der einzige Hit der Band. In Deutschland kletterte er sogar auf Platz 3. Balla, balla!

Es gibt einen Song von David Bowie, der ihn unvergessen gemacht hat. Ich meine den Song Heroes, also Helden. Eine Band hat dieses Stück wunderbar gecovert und ist sogar 1991 damit in die Charts gekommen. Wolfgang Niedecken und Bab. Mit diesem Song verabschiede ich mich von euch. Die Sendung ist wie immer auf NR Vision nachzuhören. Allerdings muss ich sagen, dauert das im Moment bei NR Vision etwas länger. In diesem Sinne und bis zum nächsten Mal, euer Klaus Reichelt.

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1: Ich bin Thomas Brockt. Noch nie seit Beginn der Aufzeichnungen vor 15 Jahren war Mitte August so wenig Gas in den deutschen Gasspeichern wie dieses Jahr. Das liegt offenbar am Iran-Krieg und an der Einkaufsstrategie der Händler. Die Bundesnetzagentur kritisiert jetzt aber auch die gesetzlichen Vorgaben zum Füllstand.
2: In Deutschland gilt im Moment, zu bestimmten Daten müssen die Gasspeicher zu einem bestimmten Teil gefüllt sein, etwa am 1. November durchschnittlich 70%. Wird diese Vorgabe nicht erreicht, kauft unter Umständen der Staat Gas zum Einspeichern ein, so wie 2022 nach Ausbruch des Ukraine-Krieges. Diese Regeln sorgen für Fehlanreize, kritisiert Bundesnetzagenturchef Klaus Möller. Denn die Händler, denen Gas gerade wegen des Iran-Krieges zu teuer ist, könnten gegen den Staat wetten und darauf spekulieren, dass am Ende der Staat die leeren Gasspeicher füllt. Ronny Tochau, Redaktion.
1: Knapp ein Jahr nach dem Waffenfund in einem Wald bei Berlin hat Innenminister Dobrindt heute neue Details zu dem Fall vorgestellt. Demnach laufen Ermittlungen gegen einen Mann, der in Rumänien in Haft sitzt. Er soll mit den Pistolen einen Anschlag geplant haben. Medienberichten zufolge

0: Folge gibt es Hinweise, dass die Waffen im Auftrag russischer Geheimdienste hinterlegt wurden. Dobrindt erwähnte Russland nicht. Eine Beteiligung fremder Mächte sei aber nicht auszuschließen, sagte er. Wirtschaftsverbände und Vertreter namhafter bayerischer und baden-württembergischer Unternehmen haben sich in einem Brandbrief an Bundeskanzler Merz gewandt. Sie fordern schnelle Sozialreformen in Deutschland. Die hohen Energiekosten, der internationale Wettbewerb und ein sich wandelndes wirtschaftliches Umfeld würden viele Betriebe spürbar belasten.
1: Die Unterzeichner des Briefs fordern unter anderem, dass der Anteil der Sozialbeiträge an den Arbeitskosten gesenkt wird. Die Arbeitskosten in Deutschland müssten wieder auf ein Niveau gebracht werden, das international wettbewerbsfähig ist. Insgesamt 17 Unterschriften hat der Brief. Besonders stark vertreten ist die Autobranche mit Unternehmen wie Audi, BMW oder Porsche. Doch es gibt auch andere Stimmen aus der Branche. Der Vorstandschef von Siemens Healthineers betonte noch am Montag im dpa-Interview, er finde nicht, dass die Regierung für das Wirtschaftswachstum verantwortlich ist. Fiona Reinhardt, Nachrichtenredaktion.
0: Eintracht Frankfurt hat sich im DFB-Pokal mit einem Kantersieg souverän für die zweite Runde qualifiziert. Der Bundesligist gewann beim Fünftligisten SC St. Tönis mit 11:0. Ebenfalls weiter ist Zweitligist Karlsruher SC durch ein 2:1 bei Drittligist Preußen Münster. Das waren die Nachrichten mit Thomas Brockt.
2: Das Wetter. Ja, viele Wolken begleiten uns jetzt am Abend hier in NRW. Dazu kann gerade am späteren Abend auch mal der ein oder andere Schauer mit dabei sein. Das Ganze bei Höchstwerten in den nächsten Stunden zwischen 18 und 22 Grad. Morgen am Samstag geht's dann wechselhaft weiter. Wir bekommen einen Mix aus Sonne und Wolken. Auch da ist dann immer hin und wieder ein Regenschauer möglich. Das dann bei maximal 20 Grad morgen.
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2: Kurz nach 9 der Blick auf die Straßen mit dem Hinweis weiterhin von der A61 Koblenz Richtung Mönchengladbach. Zwischen Bergheim und Bedburg gibt es eine Sichtbehinderung durch Rauch. Hier läuft ein Feuerwehreinsatz in einer naheliegenden Lagerhalle, die aktuell in Flammen steht. Die Autobahn ist hier aktuell voll gesperrt. Dann die A1 Osnabrück Richtung Münster. Zwischen dem Kreuz Lotte-Osnabrück und Lengerich 3 Kilometer 25 Minuten plus. A2 Dortmund-Hannover zwischen Lünen-Süd und Kamenberg-Hamen 2 Kilometer eine Viertelstunde plus. Und die A2 Hannover Richtung Dortmund zwischen Hamm-Uhrentrop und Hamm 1 Kilometer, auch hier kommen nochmal 15 Minuten für euch obendrauf.
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2: Hallihallo am Freitagabend, gleich für euch ganz frische Musik von Nico Santos, Why Don't You Stay? Und los geht's mit ein bisschen Stimmung und Power von Ava Max, das ist Salt. Finn Weiden ist hier, hi zusammen.

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0: mit So Easy für euren Start ins Wochenende. Hi zusammen.
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0: Und wir schauen rüber auf die Formel 1, ist ja quasi die Königsklasse des Rennsports. Dieses Wochenende geht's an einen Ort, bei dem du theoretisch morgens am Strand liegen und nachmittags Formel 1 gucken kannst. Zandvoort bei unseren Nachbarn in den Niederlanden. Die Strecke liegt wirklich direkt hinter den Dünen an der Nordsee. Und wenn da die Formel 1 unterwegs ist, ist in dem kleinen Küstenort natürlich kompletter Ausnahmezustand. Zehntausende Fans, überall orange und mittendrin eine Strecke, die Hannes ja ziemlich passend beschreibt, das Monaco der Nordsee.
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3: Formel 1. Das sind doch eigentlich nur ein paar schnelle Autos, die im Kreis fahren und am Ende steht oben einer auf dem Treppchen. Oder ist das mehr? Das eigentliche Spektakel hast du ja neben der Rennstrecke. Yachten, dicke Karren am Arm, Uhren im Wert von Einfamilienhäusern, High-Society-Pärchen, wo du von außen betrachtet denkst, oh, die machen Vater-Tochter-Wochenende. Das ist die Monaco-Mania. Jetzt fahren die aber dieses Wochenende nicht in Monaco, sondern in Zandvoort. Ja, jetzt fragen sich viele, hä? Zandvoort ist eine Stadt? Ist das nicht ein Campingplatz hinterm Albert Heijn? Die fahren Rennen mit Wohnwagen oder was? Ich glaube, ich muss mal Aufklärungsarbeit machen. Die Niederlande sind ein souveräner Staat und nicht nur ein Outlet mit einem netten Sandstrand. Ich sag euch, da ist Rennsport in Reinkultur. Ohne Shishi, keine Champagner-Touristen, die mit einer Meute Paparazzi durch die Boxengasse spazieren. Nur echte Verrückte, Grachten statt Yachten. Es riecht nach Gummi und Benzin statt nach Chanel. Im Gesicht eine Frikandel statt Filler. Ja, und alles in Orange. Herrlich. Also immer dran denken, wenn man direkt vorne fährt, braucht man das Feld nicht von hinten aufräumen.
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1: Ja, einiges an Wolken mit dabei. Jetzt am Abend bei uns in NRW. Stellenweise kann auch mal der ein oder andere Regenschauer runterkommen. Das Ganze in den nächsten Stunden bei Werten zwischen 18 und 22 Grad. Der Blick auf den Samstag, der bleibt dann so wechselhaft. Wir bekommen einen Mix aus Sonne und Wolken. Auch hier sind immer wieder Regenschauer möglich. Das dann morgen bei Höchstwerten um die 20 Grad.
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1: Hallo Autofahrer. Weiterhin der Hinweis von der A61 Koblenz Richtung Mönchengladbach. Zwischen Bergheim und Bettburg läuft ein Feuerwehreinsatz. Hier ist aktuell eine Sichtbehinderung durch Rauch. Die Autobahn ist vollgesperrt. Alle Personen rund um Bergheim werden gebeten, die Fenster und Türen geschlossen zu halten. Dann die A1 Bremen Richtung Münster. Zwischen Osnabrückhafen und Lengerich 3 Kilometer 30 Minuten plus. A2 Dortmund-Hannover. Zwischen Lünen Süd und Kamenberg-Kamen 1 Kilometer. Hier braucht ihr gute 10 Minuten länger. Dann die A2 Hannover-Dortmund. Zwischen Hamm-Uhrentrop und Hamm 2 Kilometer. Auch hier ein Plus von 30 Minuten. Und die A40 Dortmund-Essen zwischen Bochum-Werne und Bochum-Harpen. 1 Kilometer heißt für euch ein Plus von 20 Minuten. Kommt gut an.
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1: Ja, das Sommerfeeling ist ja in dieser Woche irgendwie so ein bisschen weg, aber macht gar nichts, gar kein Problem. Wir holen euch das Sommerfeeling hier ins Radio. Für euch habe ich jetzt eine relativ neue Nummer, eine Mischung aus Latin Pop und Hausmusik. Passt perfekt in diesen Freitagabend, finde ich. Hier ist Topic mit Sorry Puppy. Finn Weiden hier. Hi zusammen.

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0: Das ist Malik Harris mit Dreamer hier bei uns. Ja, und wir müssen gar nicht vom Wochenende träumen. Wir sind ja schon mittendrin. Einen schönen Freitag wünsche ich euch. Für euch habe ich jetzt Musik von DJ Gotcha. Der Song hier von ihr ist nämlich gerade total im Hype. Mi Chico.
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0: DJ Gotcha, Sängerin Melody, hat den Song eigentlich schon Anfang des Jahres veröffentlicht. Jetzt hat sie sich aber einfach mal, ja, Jason Derulo mit ins Boot geholt. Und wie so oft bei Songs mit Jason Derulo geht auch Meet Chico jetzt bei TikTok und Instagram total viral.
2: It's going crazy.
3: Der Song geht gerade total steil, absolut wahnsinnig. Sowas habe ich seit meinem Lied Savage Love nicht mehr erlebt und das ist einfach aufregend. Man weiß ja nie, welcher Song so richtig durchstarten wird, aber es scheint, als würden die Leute genau den Song richtig lieben. Für mich ist das super aufregend und ich habe so sehr gehofft, dass die Leute ihn mögen werden, weil ich ihn einfach selbst so sehr liebe.
0: Ja, hat geklappt. Alleine auf TikTok gibt es mittlerweile über 500.000 Clips zu dem Song. Und zwar unter dem Hashtag MeChicoChallenge. Da tanzen die Leute eine ganz bestimmte Choreo zu dem Song. Sogar Jason Derulo selbst tanzt bei etlichen von diesen Videos mit. Und bei Spotify hat das Lied jetzt schon knapp 20 Millionen Streams. Ist echt ein Riesenphänomen und aber echt eine coole Nummer. Hier sind für euch jetzt DJ Gotcha, Melody und Jason Derulo mit MeChico.

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1: Ich bin David Riemer. Knapp ein Jahr nach dem Waffenfund bei Berlin hat Bundesinnenminister Dobrindt neue Details zu dem Fall vorgestellt. Demnach laufen Ermittlungen gegen einen Mann, der in Rumänien in Haft sitzt. Er soll mit den Pistolen einen Anschlag geplant haben. Während Dobrindt sich mit Anschuldigungen zurückhält, macht der Grünen-Fraktionsvize von Notz Russland verantwortlich.
2: Russland würde sich Deutschland gegenüber immer aggressiver und feindseliger verhalten und das schon seit Monaten, sagt der Grünen-Politiker. Deswegen brauche es entschlossene Reaktionen, aber die Bundesregierung hätte kein Konzept. Ob der russische Geheimdienst wirklich etwas mit den versteckten Waffen zu tun hat, ist aber bisher nicht belegt. Bundesinnenminister Alexander Dobrindt sagt, die Ermittlungen zu dem Fall laufen. Eine Beteiligung fremder Mächte sei aber nicht auszuschließen. So hatte Dobrindt es auch bei dem Drohnenvorfall vor etwa 2 Wochen in Leipzig formuliert. Fiona Reinhardt, Nachrichtenredaktion.
1: Die streng gesetzlichen Vorgaben zum Füllstand der deutschen Gasspeicher sind aus Sicht der Bundesnetzagentur überholt. Sie hätten sich zwar bewährt in der Krise nach dem russischen Einmarsch in die Ukraine, aber inzwischen drohten die Fehlanreize zu überwiegen, sagt der Behördenchef Müller der Zeit. Die Gasspeicher sind zurzeit so gering gefüllt wie noch nie seit Beginn der Aufzeichnungen 2011. Fußballnationalspieler Jamal Musiala wird nach seinen jüngsten Zusammenbrüchen auf dem Platz morgen nicht im Supercup für den FC Bayern auflaufen. Das verkündete Trainer Kompany. Musiala werde individuell trainieren und solle sich auf seine Behandlung fokussieren.
3: Schon die ganze letzte Saison habe der Verein von der Erkrankung gewusst, sagt Sportvorstand Max Eberl. Dank der Medikamente habe Musiala aber keine Aussetzer gehabt. Doch zuletzt hatte er die Medikation umgestellt, wegen der Nebenwirkungen sei der Bayern-Profi zusammengesackt. Jetzt gehe es darum, ihn wieder richtig einzustellen. Musiala dürfte beim Saisonstart in einer Woche wieder dabei sein. Thomas Bremser, Sportredaktion.
1: Zum DFB-Pokal. Tumultartige Szenen, ein Platzsturm und Polizisten mit Pferden auf dem Rasen haben das Last-Minute-Weiterkommen des 1. FC Kaiserslautern in der ersten Pokalrunde beim SV Waldhof Mannheim überschattet.

0: Beim 1:0-Erfolg nach Verlängerung mussten Einsatzkräfte der Polizei und berittene Polizisten nach Abpfiff der regulären Spielzeit eingreifen, um die Situation im Südwestderby wieder unter Kontrolle zu bringen. Zeitweise drohte ein Spielabbruch. Die weiteren Ergebnisse: St. Tönis Eintracht Frankfurt 0:11 und Preußen Münster Karlsruher SC 1:2. Und das waren die Nachrichten mit David Riemer.
1: Das Wetter. Ja, viele Wolken begleiten uns jetzt am Abend hier in NRW. Dazu kann gerade am späteren Abend auch mal der ein oder andere Schauer mit dabei sein. Das Ganze bei Höchstwerten in den nächsten Stunden zwischen 18 und 22 Grad. Morgen am Samstag geht's dann wechselhaft weiter. Wir bekommen einen Mix aus Sonne und Wolken. Auch da ist dann immer hin und wieder ein Regenschauer möglich. Das dann bei maximal 20 Grad morgen.
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1: Der Blick auf die Straßen und wir starten mit einem Feuerwehreinsatz auf der A61 Koblenz Richtung Mönchengladbach zwischen Bergheim und Bedburg. Hier ist aktuell eine Sichtbehinderung durch Rauch. In Bergheim brennt aktuell eine Lagerhalle. Der Rauch zieht darüber auf die Autobahn. Alle, die in Bergheim aktuell sind, bitte die Fenster und Türen geschlossen halten und auch die Lüftungsanlagen abstellen. Dann die A2 Dortmund Richtung Hannover zwischen Lünen Süd und Kamenberg-Hamen. 1 Kilometer, 10 Minuten plus. A2 Hannover Dortmund zwischen Hamm-Uhentrop und Böhnen. 1 Kilometer kostet euch 20 Minuten. Und die A40 Dortmund Richtung Essen zwischen Bochum-Werne und Bochum-Harpen 1 Kilometer. Auch hier kommen 20 Minuten für euch obendrauf.
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1: So, und ins Wochenende geht's mit dem Mike. Er hat seine Mechaniker-Kumpels mitgebracht. Mike and the Mechanics hier für euch. Over my shoulder. Das sind die 90er für euer Start ins Wochenende. Finn Weiden ist hier. Hi zusammen.

Ja, der Mann liefert im Moment richtig ab. Alex Warren, erst Ordinary und jetzt die aktuelle Nummer Fever Dream hier bei uns. Schönen Abend wünsche ich euch. Wir starten gemeinsam in dieses Wochenende und jetzt eine Nummer. Ja, wir können mal ein bisschen aufstehen. Vielleicht ein bisschen mal die Dance-Moves bei uns rauslassen. Ist ja schließlich Freitagabend und Wochenende. Für euch habe ich jetzt Tayo Cruz und Kylie Minogue mit Higher. Ich bin Finn Weiden. Rein geht's ins Wochenende. Hi zusammen.

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0: Das Wetter.
1: Ja, einiges an Wolken mit dabei, jetzt am Abend bei uns in NRW. Stellenweise kann auch mal der ein oder andere Regenschauer runterkommen. Das Ganze in den nächsten Stunden bei Werten zwischen 18 und 22 Grad. Der Blick auf den Samstag, der bleibt dann so wechselhaft. Wir bekommen einen Mix aus Sonne und Wolken. Auch hier sind immer wieder Regenschauer möglich. Das dann morgen bei Höchstwerten um die 20 Grad.
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1: Der Blick auf die Straßen mit zwei Meldungen. A2 Hannover-Dortmund zwischen Hamm-Uhrentrop und Böhmen. Ein Kilometer, eine Viertelstunde plus. Und die A40 Dortmund Richtung Essen zwischen dem Kreuz Bochum und Bochum-Harpen. Hier dichter Verkehr, kommen auch gute 10 Minuten für euch obendrauf.
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1: So, willkommen im Wochenende. Wir machen uns einen schönen Freitagabend hier zusammen. Für euch jetzt eine Nummer mit ein bisschen mehr Power. Passt auch gut rein in diesen Abend. Kommt von Kato. Das ist Turn the Lights Off. Finn Weiden ist hier. Hi.

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0: Das ist Pink mit Runaway hier bei uns. Gleich haben wir es 11:15. Schönen Abend euch. So, 5 Jungs stellen sich in einen Aufzug, dann geht die Tür auf und sie lächeln in die Kamera. Ja, dank TikTok kann man mit sowas berühmt werden. Ihr kennt ja die Elevator Boys bestimmt alle. Jetzt feiern sie ihr 5-jähriges Jubiläum und das tun sie mit einer Filmpremiere bei Prime Video. Die 5 versuchen sich also erstmals als Schauspieler, sagt Film- und Streaming-Experte Jörg Albrecht. Hi.
1: Ja, da sind sie nicht die ersten Influencer. Siehe Julian Bam oder auch die Lochis als Boygroup. Da haben sich die Elevator Boys ja auch schon musikalisch ausprobiert. Ich würde mal sagen, mit eher überschaubarem Erfolg. Und ich würde auch mal behaupten, dass auf die 5 jetzt auch nicht unbedingt der Oscar wartet. Zumindest nicht mit Back to the 90s, so heißt der Film, bei dem der Titel schon die Handlung verrät.
2: Was zur Hölle?
3: Ey, das ist jetzt aber ein Witz, oder?
4: Gibt es hier vielleicht noch andere Aufzüge, mit denen man Zeitreisen kann?
1: Eine Fahrt, natürlich in einem Aufzug, katapultiert die 5 30 Jahre zurück, mitten in die 90er. Was gar nicht so unpassend ist, denn die 5 basteln an ihrer Karriere als Boyband 5G. Und die steckt gerade in einer kreativen Krise. Aber vielleicht gibt's die Inspiration ja im Jahrzehnt von Take That und den Backstreet Boys.
0: Also eine Zeitreisen-Story, zu der, wie ich gehört habe, auch Gary Barlow von Take That einen Beitrag geleistet hat, ne?
1: Das hat er. Der Titelsong 1995, der ist von ihm, den hat er geschrieben und er wird jetzt von 5G, also den Elevator Boys, performt.
4: Bro, spürst du das nicht auch? Lass uns doch zusammen weitermachen.
1: Also mein Rat wäre, vielleicht weder als Sänger noch als Darsteller. Denn was die 5 bei ihrer jetzt nicht gerade übermäßig originellen Zeitreise abliefern, ist doch ganz schön hölzern. Zum Schauspielern gehört eben ein bisschen mehr, als seine hübsche Fresse in die Kamera zu halten.
0: Okay, deutlich gesagt. Danke dir, Jörg, für die Einschätzung. Back to the 90s. Der neue Film mit den Elevator Boys läuft jetzt bei Prime Video. Könnt ihr also auch von eurer Wohnzimmercouch aus gucken. Danke dir, Jörg.
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1: Ich bin David Riemer. Noch nie seit Beginn der Aufzeichnungen vor 15 Jahren war Mitte August so wenig Gas in den deutschen Gasspeichern wie dieses Jahr. Das liegt offenbar am Iran-Krieg und an der Einkaufsstrategie der Händler. Die Bundesnetzagentur kritisiert jetzt allerdings auch die gesetzlichen Vorgaben zum Füllstand.
2: In Deutschland gilt im Moment, zu bestimmten Daten müssen die Gasspeicher zu einem bestimmten Teil gefüllt sein, etwa am 1. November durchschnittlich 70%. Wird diese Vorgabe nicht erreicht, kauft unter Umständen der Staat Gas zum Einspeichern ein, so wie 2022 nach Ausbruch des Ukraine-Krieges. Diese Regeln sorgen für Fehlanreize, kritisiert Bundesnetzagenturchef Klaus Müller. Onni Tochau, Nachrichtenredaktion.
1: Die deutschen Sicherheitsbehörden vermuten, dass zwei im vergangenen Jahr nahe Berlin gefundene Waffen samt Munition für Anschläge genutzt werden sollten. Außerdem ermittelt die Staatsanwaltschaft wegen mutmaßlicher Agententätigkeit. Das hat Innenminister Dobrindt bestätigt. Entgegen erster Vermutungen nannte Dobrindt Russland dabei nicht direkt und stellt derzeit auch keinen direkten Bezug zum Drohnenvorfall am Flughafen Leipzig her. Er sagte,
3: ist eine Beteiligung fremder Mächte auch in diesem Fall auszuschließen? Nein, aber das laufende Verfahren wird dies dann deutlich machen.
1: Derzeit laufen Ermittlungen gegen einen Mann, der in Rumänien in Haft sitzt. Er soll mit den Pistolen einen Anschlag geplant haben. Gut 15 Monate nach dessen Amtsantritt verliert die deutsche Wirtschaft die Geduld mit Bundeskanzler Merz. Versprechen einlösen, jetzt handeln, heißt es in einem Brandbrief, in dem Wirtschaftsverbände und Vertreter namhafter Unternehmen schnelle Sozialreformen in Deutschland verlangen. Hohe Energiekosten, internationaler Wettbewerb und ein in sich wandelndes wirtschaftliches Umfeld belasteten viele Betriebe spürbar, heißt es in dem Schreiben. Zum Fußball. Eintracht Frankfurt hat sich im DFB-Pokal souverän für die zweite Runde qualifiziert. Der Bundesligist gewann beim Fünftligisten SC St. Tönis mit 11:0. Ebenfalls in der nächsten Runde ist Zweitligist Karlsruher SC durch ein 2:1 bei Drittligist Preußen Münster. Tumultartige Szenen haben das Weiterkommen des 1. FC Kaiserslautern beim SV Waldhof Mannheim überschattet. Polizei und berittene Polizisten mussten eingreifen, zeitweise drohte ein Spielabbruch.

0: Bruch. Schließlich gewann Kaiserslautern 1:0 nach Verlängerung. Und das waren die Nachrichten mit David Riemer.
1: Das Wetter.
2: Ja, viele Wolken begleiten uns jetzt am Abend hier in NRW. Dazu kann gerade am späteren Abend auch mal der ein oder andere Schauer mit dabei sein. Das Ganze bei Höchstwerten in den nächsten Stunden zwischen 18 und 22 Grad. Morgen am Samstag geht's dann wechselhaft weiter. Wir bekommen einen Mix aus Sonne und Wolken. Auch da ist dann immer hin und wieder ein Regenschauer möglich. Das dann bei maximal 20 Grad morgen.
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2: Der Blick auf die Straßen um kurz nach 11. Wir starten mit einem Hinweis von der A555. Köln Richtung Bonn, zwischen Godorf und Wesseling. Hier ist Aquaplan in Gefahr. Fahrt ihr bitte ganz besonders vorsichtig. Und ein Stau auf der A2 Hannover Richtung Dortmund, zwischen Hamm-Uhrentrop und Böhnen. 1 Kilometer Stau, hier gute 20 Minuten mehr einrechnen. Kommt gut an.
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2: Und entspannt geht's durch die Nacht. Für euch jetzt mit Musik von Somba. Das ist Homewrecker. Für eure Fahrt auf der Autobahn oder auch entspannt auf der Couch. Finn Weiden ist hier. Schönen Freitagabend euch. Hi zusammen.

0: Wir pfeifen uns durch das Wochenende mit Roxette und Joyride. Ich würde ja gerne mitpfeifen, kann ich aber nicht.
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0: Es gibt ja noch diese Sommer, an die erinnert man sich auch Jahre später noch, ne? Nicht unbedingt, weil da jeden Tag irgendwas Spektakuläres passiert ist, nein, sondern weil sich alles einfach, ja, wie beschreibe ich es am besten, irgendwie leicht angefühlt hat. Lange Abende, ständig unterwegs, viel zu wenig Schlaf und trotzdem komplett zufrieden. Und genau dieses Gefühl packt Loi jetzt in ihren neuen Song. Sie sagt selbst, die Bühne ist für sie der Ort, an dem sie sich am lebendigsten fühlt. Und nach ihrem internationalen Erfolg mit Gold geht es jetzt wieder genau in diese Richtung. Groß, euphorisch, ja, und es klingt immer direkt nach Sommer. Dafür hat sie sich David Puentes dazu geholt und der Titel macht eigentlich schon ziemlich klar, wohin die Reise geht. Golden Summer, ja. Ist wieder das Wort Gold mit drin, das scheint sie sehr zu mögen. Ein Song für Sonnenuntergänge, Festivalnächte und diesen einen Sommer, bei dem du irgendwann sagst, weißt du noch damals? Und genau das Feeling habe ich jetzt für euch. Loi und David Puentes mit Golden Summer hier für euch.
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0: Das Wetter.
1: Ja, einiges an Wolken mit dabei, jetzt am Abend bei uns in NRW. Stellenweise kann auch mal der ein oder andere Regenschauer runterkommen. Das Ganze in den nächsten Stunden bei Werten zwischen 18 und 22 Grad. Der Blick auf den Samstag, der bleibt dann so wechselhaft. Wir bekommen einen Mix aus Sonne und Wolken. Auch hier sind immer wieder Regenschauer möglich. Das dann morgen bei Höchstwerten um die 20 Grad.
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1: Der Blick auf die Straßen mit einem Hinweis von der A555 Köln Richtung Bonn zwischen Godorf und Wesseling. Hier ist Aquaplaning-Gefahr. Hier bitte ganz besonders vorsichtig fahren. Und einen Stau habe ich noch für euch von der A2 Hannover Richtung Dortmund zwischen Hamm-Urentrop und Böhnen. 1 Kilometer Stau. Hier braucht ihr eine gute Viertelstunde länger. Kommt gut an.
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1: Eine schöne Nacht euch, ich bin Finn Weiden. Eine ganz entspannte Nummer habe ich jetzt für euch von Lady Gaga und Bradley Cooper. Das ist Shallow. Hi zusammen.

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0: One more time. Der Song darf auf keiner Party-Playlist fehlen. Britney Spears mit Baby One More Time. Rein geht's ins Wochenende an diesem Freitagabend. Der Finn ist hier, Finn Weiden. Hi zusammen. Ja, auch wenn das Wetter aktuell so ein bisschen wechselhafter ist, noch haben ja die Freibäder auf. Ich weiß nicht, seid ihr so mutig, auch irgendwie bei 20 Grad da reinzugehen? Ja, ich nicht. Aber wenn ihr das seid, ist ja gut. Im Herbst sieht das ein bisschen anders aus. Dann könnt ihr aber zu unserer Comedy-Camp-Tour kommen. Ist auch eine gute Alternative. Mit dabei auch King of Comedy, Atze Schröder. Ja, er muss ja mit dabei sein. 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
3: 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Jedes dritte schulpflichtige Kind in Deutschland kann nicht schwimmen. Das ist der Wahnsinn. Mit 6 Jahren können die nicht schwimmen, das gibt's doch gar nicht. Die kriegen alles hin mit 6 Jahren heutzutage. 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
1: Ich bin David Riemer. Die streng gesetzlichen Vorgaben zum Füllstand der deutschen Gasspeicher sind aus Sicht der Bundesnetzagentur überholt. Sie hätten sich zwar bewährt in der Krise nach dem russischen Einmarsch in die Ukraine, aber inzwischen drohten die Fehlanreize zu überwiegen, sagte Behördenchef Müller der Zeit. Die Gasspeicher sind im Moment so gering gefüllt wie noch nie seit Beginn der Aufzeichnungen 2011. Wirtschaftsverbände und Vertreter namhafter bayerischer und baden-württembergischer Unternehmen haben sich in einem Brandbrief an Bundeskanzler Merz gewandt. Sie fordern schnelle Sozialreformen in Deutschland. Die hohen Energiekosten, der internationale Wettbewerb und ein in sich wandelndes wirtschaftliches Umfeld würden viele Betriebe spürbar belasten, steht in dem Schreiben.
2: Die Unterzeichner des Briefs fordern unter anderem, dass der Anteil der Sozialbeiträge an den Arbeitskosten gesenkt wird. Die Arbeitskosten in Deutschland müssten wieder auf ein Niveau gebracht werden, das international wettbewerbsfähig ist. Insgesamt 17 Unterschriften hat der Brief. Besonders stark vertreten ist hier die Autobranche mit Unternehmen wie Audi, BMW oder Porsche. Fiona Reinhardt, Nachrichtenredaktion.
1: Die Ausgaben für Sozialhilfe sind im vergangenen Jahr um rund 6% gestiegen. Insgesamt zahlten die Sozialhilfeträger 21,5 Milliarden Euro aus. Das teilte das Statistische Bundesamt mit.
3: Gestiegen sind vor allem die Kosten für die Pflege. Rund 6 Milliarden Euro wurden für die sogenannte Hilfe zur Pflege locker gemacht. Der größte Anteil an den Gesamtausgaben, der geht allerdings an eine andere Gruppe. An Menschen, die Hilfe bei der Erwerbsminderung bekommen und vor allem an diejenigen, die mit der gesetzlichen Rente nicht über die Runden kommen. Und die Bundesregierung, die will mit ihrem Reformpaket die Sozialausgaben begrenzen, auch auf Druck der Wirtschaft. Claudia Wächter, Nachrichtenredaktion.
1: Zum Fußball. Neuverpflichtung Jenan Pejcinovic hat den VfB Stuttgart in die zweite Runde des DFB-Pokals geschossen. Er erzielte bei seinem Pflichtspieldebüt für den VfB 3 Tore zum 4:0-Erfolg beim Drittligisten Hansa Rostock. Tumultartige Szenen haben das Weiterkommen des 1. FC Kaiserslautern beim SV Waldhof Mannheim überschattet. Polizei und berittene Polizisten mussten eingreifen, zeitweise drohte ein Spielabbruch. Kaiserslautern gewann schließlich 1:0 nach Verlängerung. Die weiteren Ergebnisse: SC St. Tönis, Eintracht Frankfurt 0:11 und Preußen Münster, Karlsruher SC 1:2.
4: Das Wetter. Das ist eine Nacht, die immer noch bewölkt ist, so wie die letzten Nächte auch. Hier und da kann sogar mal ein Gewitter drin sein, Regenschauer natürlich auch. Nachher wird es dann häufiger trocken bleiben im Tagesverlauf. Nicht ganz. Da sind Regenschauer weiter möglich, aber nicht so häufig wie in den letzten Tagen noch. Stand jetzt wird der Sonntag der beste Tag der Woche mit mehr Sonne und noch ein paar Wolken bis 22 Grad.
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5: A40 Dortmund-Essen zwischen Kreuz Bochum und Bochum-Harpen. Dichter Verkehr, 7 Minuten Zeitverlust. Wir wünschen allen unterwegs gute Fahrt.

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1: Und so schnell sind wir schon mal drin im Wochenende. Der Samstag gerade taufrisch sozusagen, neu frisch in der Auslage dieser Samstag. Und wir begleiten ihn mit Musik jetzt von Lola Young und Messi. Ich bin Kevin Zimmer, schöne Nacht euch.

0: Kann künstliche Intelligenz, kann KI eigentlich auch ins Gefängnis? In den USA hat ein Bankräuber seine Tat jetzt mit ChatGPT geplant. Kollege Sascha Fassbender. Es geht aber noch dreister, ne?
1: Ja, ja, dreist und rückblickend auch ein bisschen dumm. Er ist nämlich ohne Maske in die Bank rein, aber erstmal von Anfang an. Der 23-Jährige hat ChatGPT gefragt, sag mal, Chatty, wie lange braucht die Polizei eigentlich so zum Tatort? Aber er hat eben ChatGPT auch gefragt, wie er seine Pistole reparieren kann.
0: Ja, auf sowas antwortet ChatGPT? Das macht mir Sorgen jetzt.
1: Total,
0: Mensch.
1: Total. Zumal der Bankraub war auch erfolgreich. Also erstmal, er hat umgerechnet fast 8.000 Euro erbeutet, aber die Videoüberwachung hat das Ganze aufgezeichnet, also sein Gesicht dann eben und Kameras in der Nachbarschaft haben auch das Kennzeichen seines Fluchtwagens.
0: Ja, und das war's noch nicht, ne?
1: Nee, spontan hat der Mann die Kohle direkt in einem Einkaufszentrum ausgegeben.
0: Ja, vermutlich auch ohne Maske.
1: Richtig,
0: ja,
1: ohne Maske, natürlich. Und da muss die Polizei halt nur noch 1+1 gleich Täter rechnen. Bei der Festnahme hat der Täter seine Tat dann bestritten, hat der Polizei aber Zugriff auf seinem Handy gewährt und zack, die haben die Unterhaltung mit ChatGPT gefunden und der Täter war überführt. Rund 10 Jahre Knast.
0: Ja, schwierig. Jetzt hat die KI bei der Tat geholfen, aber auch irgendwie dabei geholfen, den Täter auszumachen. Ne?
1: Richtig, richtig, genau. Die KI kann, Stand jetzt, nicht wirklich bestraft werden. Es ist halt immer so der Nutzer, der bestraft werden kann. Aber jemand programmiert, wenn jemand eine gefährliche oder fehlerhafte KI programmiert, dann kann dieser jemand dafür schon verurteilt werden. So oder so, aktuell kann die KI noch keine Straftaten irgendwie selbst begehen.
0: Ja, ich habe ein bisschen das Gefühl, wir leben in einem Science-Fiction-Film. Hoffentlich stellt sich raus, dass das eine Komödie ist.
1: Ja,
0: dann.
1: Ja.
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0: Das Wetter.
1: Eine wolkige Nacht ist das derzeit. Hier und da kann örtlich auch noch mal ein Gewitter runterkommen. Nichts Schlimmes. Hier und da vielleicht auch ein paar Regenschauer. Nachher im Tagesverlauf lässt der Regen danach. Es wird trockener bei uns. Nicht ganz. Ja, hier und da noch mal ein bisschen Regen kann dabei sein. Aber ansonsten kommt vielleicht auch mal ein bisschen die Sonne nachher raus. Stand jetzt wird der Sonntag der beste Tag der Woche. Mit mehr Sonne und Wolken bis 22 Grad dann heute.
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2: Zurzeit liegen uns keine Meldungen vor. Wir wünschen allen unterwegs gute Fahrt.
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1: Jetzt bei uns Musik von Leonie, damit ihr gut in diesen Samstag reinkommt. Hier ist Don't Worry.

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0: Benson Boone. Need Beautiful Things. These beautiful things that I've got. Ich würde sogar so weit gehen, dass ich sagen würde, das ist einer der besten Songs der letzten Jahre, die neu rausgekommen sind. Benson Boone und Beautiful Things. Großartige Nummer. So, wir kommen zum Chef.
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3: Ja, nee, ist klar.
4: Hier in den Dolomiten zum Beispiel ist gerade die Hölle los. Wo in den Dolomiten? Ja, hier in Südtirol, an den Drei Zinnen, da wo Markus Lanz herkommt. Die Dinger stehen quasi bei ihm im Vorgarten. Da ist gerade mehr Gedränge als vom Apple Store, wenn ein neuer iPhone 20 rauskommt. Warum? Ja, weil eine amerikanische Influencerin ein Video von sich hochgeladen hat, wie sie da vor der Almhütte in Krapfen beißt. So, und jetzt fahren alle dahin und wollen auch alle so ein Krapfenfoto mit den Drei Zinnen machen. Richtet euch schon mal drauf ein, dass ihr bei Instagram jetzt viele Menschen sehen werdet, die sich irgendwelche Krapfen ins Gesicht stecken. Und ich lehne mich mal weit aus dem Fenster. Die wenigsten werden dabei so gut aussehen wie diese Influencerin. Oder Markus Lanz. Er sieht immer gut aus. Es gibt übrigens zwei große Gewinner bei diesem Chaos in den Dolomiten. Zum einen die Tiroler Bäckerinnung, ja, ne, wegen der vielen Krapfen, und der örtliche Abschleppdienst, der die ganzen Karren wieder ins Tal schleppen muss. Ja, wenn der Opel bei Höhenluft die Flügel streckt. Einer hat aber wirklich den Vogel abgeschossen da in den Dolomiten. Der Bauer, dem die Wiese gehört, über die alle zu den Drei Zinnen laufen. Und da merkst du den Unterschied. In Deutschland würde der Bauer ein Betreten Verbotenschild aufstellen und sich in der Bildzeitung auskotzen. Der Tiroler Bauer bestellt einfach ein Drehkreuz vom Skilift, ne, und mit so einem Automaten dran und kassiert für jeden, der über seine Wiese läuft. 5 €. Ich will jetzt nicht schon wieder alle bekloppt sagen, aber doch, alle bekloppt.
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1: Ich bin David Riemer. Noch nie seit Beginn der Aufzeichnungen vor 15 Jahren war Mitte August so wenig Gas in den deutschen Gasspeichern wie dieses Jahr. Das liegt offenbar am Iran-Krieg und an der Einkaufsstrategie der Händler. Die Bundesnetzagentur kritisiert jetzt allerdings auch die gesetzlichen Vorgaben zum Füllstand.
2: In Deutschland gilt im Moment, zu bestimmten Daten müssen die Gasspeicher zu einem bestimmten Teil gefüllt sein, etwa am 1. November durchschnittlich 70%. Wird diese Vorgabe nicht erreicht, kauft unter Umständen der Staat Gas zum Einspeichern ein, so wie 2022 nach Ausbruch des Ukraine-Krieges. Diese Regeln sorgen für Fehlanreize, kritisiert Bundesnetzagenturchef Klaus Müller. Onni Tochau, Nachrichtenredaktion.
1: Die deutschen Sicherheitsbehörden vermuten, dass zwei im vergangenen Jahr nahe Berlin gefundene Waffen samt Munition für Anschläge genutzt werden sollten. Außerdem ermittelt die Staatsanwaltschaft wegen mutmaßlicher Agententätigkeit. Das hat Innenminister Dobrindt bestätigt. Entgegen erster Vermutungen nannte Dobrindt Russland dabei nicht direkt und stellt derzeit auch keinen direkten Bezug zum Drohnenvorfall am Flughafen Leipzig her. Er sagte,
3: ist eine Beteiligung fremder Mächte auch in diesem Fall auszuschließen? Nein, aber das laufende Verfahren wird dies dann deutlich machen.
1: Derzeit laufen Ermittlungen gegen einen Mann, der in Rumänien in Haft sitzt. Er soll mit den Pistolen einen Anschlag geplant haben. Gut 15 Monate nach dessen Amtsantritt verliert die deutsche Wirtschaft die Geduld mit Bundeskanzler Merz. Versprechen einlösen, jetzt handeln, heißt es in einem Brandbrief, in dem Wirtschaftsverbände und Vertreter namhafter Unternehmen schnelle Sozialreformen in Deutschland verlangen. Hohe Energiekosten, internationaler Wettbewerb und ein in sich wandelndes wirtschaftliches Umfeld belasteten viele Betriebe spürbar, heißt es in dem Schreiben. Zum Fußball. Neuverpflichtung Jenan Pejcinovic hat den VfB Stuttgart in die zweite Runde des DFB-Pokals geschossen. Er erzielte bei seinem Pflichtspieldebüt für den VfB 3 Tore zum 4:0-Erfolg beim Drittligisten Hansa Rostock. Tumultartige Szenen haben das Weiterkommen des 1. FC Kaiserslautern beim SV Waldhof Mannheim überschattet. Polizei und berittene Polizisten mussten eingreifen, zeitweise droht ein Spielabbruch. Kaiserslautern gewann schließlich 1:0 nach Verlängerung. Die weiteren Ergebnisse: SC St. Tönis, Eintracht Frankfurt 0:11 und Preußen Münster, Karlsruhe SC 1:2.
4: Das Wetter. Ja, das ist eine wolkige Nacht derzeit. Hier und da vielleicht ein bisschen Regen. Da kann auch mal ein Gewitter dazwischen sein. Nachher im Tagesverlauf, wenn die Sonne dann aufgeht, gleich wird's dann trockener bleiben. Hier und da ist noch mal ein kleiner Regenschauer dabei, aber nicht mehr ganz so häufig wie in den letzten Tagen. 22 Grad bekommen wir und der Sonntag wird dann richtig schön. Sehr viel Sonne, paar Quellwolken, aber trocken, auch da bis 22 Grad.
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5: A30, Rheine-Osnabrück zwischen Hörstel und Ibbenbüren-West, dichter Verkehr, 10 Minuten Zeitverlust. Und A40, Dortmund-Essen zwischen Kreuz Bochum und Bochum-Harpen, dichter Verkehr, 6 Minuten Verzögerung. Wir wünschen allen unterwegs gute Fahrt.
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4: So, für die kleine 80er-Jahre-Party, wenn ihr wollt, jetzt für euch Taylor Dane, Tell It To My Heart. Feiert gerne dazu. Es tut euch keinen Zwang an, ja? Tanzt, egal wo ihr gerade seid. Ich guck auch weg. Ich bin Kevin Zimmer, wünsche euch eine schöne Nacht mit uns.

0: glaube, es ist eines der größten Musikprojekte der letzten Jahre für uns hier.
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0: Unsere Musikchefin Annick Manoukian war ja zusammen mit Iggy Kelly in Manchester und hat dort mit ihm zusammen an unserem diesjährigen offiziellen Lichtblicke-Song gearbeitet. Und jetzt Aufregung pur bei uns. Erste Demo ist fertig, Annick. Bist du zufrieden bisher?
2: Absolut. Ich finde es jetzt schon mega schön. Aber Eigenlob stinkt ja, ne? Und deswegen habe ich mir die Erlaubnis von Iggy geholt. Und wir dürfen jetzt schon mal hier zusammen in den Refrain reinhören. Also, aber wie gesagt, ne, es ist jetzt die allererste Demo-Version.
0: Ja, was? Jetzt bei mir in der Sendung? Ich bin ganz aufgeregt. Lass knacken.

0: Ich würde sagen, jetzt schon ein Hit. Und was sagt Iggy Kelly?
1: Der ist genauso happy wie ich, zum Glück. Und er sitzt ja auch direkt an der Quelle, was Musikkompetenz angeht. Seine Mutter ist ja Patricia Kelly von der Kelly Family. Und sie hat das Demo auch schon gehört.
2: Ich habe meiner Mutter erstmal den Song gezeigt und sie musste sogar fast weinen, weil sie, ja, emotional so abgeholt hat. Und das ist natürlich genau das, was wir auch mit dem Song bewirken wollen oder wollten, als wir den geschrieben haben. Ja, weil es natürlich nicht nur irgendein Popsong sein soll, sondern ein Song mit einem tieferen Message, mit einer tiefgründigen Bedeutung. Und das haben wir, glaube ich, ganz gut hinbekommen, weil ich habe es auch ein paar Freunden von mir gezeigt und die waren auch total emotional berührt. Und das ist natürlich echt mega schön zu hören, weil genau das wollten wir mit diesem Song und mit dem Schreiben von dem Song bewirken.
0: Ja, und wir sind erst aufgeregt hier. Ich sag mal so, der Song für unsere Aktion Lichtblicke. Und wir sind dabei, wie er entsteht. Wie geht's jetzt weiter?
1: Ja, ganz fertig mit Songschreiben sind wir noch nicht. Da müssen wir uns auf jeden Fall nochmal zusammentun.
2: Also erstmal hatten Annike und ich besprochen, dass wir auf jeden Fall noch eine Bridge schreiben wollen, um nochmal einen extra Part zu haben zum Song, der dann eingebaut wird. Und wir wollen auch eventuell noch ein paar Harmonien aufnehmen. Annike hat mich darauf aufmerksam gemacht, dass ein paar schöne Harmonien vor allem auch im Pre-Chorus schön noch passen könnten. Und das sehe ich genauso. Deswegen werden wir das auch nochmal in Angriff nehmen. Das ist jetzt erstmal der Plan.
0: Und sobald der Song draußen ist, hört ihr ihn natürlich hier bei uns.
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0: Das Wetter.
1: Das ist eine Nacht, die immer noch bewölkt ist, so wie die letzten Nächte auch. Hier und da kann sogar mal ein Gewitter drin sein, Regenschauer natürlich auch. Nachher wird es dann häufiger trocken bleiben im Tagesverlauf. Nicht ganz. Da sind Regenschauer weiter möglich, aber nicht so häufig wie in den letzten Tagen noch. Stand jetzt wird der Sonntag der beste Tag der Woche mit mehr Sonne und noch ein paar Wolken bis 22 Grad.
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2: A2 Dortmund-Hannover zwischen Reda-Wiedenbrück und Gütersloh, dichter Verkehr, 7 Minuten Zeitverlust. Und A40 Dortmund-Essen zwischen Kreuz-Bochum und Bochum-Harpen, dichter Verkehr, 7 Minuten Verzögerung. Wir wünschen allen unterwegs gute Fahrt.
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1: Kein Song war in diesem Jahr so lange ganz oben in den Charts. Es ist auch kein Wunder, es ist ja auch der WM-Song zur Fußball-WM 2026 in Mexiko, USA und Kanada. Und natürlich ist es damit auch der Sommerhit ganz offiziell. Shakira und Burna Boy und Die.

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0: Schöne Nacht mit uns. Ich hoffe, ihr kommt da gerade gut durch, egal wo ihr gerade seid, auf dem Weg von der Party nach Hause oder ihr seid noch in der Nachtschicht oder ihr seid gerade im Auto unterwegs. Vielleicht fragt ihr euch gerade auch, wie läuft eigentlich die Ehe von Taylor Swift? Die hat ja vor ein paar Wochen geheiratet und jetzt hören wir nichts mehr. Wir haben vorher quasi ganz kleinteilig immer ja, erfahren, was bei der Hochzeit geplant ist, was sie für ein Kleid anhat, welche Blumen, bla bla bla bla bla. Jetzt erfahren wir nichts mehr. Das ist schon komisch, oder? Ich weiß nicht. Ist die Ehe schon am Ende? Oder warum erfahren wir nichts mehr? Wollen die nicht mehr, dass wir irgendetwas wissen von dieser Ehe? Ich weiß es gar nicht. Mich interessiert es eigentlich auch gar nicht. Also von daher sollen sie ihre Ehe so ausüben, wie sie Lust haben. Aber es ist schon komisch, dass wir nichts mehr hören, oder? Naja, gut. Bisschen Zweifel säen hier einfach mal. Bei Taylor Swift. Wir hören sich jetzt mit I knew it, I knew you.
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